0: sich das hinhören, auf jeden Fall. Außerdem neue Musik von Topic und los geht's mit Nico Santos. Why don't you stay?
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Shaboozy und Miles Smith. Blink Twice in der Popnacht am Samstag. Es ist ja jetzt ganz offiziell Herbst in jeder Hinsicht. Wir dürften an Brennholz denken und besorgen. Im Supermarkt liegt schon längst irgendwo ganze Lebkuchenberge. Und was machen wir? Ha! Wir denken uns, wir verschieben den Herbst, wir tanken die letzten Sonnenstrahlen. Es ist in vielen Regionen super Spätsommerwetter. Und Lara und Mattes haben es noch ein bisschen besser erwischt. Die sind noch im Urlaub, hocken in Sardinien, auch zu dieser späten oder frühen Stunde noch am Meer und schicken Grüße in die Heimat. Danke sind hoffentlich angekommen. Und den passenden Sound dazu, zu diesem Spätsommer-Feeling, gibt es von Topic zusammen mit Carte Blanche. Lucky Ones heißt der Song. Und im Text heißt es unter anderem übersetzt so viel wie: Wir sind die Könige und Königinnen. Und zwar von all dem, wo wir es sein wollen. Vielleicht sind wir einfach nur die Glücklichen. Lucky Ones, neu in der Popnacht.

0: Fall von Grace. Amanda Marshall in der Popnacht. Und habt ihr gerade auf den Text gehört? Manchmal findet man, selbst beim Lieblingssong, wo man einfach nur sagt, ey, der geht total ins Ohr, der versetzt mich in die richtige Stimmung, der pusht mich vielleicht, und man hört eben trotzdem nicht immer zwingend hin. Beim Song von I lohnt sich das aber. Das erzählt und hat wirklich eine dramatische Geschichte von einem jungen Mann namens Timothy, der auf der Straße durch eine verirrte Kugel tödlich getroffen wird. Und von seiner Mutter Evelyn, die sie zu Hause instinktiv spürt, dass was Schreckliches passiert ist. Und so klingt Danger von I in der Lyrics-Version. 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
1: Adelaide to live a cold in his own blood. Man ließ Timothy einfach liegen, drüben auf der Adelaide. Sein Blut mittlerweile kalt geworden. Schatten fallen tiefer. Ein schmaler, nicht endender Durchgang. Ein teuflischer Schmerz da, wo die Kugel getroffen hat. Querschlägergesetz. Unschuld alleine kann deine Haut nicht retten, deine zerbrechlichen Knochen nicht beschützen. Eine einzelne Träne spürt er, als er in der Abenddämmerung aufschaut und ruft: Das fühlt sich gar nicht gut an. Herr, erhöre und rette mich. Ich habe Angst. Und die Nacht bricht herein. Lass mich nicht alleine sterben. Evelyn steht am Fenstersims. Es ist mehr als merkwürdig, dass er nicht rangeht. Ihr Erzengel, der einzige Mann, der so lange bei ihr blieb, bis sie zu lieben lernte. Ihr Magen dreht sich um. Sie rennt durch die Dunkelheit, das Abendessen auf dem Tisch mittlerweile kalt. Sie kämpft gegen die Tränen. Der Instinkt einer Mutter meldet sich und sie spürt die Gefahr. Herr, erhöre und rette mich. Ich habe Angst. Und die Nacht bricht herein. Lass mich nicht alleine sterben.

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1: Heute ist es zunächst verbreitet sonnig. Am Nachmittag ziehen vor allem im Norden und Nordwesten einige Wolkenfelder auf. Die Temperaturen steigen bis zum Nachmittag auf 21 bis 27 Grad, auf den Bergen auf 19 bis 23 Grad. Der Wind kommt schwach aus Süd, morgen oft sonnig oder nur locker bewölkt und trocken. Auch am Montag neben meist nur lockeren Wolkenfeldern oft Sonnenschein und trocken, dazu sehr warm.
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2: Die A7. Fulda Richtung Würzburg ist zwischen Bad Brückenau Wildflecken und Bad Kissingen Obertulba wegen einer Baustelle bis 7 Uhr gesperrt. Die A7 Hannover Richtung Kassel ist zwischen Hedemünden und Lutherberg bis auf weiteres wegen Löscharbeiten gesperrt. A60 Mainz Richtung Rüsselsheim, die Auffahrt Bischofsheim, ist wegen einer Baustelle bis 28. September gesperrt. Eine Umleitung ist eingerichtet. A60 Mainz Richtung Rüsselsheim, die Abfahrt Rüsselsheim. Königsstetten ist wegen einer Baustelle bis 24. November gesperrt. Eine Umleitung ist eingerichtet.
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3: Die Popnacht am Samstag mit Simone Sarno und mit Martin Garrix und Ed Sheeran. Repeat it.

0: Update aus dem Verkehrszentrum. Vorsicht auf der A73, Frankenschnellweg, Nürnberg Richtung Bamberg, zwischen Erlangen-Eltersdorf und dem Kreuz Fürth-Erlangen. Da steht ein kaputtes Auto und hier sind Menschen auf der Fahrbahn. Fahrt vorsichtig. Kommt gut an diesem sehr frühen Samstag um kurz nach 14:30. Und da müssen dringend Grüße raus, sagt Christian. Und zwar gehen die an Leo und Chris. Die hocken wo?
1: Aus Waschstedt im Eichsfeld in Thüringen.
0: Warum müssen die gegrüßt werden?
1: Also wir sind dran und wir sind so ein bisschen übrig geblieben. Wir machen Kirmesvorbereitung. Die anderen haben sich da schon hingelegt und wir sind so ein bisschen, die finalen Details machen wir gerade noch fertig hier. Deswegen.
0: Also das nächste Fleißkärtchen der Nacht geht an euch, die übrig gebliebenen und die Fertigaufbauer. Und Grüße sind hoffentlich angekommen. Hier sind Mumford & Sons in der Popnacht.

0: Von Tate McRae in der Popnacht zu einem Comedy-Newcomer, der da heißt Fabian Lampert. Der hat angefangen im Einzelhandel, genauer bei zwei Discountern. Und er sagt selbst, diese Zeit war sowas wie eine super Comedy-Schule, einfach weil er da mit ganz vielen Menschen und Alltagssituationen zu tun hatte, aus denen er später eben Comedy machen konnte. Später heißt in seinem Fall vor 5 Jahren, da ging es los mit Stand-up und er ist von Bayern nach Köln gezogen und momentan läuft's. Er ist auf Tour in ganz Deutschland und auch im Fernsehen zu sehen, zum Beispiel bei Mittermeiers Lucky Punch. Und so klingt er. Und was müssen wir sonst noch über dich wissen, Fabian Lampert?
1: Ich bin auch noch so ein Allergikerkind, aber ich habe nicht nur so Pollen und so, ich habe auch noch so Lebensmittel, so Milch, Ei, Nuss und Gluten. Bam, Alter. Dafür braucht man nicht klatschen, alles gut, beruhigt euch. Weil damit kannst du kein Rockstar-Leben führen. Weißt du, mit den Allergien, du bist eine vorsichtige Maus, ne? Also ich kann jetzt nicht anfangen, danach mit euch Schickeria-mäßig einen wegzukoksen. Weißt du, was ich meine? Irgendwie so eine Line ballern, so koksen. Weil ich wüsste ja nie, ah, ist das Zeug gestreckt. Mit Mehl oder so. Und stell dir vor, du ballerst dann so eine Line weg und denkst dir, Alter, habe ich gerade einen Trip oder ist das ein allergischer Schock? So, geht die Party los oder ist sie vorbei, Mann? Das ist ja wirklich... Also warnt dich ja auch kein Dealer, der sagt, ey, Vorsicht, Bruder, hier hat so einen Spund von Gluten drin. Mach mal Piano. Mach mal. Wirst du nicht gewarnt, Alter. So, und dann sind meine Freunde so, ja, Fabi, aber wie wär's mal mit Kiffen? Geil, oder? Kiffen, ja. Aber ich habe auch noch Asthma. Jackpot, Leute, ich kann weder atmen noch essen. Wirklich. Ich bin eine introvertierte Maus. So, auf der Bühne geht's, aber privat, Leute, wenn ich ein Paket bestelle und es wird beim Nachbarn abgegeben, ganz ehrlich, dann ist es seins. Viel Spaß mit dem Stabmixer, Herr Müller, alles gut. Ich nehme für einen Smoothie elektrische Zahnbürste, ich komme klar.
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0: Dracula in der Popnacht als Dracula. Mädel könnte ich eigentlich auch gehen, aufgrund der Augenringe, weil irgendwie spontan in dieser Popnacht eingesprungen. Und für euch gibt es quasi heute zwei Frauen in einer Nacht. Weil wir machen hier gleich mal die kurze Halbzeitauswechslung, yeah, um auch noch ein bisschen Fußball hier ins Spiel zu bringen.
1: der komplette Spagat, ne? Heute Nacht.
0: Dani hilft gleich ab drei für euch. Wir sind nämlich beide eingesprungen und haben gedacht, geteiltes Leid ist halbes Leid.
1: So sieht's aus. Und jetzt frisch wie der Morgentau, ne? Hole ich dich hier raus und bring mich quasi ins Spiel.
0: Also ich gehe als Dracula ins Bett und du guckst, dass du das hier noch zu Ende bringst.
1: Ja, sowas ähnliches rein. Sag mal so, ich versuche ein bisschen frisch zu werden die nächsten drei Stunden, aber immerhin vier Stunden Schlaf muss reichen.
0: Schaffst du. Kommt alle gut durch die Nacht.

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1: Um 3 Uhr mit Marc Geißler. Am Nachmittag entscheidet der Deutsche Olympische Sportbund in Baden-Baden, welche Stadt und Region sich um Olympische Spiele bewerben darf. München oder Köln, Rhein-Ruhr. Fußball-Bundestrainer Jürgen Klopp war als kleiner Junge bei den Spielen in München 1972 und ist seither ein großer Olympia-Fan. Dass sich Deutschland gerade jetzt wieder bewerben sollte, unterstützt Klopp, weil es für ihn um mehr geht als nur um Sport.
2: Man kann darüber reden, was das alles kostet und so weiter. Es geht in diesem Moment geht es nicht um Geld. Es geht um den emotionalen Ertrag, der da drin steckt. Die Stimmung, die wir erzeugen, dadurch, dass wir gemeinsam auf so ein Ziel hinarbeiten, wird dabei helfen, die anderen Probleme auch gemeinsam anzugehen.
1: Am Abend trafen beim Empfang in Baden-Baden noch Bayerns Ministerpräsident Söder und NRW-Ministerpräsident Wüst aufeinander. Beide warben ein letztes Mal um die Stimmen des Deutschen Olympischen Sportbundes. Söder betonte die internationale Strahlkraft Münchens. Wüst verwies auf das Konzept für die gesamte Region. Der DOSB hat beide Konzepte mit sehr gut bewertet. Es wird ein knappes Ergebnis erwartet. Kurz vor dem geplanten Kabinettstermin in der kommenden Woche hat sich die SPD gegen Kürzungen in der Pflege ausgesprochen. Generalsekretär Klüssendorf machte am Abend dabei klar, Leistungskürzungen für Pflegebedürftige werde die SPD nicht mittragen. Weil der Pflegeversicherung im kommenden Jahr voraussichtlich rund 8 Milliarden Euro fehlen, will Gesundheitsminister Linnemann nächste Woche ein Sparpaket vorlegen. Die SPD fordert stattdessen unter anderem den Eigenanteil für einen Pflegeheimplatz zu begrenzen. Ob Linnemanns Entwurf, so wie bisher geplant, ins Kabinett kommt, ist deshalb noch offen. Der Iran hat den USA erneut einen Plan zur Öffnung der Straße von Hormus innerhalb von 7 Tagen angeboten. Außenminister Araghchi bekräftigte den Vorschlag am Abend noch einmal bei den Vereinten Nationen. Teheran verlangt unter anderem ein Ende der Kämpfe, die Freigabe eingefrorener iranischer Gelder und Lockerung bei den Ölsanktionen. Papst Leo XIV. Hat am Abend in Paris bei einem Gottesdienst im Stade de France zu mehr Miteinander aufgerufen. Egoismus führe dazu, dass man Beziehungen konsumiere, ohne etwas zurückzugeben, sagte Leo vor 80.000 Zuschauern, darunter hauptsächlich junge Menschen. Eine solche Lebensweise führe dazu, dass man am Ende eine Menge Likes erhalte, aber mit sich selbst allein sei. Zuvor hatte Leo unter anderem die wiederaufgebaute Kathedrale Notre-Dame und den Hauptsitz der UN-Kultur und Bildungsorganisation UNESCO besucht. Das Wetter für Deutschland: in der Nacht kühlt es ab auf bis zu 0 Grad. Es bleibt sternenklar. Tagsüber im Süden und in der Mitte des Landes Sonne bei bis zu 30 Grad. Die Zeit 3.03 Uhr.
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3: Vorsicht bitte auf der A66 Frankfurt Richtung Wiesbaden. Zwischen Diedenbergen und Wiesbadener Kreuz liegen Fahrzeugteile. Die A7 Fulda Richtung Würzburg ist zwischen Bad Brückenau-Wildflecken und Bad Kissingen-Obertulba wegen einer Baustelle bis 7 Uhr gesperrt. Die A7 Hannover Richtung Kassel ist zwischen Hedemünden und Lutherberg bis auf weiteres wegen Löscharbeiten gesperrt. A7 Hannover-Kassel. Die Anschlussstelle Kassel-Ost ist wegen Brückenarbeiten bis 6. Oktober gesperrt. Umleitungen sind eingerichtet. A60 Mainz Richtung Rüsselsheim. Die Auffahrt Bischofsheim ist wegen einer Baustelle bis 28. September gesperrt. Eine Umleitung ist eingerichtet. A60 Mainz Richtung Rüsselsheim. Die Abfahrt Rüsselsheim. Königsstetten ist wegen einer Baustelle bis 24. November gesperrt. Eine Umleitung ist eingerichtet.
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4: Mit Angela Hilf, schönen guten Morgen am 26.09.26, dem Spätsommersamstag mit nochmal gut und gerne 26 Grad. Falls ihr Sachen irgendwie mit kühlem Kopf erledigen müsst, ist jetzt eigentlich die beste Zeit dafür, so 8, 9, 10 Grad draußen. Und dabei begleiten euch gleich Lady Gaga und Bruno Mars mit ihrem Schmachtfetzen Die With A Smile und vorher noch Olivia Rodrigo.
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0: Lady Gaga mit ihrem Perfect Pop Match in der Popnacht. Bruno Mars, Die With A Smile für alle, die vielleicht ein bisschen groggy durch diese Nacht trudeln, in der Nachtschicht, in den Samstagmorgen rein. Um 2:45 mittlerweile. Hier ist die Popnacht. Es gibt zum Glück aber auch Menschen, die noch frisch sind. Topfit um diese Uhrzeit. Und dazu gehört auch Leonard aus Thüringen. Wobei erwischen wir dich gerade, beziehungsweise wo steckst du?
1: Wir sitzen gerade im Hexenhaus, weil wir gerade Kirmesvorbereitungen machen, der liebe Chris und ich. Und wir sind Riesenfans von euch, deswegen rufen wir schon zum zweiten Mal.
0: Okay, das heißt, ihr habt vor, auch noch ein Weilchen mit uns durch die Nacht zu trudeln, ja?
1: Ja, wir sind schon seit um 22 Uhr dabei und wir sind auch noch eine Weile dabei.
0: Yay, okay. Und was würde euch denn jetzt richtig wach halten heute Nacht? So ein Hit, bei dem ihr aufdreht und vielleicht noch eine Runde abgeht?
1: Peter Schillings.
0: Mit Major Tom, ja?
1: Richtig. Könntest du nochmal den Chris und den Leo grüßen?
0: Natürlich, machen wir. Dann drehen wir jetzt mal Major Tom ein bisschen auf und bringen euch damit hoffentlich richtig frisch in den Morgen rein bei der Kirmesvorbereitung.
1: Vielen Dank, liebe Daniela. Du bist die Beste.
0: Sehr gerne. Danke dir. Bis dann. Tschüss.
1: Tschüss.
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0: Cat's Eye für euren frühen Samstagmorgen. Und jetzt haben wir eine ganz tolle neue Stimme hier in der Popnacht. Argyle ist es, ein Singer-Songwriter aus Schottland, der mittlerweile in der Schweiz lebt und sich dort sehr, sehr wohl fühlt. Und wie er sonst noch so tickt, das haben wir im Quick and Dirty Entweder-Oder-Interview mal versucht rauszufinden.
1: Argyle, was magst du lieber? Sommer oder Winter? Summer or winter?
2: Summer. Summer all day.
1: Hallenkonzerte oder Open Airs? Arena or Open Air?
2: Arena if it's my favorite artist.
1: Tee oder Kaffee? Tea or coffee?
2: Coffee.
1: Jay-Z oder Beyoncé? Jay-Z or Beyoncé?
2: Neither. Let's go, Kendrick!
1: Bier oder Wein? Beer or wine?
2: If I drink it every day, it has to be beer.
1: Der Morgen oder der Abend? Morning or evening?
2: It's the middle that I hate. That's a hard one. Let's say morning.
1: Das Meer oder die Berge? The sea or the mountains?
2: Sea. But that's close.
1: Schottland oder Schweiz? Scotland or Switzerland?
2: Oh, you can't do that to me. That's terrible. Why would you do that to me? Oh God, Germany.
1: Still oder laut? Quiet or loud?
2: Quiet.
1: Die Sonne oder der Regen? The sun or the rain?
2: Sun.
1: Taylor Swift oder Dua Lipa? Taylor Swift oder Dua Lipa?
2: Dua Lipa.
1: Das Auto oder das Fahrrad? Car or bicycle?
2: Car.
1: Liest du lieber ein Buch oder schaust du lieber eine Serie? Reading a book or watching telly?
2: Reading a book.
1: Gitarre oder Klavier? Gitarre oder Piano?
2: You know I'm gonna say piano, but the reason I'm gonna say piano is because I can't play it that well.
1: Beatles oder Stones? Beatles or Stones?
2: Beatles.
1: Die Bühne oder das Studio? Stage or studio?
2: Stage.
1: Pizza oder Pasta? Pizza or pasta?
2: Pizza.
1: Interview oder kein Interview? Interview or no interview?
2: I'm gonna say interview.
1: Oh, thank you.
0: Richtig charmanter Typ. Argyle aus der Schweiz mit schottischen Wurzeln. Jetzt hier neu in der Popnacht mit Blinded by the Sun. Die Sonne, die ihr ja sehr, sehr liebt, wie wir gerade gehört haben.

0: guten Morgen zusammen. Es ist kurz nach 3:30.
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2: Heute ist es zunächst verbreitet sonnig und nur hier und da gibt es ein paar dünne Schleierwolken. Am Nachmittag ziehen vor allem im Norden und Nordwesten einige Wolkenfelder auf, die aber keinen Regen bringen. Sonst scheint weiterhin häufig die Sonne. Die Temperaturen steigen bis zum Nachmittag auf 21 bis 27 Grad, auf den Bergen auf 19 bis 23 Grad. Der Wind kommt schwach aus Süd. Morgen oft sonnig oder nur locker bewölkt und trocken.
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3: Die A7 Hannover Richtung Kassel ist zwischen Hedemünden und Lütterberg bis auf weiteres wegen Löscharbeiten gesperrt. A7 Hannover-Kassel. Die Anschlussstelle Kassel-Ost ist wegen Brückenarbeiten bis 6. Oktober gesperrt. Umleitungen sind eingerichtet. A60 Mainz Richtung Rüsselsheim. Die Auffahrt Bischofsheim ist wegen einer Baustelle bis 28. September gesperrt. Eine Umleitung ist eingerichtet. A60 Mainz Richtung Rüsselsheim. Die Abfahrt Rüsselsheim. Königsstetten ist wegen einer Baustelle bis 24. November gesperrt. Eine Umleitung ist eingerichtet.
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0: Hallo, schönen guten Morgen, kommt gut in den Samstag rein. Mein Name ist Daniela Hilb und hier ist die Popnacht.

Besties zusammen mit Michael Schulte in der Popnacht. Und Vorsicht bitte auf der A10 südlicher Berliner Ring, Dreieck Potsdam Richtung Schönefelder Kreuz, zwischen Dreieck Nutetal und Ludwigsfelde West. Hier steht ein liegengebliebenes Fahrzeug. First.

0: Moin zusammen, hier ist die Popnacht am Samstag mit Imagine Dragons und mit einer sehr charmanten Wachbleib-Anekdote von Comedian Maxi Stettenbauer. Der ist mit seiner Frau und dem Kind in eine neue Stadt gezogen. Das Problem an dem Umzug, man kennt natürlich noch niemanden. Also haben sie beschlossen, am Neuwohnort eine Kennenlernparty zu feiern und die Nachbarschaft mal einzuladen. Und unter den Gästen da war auch Philipp.
1: Philipp kommt zu mir und sagt, Maxi, jetzt muss ich mal was fragen. Eure Anna, eure Tochter, wie alt ist die denn? Und ich so, Schatz, wie alt? 5. Die ist 5. Muss ich jetzt mal ein Kompliment machen. Wie weit die im Kopf schon ist. Es ist ja der Hammer. Die weiß, welcher Wochentag ist. Die kann schon zählen. Habt ihr die nicht impfen lassen? Schatz! Haben wir Anna impfen? Ja! Haben wir impfen lassen. Und dann sagt er, aha, und wie läuft so eine Impfung ab? Erst wurde meine Frau fixiert und dann setzen wir den Schuss und mit so einem Bolzenschussgerät direkt so in die Schlagader, ne? Und dann schlachten wir eine Ziege und malen mit dem Blut um den Tisch so ein Pentagramm. Und dann singen wir gemeinsam das Microsoft-Startlied für unseren Gott Bill Gates, auf das seine Herrschaft ewig währen wird. Und wenn Dienstag ist, zünden wir noch eine Rothaarige an. Also es ist eine ganz normale Impfung in Deutschland.

0: Gracie Abrams.
1: Hit the Wall, aktueller Hit hier in der Popnacht. Und vor sich bitte auf der A5 Karlsruhe-Frankfurt. Zwischen Karlsruhe-Mitte und Bruchsal liegt ein Tier. Und Schafe sind gerade unterwegs. In beiden Richtungen Vorsicht auf der A7 Ulm-Würzburg in Höhe von Gingen-Herbrechtingen.

0: Feel Good Classic von Lenny Kravitz hier in der Popnacht. It ain't over till it's over. Und Vorsicht bitte auf der A8 Stuttgart-München so rum, zwischen Kirche im Tech Ost und Eichelberg. Da sind momentan Menschen auf der Fahrbahn. Gleich noch hier Lloyd zusammen mit DJ-Kollege David Puentes und dem gemeinsamen Hit Golden Summer in der Popnacht. Ja, und diesen gerade doch sehr, sehr goldenen Sommer, den genießt Pünti gerade in Paris und grüßt von dort ganz herzlich in der Landessprache, so gut es eben geht.
1: Oui, oui, bonjour, je m'appelle Benjamin, Pünti, comment ça va? Ça va bien? Muy bien.
0: Ja, muy bien, kennt ihr das auch, wenn man mehrere Sprachen spricht, aber halt nicht regelmäßig und dann irgendwann alles durcheinander geht im Kopf. Grande Merde. Und irgendwann landet man dann halt doch immer wieder bei Denglisch.
1: I wish you happy day, good weekend, look beautiful. Ja, ich glaube, all over Germany is like this.
0: Ja, die schöne Pariser Morgenröte hat David Puentes da seiner Insta-Community gezeigt. Die erwartet uns auch heute, zwar ohne Paris, aber immerhin fast überall in Deutschland. Spätsommer hoch 26 ist nochmal angesagt an diesem Samstag.

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1: Um 4 Uhr mit Marc Geißler. München oder Köln-Rhein-Ruhr. Am Nachmittag entscheidet sich, wer Deutschland bei der Bewerbung um die Olympischen Spiele vertreten soll. Der Deutsche Olympische Sportbund wählt in Baden-Baden den deutschen Bewerber für die Sommerspiele 2036, 40 oder 44. Die Entscheidung zwischen den beiden Konzepten wird als knapp erwartet. Beide Bewerbungen haben im Prüfbericht des DOSB Bestnoten bekommen. Bayerns Ministerpräsident Söder sagt:
2: Das liegt jetzt allein bei den Sportverbänden und die sollen jetzt entscheiden. Alle Argumente sind eigentlich ausgetauscht worden. Wir haben das Beste gegeben und jetzt schauen wir mal, was rauskommt. Wir haben schon ein paar Mal danach entschieden, was innerdeutsch das Beste wäre. Die Ergebnisse sind bekannt. Wir sollten entscheiden, was für Deutschland nach außen den meisten Vertrag bringt.
1: München setzt bei seiner Bewerbung auf den Olympiapark von 1972 und sein internationales Flair. Köln-Rhein-Ruhr wirbt mit einem Konzept, bei dem die Wettbewerbe über die gesamte Region und auch darüber hinaus verteilt werden. Der Streit um die Pflegereform spitzt sich zu. Die SPD droht, den geplanten Kabinettsbeschluss am Mittwoch zu blockieren. SPD-Generalsekretär Klüssendorf machte am Abend in einer Mitteilung klar, Leistungskürzungen in der Pflege werde seine Partei nicht mittragen. Stattdessen fordert die SPD unter anderem einen Deckel für die Eigenanteile von Pflegeheimbewohnern. Gesundheitsminister Linnemann will seinen Gesetzentwurf am Mittwoch mit Einsparungen von bis zu 8 Milliarden Euro durchs Kabinett bringen. Doch vorher soll weiter verhandelt werden. Nach Informationen des ARD-Hauptstadtstudios sind für Montag neue Gespräche geplant. Die Social-Media-Plattform TikTok muss sich in den USA vorerst nicht vor Gericht verantworten. Einen für Montag geplanten Prozess in Alabama hat das Unternehmen mit einem Vergleich abgewendet. TikTok zahlt dafür mindestens 100 Millionen Dollar. Außerdem soll die tägliche Nutzungszeit für junge Nutzer künftig auf 2 Stunden begrenzt werden. Hintergrund waren Vorwürfe, TikTok schütze Minderjährige nicht ausreichend vor Social-Media-Sucht. Deutschland hat eine neue Weinmajestät. Das ist Paula Löber aus dem Anbaugebiet Saale-Unstrut. Die 29-Jährige hat sich im Finale in Neustadt an der Weinstraße durchgesetzt. Sie wird jetzt ein Jahr lang rund 15.000 deutsche Winzerinnen und Winzer repräsentieren. Bei der Wahl kam es unter anderem auf Spontanität, Sprachkenntnisse und jede Menge Weinwissen an. Und auch Männer dürfen bei der Wahl zur Majestät mitmachen. Das Finale war aber rein in Frauenhand. Das Wetter für Deutschland: tagsüber scheint im Süden und in der Mitte des Landes die Sonne. Vom Niederrhein bis zu den Küsten oft bewölkt, vereinzelt regnet es. Die Temperaturen erreichen 17 bis 30 Grad, am Sonntag ganz ähnlich. Im Süden sonnig, ansonsten ein Mix aus Wolken und Regen bei bis zu 31 Grad. Die Zeit 4.03 Uhr.
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3: Vorsicht bitte auf der A5 Karlsruhe Richtung Frankfurt. Zwischen Karlsruhe Mitte und Bruchsal liegt ein Tier. Die A5 Kassel Richtung Frankfurt ist zwischen Grünberg und Reiskirchener Dreieck nach einem Unfall gesperrt. Die A7 Fulda Richtung Würzburg ist zwischen Bad Brückenau Wildflecken und Bad Kissingen Obertulba wegen einer Baustelle bis 7 Uhr gesperrt. Die A7 Hannover Richtung Kassel ist zwischen Hedemünden und Lutherberg bis auf weiteres wegen Löscharbeiten gesperrt. A7 Hannover Kassel. Die Anschlussstelle Kassel Ost ist wegen Brückenarbeiten bis 6. Oktober gesperrt. Umleitungen sind eingerichtet. A60 Mainz Richtung Rüsselsheim. Die Abfahrt Rüsselsheim. Königsstetten ist wegen einer Baustelle bis 24. November gesperrt. Eine Umleitung ist eingerichtet.
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4: Mit Angela Hill. Hi an diesem noch sehr frühen Samstagmorgen. Wir machen mal ganz kurz die Arme lang für eine Frühmorgenumarmung all around the world. Ganz egal, wo wir euch gerade erwischen, habt einen guten Start ins Wochenende. Falls ihr noch irgendjemand zurückdrücken möchtet, der vielleicht mit euch gerade durch die Nacht trudelt, 0721 2011 ist die Hotline direkt ins Studio für eure WhatsApps, Signal oder Sprachnachrichten. Und jetzt zum Wachwerden oder Bleiben, der neue Hit von Tiffany Harris, Find Me.
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Love Me hier in der Pubnacht. John Legend. Und der ist an diesem Samstag Teil, wenn jetzt nicht gerade ein Sturm dazwischen kommt, ist ein bisschen schlecht Wetter angekündigt, vom Global Citizen Festival 2026 in New York. Da sind jedes Jahr aufs Neue ziemlich große Namen dabei, um gemeinnützige Organisationen zu unterstützen bei diesem Festival, die sich für die Bekämpfung extremer Armut und auch die Förderung von sozialer Gerechtigkeit einsetzen. Neben John Legend gibt es Gigs unter anderem von Lenny Kravitz, den wir ja gerade auch schon gehört haben in der Popnacht letzte Stunde, Alicia Keys, Lauryn Hill, Wyclef Jean und Shaboozey sind unter anderem auf der Bühne und Hollywood-Star Hugh Jackman moderiert das Ganze. Und wenn ihr auch mal live reinspicken wollt, es gibt einen YouTube-Livestream zum Global Citizen Festival 2026 ab 22 Uhr heute Abend.

0: Hold Me Closer. Am frühen Samstag, gleich ist es 20 nach 4. Schönen guten Morgen. Na, wer trudelt noch mit uns durch die Nacht in den Morgen rein?
1: Hallo, Rüdiger aus Kamen hier. Ich möchte auf diesem Weg mal allen Nox Nachtexpressfahrern in ganz Deutschland sagen, ihr schafft die letzten 3-4 Stunden auch noch bis zum Wochenende. Ich glaube an euch, ihr seid die Besten.

0: Sheryl Crow in der Popnacht. Strong Enough. Und jetzt Jack Dean, cooler neuer Singer-Songwriter. Der kommt vom Land aus Somerset in England und ist umgezogen für die Karriere in die große Stadt nach London, Musikmetropole. Klar, dass dieser Schritt, wenn man groß rauskommen will, irgendwann folgen muss als junger Mensch. Für ihn ist es aber schon eine Herausforderung, dieses Metropolenleben. Er liebt die Stadt natürlich, er liebt London für die Energie, die diese Stadt ihm gibt, aber er vermisst auch so ein bisschen die Ruhe auf dem Land, weil er aus beidem sehr, sehr viel ziehen kann. Und seine Single Mercy, die ist eine Art Eingeständnis der Überforderung. Das Leben, Stadt, Arbeit und der Druck nehmen so viel Raum in seinem Leben gerade ein, dass er ein bisschen Angst bekommt dabei die Menschen zu verlieren, die ihm schon sehr, sehr wichtig sind. Mercy von Jack Dean, jetzt in unserer Popnacht Lyrics-Übersetzung für euch. 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
1: 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Aufzuwachen und nie zu wissen, wohin es geht, ist gar nicht so ungewöhnlich. Ein bisschen über das Wetter reden, als würde es uns verbinden, kann nicht so schwer sein. Also setze ich ein mutiges Lächeln auf, damit auch der Letzte mich wahrnimmt. Wenn mir die Worte fehlen, hoffe ich, dass ihr trotzdem wisst, dass eine wilde alte Stadt in meinem Kopf wohnt. Und ich kann diesen Lärm nicht zum Schweigen bringen. Ich hab's versucht. So please, have a little mercy on me. Also bitte, seid ein wenig gnädig mit mir. Ohne euch habe ich verdammt große Angst, einen Teil von mir zu verlieren. Oh, bitte geht nicht und lasst mich hier auf den Knien zurück, so verloren und so voller verdammter Angst, einen Teil von mir zu verlieren. Wenn es dunkel ist, male ich ein paar Sterne an den Himmel, damit er schöner aussieht. Ich finde 1000 Worte, die ich niemals ausspreche. Doch du durchschaust mich trotzdem. Ich könnte mich verbeugen und die ganze Show beenden. Aber wenn ich zu lange bleibe, hoffe ich, dass du weißt, dass da eine wilde, alte Stadt in meinem Kopf wohnt. So please, have a little mercy on me. Ja, ich hoffe, du bleibst. Auch wenn ich sage, dass es okay ist zu gehen. Und ja, es ist spät, aber morgen kann warten. Mach ganz entspannt und zeig mir, wie man alles langsamer macht. Ich hoffe, du hörst die Stille, die ich durchbrechen möchte. Jede Träne, die man auf meinem Gesicht nicht sieht. So please, just have a little mercy on me. Also bitte, hab ein wenig Erbarmen mit mir. 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

Hallo, schönen guten Morgen. Hier ist die Popnacht und Vorsicht bitte auf der A8 Luxemburg Richtung Saarlouis zwischen Rehlingen und Dillingen-Mitte liegt ein Tier auf der Fahrbahn. Eine gute Fahrt jetzt mit Coldplay. Viva la vida!

0: Schönen guten Morgen und willkommen im Wochenende. Samstag, es ist ganz genau 16:30.
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2: Heute ist es zunächst verbreitet sonnig und nur hier und da gibt es ein paar dünne Schleierwolken. Am Nachmittag ziehen vor allem im Norden und Nordwesten einige Wolkenfelder auf, die aber keinen Regen bringen. Sonst scheint weiterhin häufig die Sonne. Die Temperaturen steigen bis zum Nachmittag auf 21 bis 27 Grad, auf den Bergen auf 19 bis 23 Grad. Der Wind kommt schwach aus Süd. Morgen oft sonnig oder nur locker bewölkt und trocken.
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3: Die A7. Fulda Richtung Würzburg ist zwischen Bad Brückenau Wildflecken und Bad Kissingen Obertulba wegen einer Baustelle bis 7 Uhr gesperrt. A60 Mainz Richtung Rüsselsheim, die Auffahrt Bischofsheim, ist wegen einer Baustelle bis 28. September gesperrt. Eine Umleitung ist eingerichtet. A60 Mainz Richtung Rüsselsheim, die Abfahrt Rüsselsheim. Königsstetten ist wegen einer Baustelle bis 24. November gesperrt. Eine Umleitung ist eingerichtet.
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0: Und hier ist die Popnacht mit Daniela Hilb. Guten Morgen.

0: The Monster, Eminem und Rihanna hier in der Popnacht um 20 vor 5 an diesem Samstagmorgen. Mit einer schönen Liebeserklärung ins neue vorübergehende Zuhause einziehen, das ist ziemlich optimal.
1: Deutschland, you were our first love.
0: Deutschland, du warst einfach unsere erste Liebe. Ja, so haben die Backstreet Boys das gemacht. Und das Ganze eröffnet in Düsseldorf. Da haben sie gestern Abend ihr erstes von 10 Konzerten insgesamt gespielt. Düsseldorf ist also ab jetzt sowas wie der Zweitwohnsitz der Backstreet Boys. Mehr als 450.000 Tickets für die Shows wurden schon verkauft. So viel Fanliebe ist da in Deutschland. Und diejenigen, die bei der ersten Konzertshow am Abend dabei waren, sind wirklich völlig 90s und BSB geflasht.
2: Ich bin völlig fertig. 30 Jahre gewartet, es war so toll, ich habe so geweint.
3: Stimmung war super, die Show war toll.
4: Ich bin mit meinen Töchtern hier, denen habe ich das zu Weihnachten geschenkt und die haben einfach gesagt, Mama, du gehst mit.
5: Es war richtig gut, also ich war wieder 25.
6: Das war jetzt quasi heute nochmal so ein totaler Flashback.
7: Mega, also ich gucke nochmal, dass ich nochmal hingehe.
0: Also ein generationsübergreifendes Glückshappening sozusagen. Reporterin Conny Wonigeit war auch dabei. Was ist denn dein Gefühl, Conny, nach diesem Comeback-Konzertauftakt der Backstreet Boys?
8: Für jeden, der mit den Backstreet Boys und ihren Songs groß geworden ist, war das gestern ein tolles Konzerterlebnis. Viele Fans sind auch dem Wunsch der Band nachgekommen und haben Weiß oder Silber getragen. Einige hatten extra noch so Glitzerkostüme gebastelt. Das sah im Publikum dann richtig schön aus. Es gab viel Special Effects wie eine riesen Disco-Kugel, schwebende Bühnenelemente, am Ende Konfettiregen, Laser und Feuerwerk. Kleiner Wermutstropfen, die Musik kam komplett vom Band. Sie hatten also keine Liveband dabei. Und nach dem letzten Song, da war einfach Schluss. Es gab keine Zugabe, kein Tschüss, einfach Saallicht an. Und da wurde man dann so ein bisschen abrupt aus der 90er-Nostalgie-Party wieder in die Realität geschubst. Aber im Großen und Ganzen ein wirklich schöner Konzertabend. Und ich habe danach nur in glückliche Gesichter geschaut.
0: Die Backstreet Boys haben ihre 10-Show-Residency in Düsseldorf gestartet. Falls ihr auch noch Tickets für die nächsten Shows habt von ihnen, wisst ihr jetzt so in etwa grob, was euch erwartet. Ganz viel Happiness.

0: Bands Boon. Beautiful Things hier in der Popnacht. Markus Krebs ist dabei, Kristall, Michael Mittermeier, Paul Panzer, Kaya Jana und auch Mirja Bös. Die alle stehen gemeinsam auf der Bühne bei Die besten Comedian Deutschlands, sind damit auch auf Tour mit dieser Show in Berlin, Hamburg, Köln oder Stuttgart zum Beispiel. Und da thematisiert Mirja Bös auch immer mal wieder ganz gerne die internen Familienkämpfe.
1: Irgendwann merkst du als Vater, wenn die Kinder in der Pubertät sind, dein Sohn kann schneller laufen als du. Dann bist du am Arsch. Ne? Das ist einfach so. Das war bei uns in der Familie auch so. Ich glaube, mein Bruder war 14 oder 15. Wir waren in Italien im Urlaub am Strand. Mein Vater und mein Bruder haben gegeneinander aus, weiß nicht warum, Weitsprung gemacht. Und mein Bruder ist weiter gesprungen als mein Vater. Ne? Das hat er nicht, das ging nicht. Die sind dann 2 Stunden lang, haben die bei 40 Grad im Schatten, sind die 285 Mal weit gesprungen. Ne? Und 200 fucking 85 Mal ist mein Bruder weiter gesprungen als mein Vater, weil der einfach weiter springen konnte. Und so einen Vater haben wir im Bekanntenkreis, der hat seinen kleinen Sohn, der war 3, der war ganz klein und er hat gesagt, der muss zum Fußball. Hat er mit dem im Garten trainiert, kickt den ganzen Tag, gekickt. Hat gesagt, wenn du es einmal schaffst, den Ball über den Zaun zum Nachbarn zu schießen, dann melde ich dich beim Fußballverein an. So, und die haben geschossen, den ganzen Tag geschossen. Irgendwann hat der Kacksohn den Ball halt über den Zaun geschossen zum Nachbarn. Der Vater so, yeah, beim Fußballverein angemeldet. Hingefahren, zum Training hingefahren, ab und der Fußballvater alles gemacht, für alle Kinder die Trikots gewaschen, alles gemacht für den Fußballverein. Irgendwann sagte er, ihr müsst mal mitkommen, er schießt heute bestimmt sein erstes Tor im Verein. Wir so, ja, gehen wir halt zu dem Scheißspiel mit. Sind wir mitgegangen zum Spiel. Vater steht am Spielfeld dran, schreit rum wie so ein Hysterischer. Seine Frau daneben, ich daneben so, ah, ja, komm, schieß ein Tor. Auf jeden Fall, irgendwann schießt dieser Junge ein Tor. Der Vater so am Platz rein. So, der Sohn auf dem Platz. So, ne? Und der Vater und der Sohn, die rennen so. Das war das Schönste, was ich jemals in meinem ganzen Leben gesehen habe. Die rennen so aufeinander zu. Und der Sohn, der Vater so, yeah! Und der Sohn so an seinem Vater vorbei zu meiner Freundin und sagt, Mama, das Tor habe ich nur für dich geschossen.

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1: Um 5 Uhr mit Marc Geißler. Die SPD droht, die geplante Pflegereform im Bundeskabinett zu blockieren. SPD-Generalsekretär Klüssendorf teilte am Abend mit, die SPD werde Kürzungen für Pflegebedürftige, Pflegende und Angehörige nicht akzeptieren. Stattdessen fordert sie mehr Entlastung für Menschen im Pflegeheim und eine Begrenzung ihrer Eigenanteile. Eigentlich soll die Reform am Mittwoch im Kabinett beschlossen werden. Sie soll die Finanzen der gesetzlichen Pflegeversicherung stabilisieren. Nach Informationen des ARD-Hauptstadtstudios sind für Montag weitere Gespräche zwischen SPD und der Union geplant. Bundesdigitalminister Wildberger will weltweit mehr gemeinsame Regeln für künstliche Intelligenz. Den Zeitungen der Funke Mediengruppe sagte Wildberger, er sehe gute Chancen für eine internationale Vereinbarung. Konkret schlägt er einen Sicherheitskatalog für KI vor. Programme könnten damit regelmäßig überprüft werden, ähnlich wie bei der Internationalen Atomenergiebehörde. Außerdem sollen KI-Unternehmen stärker zur Verantwortung gezogen werden können, wenn ihre Technologie für Straftaten wie Hackerangriffe genutzt werden, so der Digitalminister. Am Nachmittag entscheidet sich, wer Deutschland bei der Bewerbung um die Olympischen Spiele vertreten soll. München oder die Region Köln-Rhein-Ruhr. Der Deutsche Olympische Sportbund wählt in Baden-Baden den deutschen Bewerber für die Sommerspiele 2036, 40 oder 44. Die Entscheidung zwischen den beiden Konzepten wird als knapp erwartet. Beide Bewerbungen haben im Prüfbericht des DOSB Bestnoten bekommen. NRW-Ministerpräsident Wüst sagt:
2: Am Ende geht es darum, dass Deutschland gewinnt. Wir haben ein gutes Konzept vorgelegt, Köln-Rhein-Ruhr, jetzt auch die einzige gesamtdeutsche Bewerbung mit Segeln in Warnemünde und mit Wildwasserslalom in Markkleeberg im Kanupark dort in Sachsen. Das mag am Ende für den einen oder anderen noch mal ein Punkt mehr sein. Das würde mich sehr freuen, weil ich einfach überzeugt davon bin, dass wir großartige Spiele veranstalten können. Aber noch mal, das Wichtigste ist, wir holen die Spiele nach Deutschland.
1: Bayerns Ministerpräsident Söder betonte die internationale Strahlkraft Münchens. Wüst verwies auf das Konzept für die gesamte Region. Heute werden 141 Stimmen vergeben. Für die Mehrheit braucht es mindestens 71. Wer sie bekommt, darf Deutschland dann anschließend im Rennen um die Olympischen Spiele vertreten. Das waren die Nachrichten mit Marc Geißler. Das Wetter für Deutschland: tagsüber scheint im Süden und in der Mitte des Landes die Sonne. Vom Niederrhein bis zu den Küsten ist es dagegen oft bewölkt, vereinzelt regnet es. Die Temperaturen erreichen 17 bis maximal 30 Grad. Am Sonntag sieht es ganz ähnlich aus. Im Süden sonnig, ansonsten ein Mix aus Wolken und Regen. Dazu Tageshöchstwerte zwischen 19 und 31 Grad. Es ist 5.03 Uhr.
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3: Die A7. Fulda Richtung Würzburg ist zwischen Bad Brückenau-Wildflecken und Bad Kissingen-Obertulba wegen einer Baustelle bis 7 Uhr gesperrt. A7, Hannover-Kassel. Die Anschlussstelle Kassel-Ost ist wegen Brückenarbeiten bis 6. Oktober gesperrt. Umleitungen sind eingerichtet. A60, Mainz Richtung Rüsselsheim. Die Abfahrt Rüsselsheim. Königsstetten ist wegen einer Baustelle bis 24. November gesperrt. Eine Umleitung ist eingerichtet.
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4: Daniela Hilp, morgen am Samstag. Schön, dass ihr mit uns überall auf dieser großen Welt ins Wochenende reintrudelt.
5: Hier ist Martin, gerade aus dem Gym. Gleich gibt's lecker Brekki. Grüße in die Heimat aus der Ferne vom Tropical Island Singapur. Und wenn ihr Harry Styles für meine Tochter spielen könntet, das wäre super.
4: American Girls, jetzt für alle zum Start in den Samstag.
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und schönen guten Morgen zusammen. Es kommt noch ein Nachtzügler aus unserem Verkehrszentrum in der Popnacht. Vorsicht bitte, A8 München, Stuttgart, zwischen Kirchheimteck West und Wendlingen. Hier eine neue, ungesicherte Unfallstelle. Kommt gut durch. Jetzt mit Oasis.

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1: 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Und guten Morgen an diesem Samstag. 16:45 ist es am 26. September 26. Wir schauen mal, was so geht heute und können jetzt schon sagen, es steckt auf jeden Fall viel Spannung in diesem Tag, Andreas Hein aus unserem Popnacht-Team.
2: Denn am frühen Nachmittag wird die Entscheidung bekannt gegeben, mit welcher Region Deutschland ins Bewerberrennen um die Olympischen Spiele geht. Der Deutsche Olympische Sportbund, der tagt ja gerade in Baden-Baden und im Laufe des Tages wird entweder München oder die Region Köln-Rhein-Ruhr gekürt. Das ist dann der erste Schritt in Richtung Olympia 2036 in Deutschland. Oder wenn nicht 2036, dann möglichst 4 oder 8 Jahre später. Die Entscheidung, welche deutsche Bewerberregion ins Rennen geht, wird als kleine Fernsehshow live übertragen ab 13.45 Uhr im Ersten.
1: Es wird außerdem heute eine Premiere geben, und zwar für alle, die richtig was können.
2: Zum ersten Mal wird in Berlin die Junghandwerkerin und der Junghandwerker des Jahres ausgezeichnet. Also jemand, der sichtbar macht, wie cool Handwerk ist oder sich besonders engagiert oder Handwerkstalent besonders sympathisch rüberbringt. Die Junioren des Handwerks richten das Ganze aus mit einem kleinen Festakt in Berlin.
1: Und alle, die Science Fiction lieben, heute unbedingt mal in Speyer vorbeihoppen.
2: Es wird auf jeden Fall eine große Ansammlung von Sternekriegern, Superhelden, Außerirdischen geben heute in Speyer auf dem Gelände des Technikmuseums. Heute wird das Ganze zu einer Fantasy-Welt mit ganz vielen anderen Cosplayern. Das sind nicht nur Menschen in Kostümen, nein, die sind dann eins mit ihrer Figur. Also wer immer dann im Ordnungsamt die Blitzerfotos von Speyer auswerten muss, bin mir sicher, ja, da wird der ein oder andere Jedi-Ritter oder Superman hinterm Lenkrad sitzen auf dem Weg nach Speyer zum großen Science-Fiction-Treffen.

Hallo, hallo und schönen guten Morgen. An diesem Samstag hier ist die Popnacht. Vorsicht bitte auf der A3 Frankfurt Richtung Köln. Zwischen Mönchhofdreieck und Rauenheim liegen Gegenstände rum. Es ist 20 nach 5 und eine Ode an den Spätsommer schickt Joy Denalani gerade auf den Weg. Percussions, Gitarre und ihre samtig schöne Soul-Stimme lassen den September so richtig, richtig schön ausklingen. Und dieser Sound, der passt perfekt zu diesen letzten richtig warmen, um die 30 Grad Spätsommertagen, die jetzt unter anderem heute teilweise schon anstehen. I miss the summer already. Neu hier auf unserer Popnacht-Playlist, Joy Denalani.

0: lieber Hut, mit dem, was wir Ende September noch nicht so wirklich haben. Sweater, weather. Es ist kurz nach 5:30.
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5: Heute ist es zunächst verbreitet sonnig. Am Nachmittag ziehen vor allem im Norden und Nordwesten einige Wolkenfelder auf, die aber keinen Regen bringen. Sonst scheint weiterhin häufig die Sonne. Die Temperaturen steigen bis zum Nachmittag auf 21 bis 27 Grad, auf den Bergen auf 19 bis 23 Grad. Der Wind kommt schwach aus Süd, morgen oft sonnig oder nur locker bewölkt und trocken.
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6: Vorsicht bitte auf der A3 Frankfurt Richtung Köln. Zwischen Mönchhof-Dreieck und Raunheim liegen Gegenstände. A7 Hannover-Kassel. Die Anschlussstelle Kassel-Ost ist wegen Brückenarbeiten bis 6. Oktober gesperrt. Umleitungen sind eingerichtet. A60 Mainz Richtung Rüsselsheim. Die Auffahrt Bischofsheim ist wegen einer Baustelle bis 28. September gesperrt. Eine Umleitung ist eingerichtet. A60 Mainz Richtung Rüsselsheim. Die Abfahrt Rüsselsheim. Königsstetten ist wegen einer Baustelle bis 24. November gesperrt. Eine Umleitung ist eingerichtet.
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0: Hallo und einen schönen Samstag zusammen. Kurz nach 5:30, hier ist die Popnacht mit Daniela Hilb und Robbie Williams, Forbidden Road.
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0: kräftiger Sommerohrwurm von Teddy Swims für euren frühen Samstag hier in der Popnacht. Mr. Know It All. Welche deutsche Stadt bzw. Region geht ins Rennen um die Olympischen Sommerspiele? Wer wird sich bewerben? München oder doch Köln-Rhein-Ruhr? Das entscheidet sich heute am frühen Nachmittag in Baden-Baden. Beide Optionen, finden wir, hätten ja so ihre Vorzüge.
1: Für Köln spricht kleine Biergläser.
2: So bleibt das Bier nämlich frisch, ne? Immer kommt das nächste lecker Kölsch. Da steht nicht so eine 1 Liter Blumenvase auf dem Tisch, wo nachher tote Wespen drin schwimmen.
1: Für München spricht große Biergläser.
3: Ansetzen, zügig trinken, laufen lassen. Ein Kölschglas, das wird im Klinikum rechts der Isar zur Abgabe einer Urinprobe verwendet.
1: Für Köln spricht kein Oktoberfest.
2: Oktoberfest, das ist doch furchtbar. So ein Massenbesäufnis von singenden, gröhlenden und sich komplett daneben benehmenden Vollpfosten.
1: Für München spricht kein Karneval.
3: Karneval, das ist doch furchtbar. So ein Massenbesäufnis von singenden, gröhlenden und sich komplett daneben benehmenden Vollpfosten.
1: Für Köln spricht keine dauergrantelnden Urbayern.
2: In der Wirtschaft schweigen die sich stundenlang an, das ist doch kein Leben. Und wenn dann nach einer halben Stunde einer Prost sagt, dann sagt der andere Halsmaul.
1: Für München spricht keine zwanghaft dauerfröhlichen Rheinländer.
3: Im Brauhaus dieses dauernde Gesappel und Geschwafel, das ist doch kein Leben. Und wenn dann doch einmal einer still ist, ruft direkt einer den Krankenwagen. Furchtbar.

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1: 6 Uhr. SPD hat Gesprächsbedarf bei Pflegereform. Arbeitgeber kritisieren DGB-Aktionstag zum Sozialstaat. Bauarbeiten zu Stromtrasse Südlink vorerst gestoppt. Das Wetter erst sonnig, später im Norden und Nordwesten Wolken, überall trocken bei 21 bis 27 Grad. Mein Name ist Sevilay Sace. Guten Morgen. Die SPD tritt bei der geplanten Pflegereform auf die Bremse. Nach Informationen der ARD droht sie der Union damit, die Reform zu stoppen. Aus der Nachrichtenredaktion Stefan Schiebelhut.
2: Eigentlich sollte das Bundeskabinett die Pläne von Gesundheitsminister Linnemann in der kommenden Woche bestätigen. Doch die SPD will der Reform so offenbar nicht zustimmen. Grund sind die vorgesehenen Kürzungen auch für Pflegebedürftige und deren Angehörige. Die Sozialdemokraten sprechen sich dagegen für eine Art Pflegedeckel aus, mit dem die Eigenanteile begrenzt werden. Am Montag soll es zwischen beiden Seiten nochmal Gespräche geben.
1: Der Deutsche Gewerkschaftsbund will heute bundesweit gegen Sozialkürzungen protestieren. Das kritisieren die Arbeitgeber. BDA-Hauptgeschäftsführer Kampeter sagte, die Gewerkschaften sagten zu fast jeder Veränderung nein. Sie träumten von der Welt von gestern. Jeder wolle sichere Renten, gute Pflege und Gesundheitsversorgung. Demografie, Fachkräftemangel und internationaler Wettbewerb ließen sich aber nicht wegdemonstrieren. Der DGB plant Veranstaltungen in 15 Großstädten, unter anderem in Frankfurt, Bremen, Hamburg und Leipzig. Die Berliner Linken wollen mit Grünen und SPD Sondierungsgespräche zur Bildung einer Regierung in der Hauptstadt führen. Das haben die Delegierten eines Parteitags am Abend mit großer Mehrheit beschlossen. ARD-Reporter Sebastian Schöbel.
3: Die Bundesvorsitzende der Linken, Ines Schwertner, mahnte allerdings auch eindringlich, die Chance auf das Rote Rathaus nicht durch eigene Fehler zu gefährden. Die anhaltenden Antisemitismusvorwürfe gegen ihre Partei bezeichnete Schwertner als Versuch, die Linke zu schwächen. Spitzenkandidatin Elif Eralp, die Berlins nächste regierende Bürgermeisterin werden könnte, versprach, Berlins jüdische Gemeinschaft zu stärken und gegen den Judenhass vorzugehen. Die Grünen teilten noch am Abend mit, sie stünden für Sondierungsgespräche bereit.
1: Die Stadt Wiesbaden hat im Stadtteil Breckenheim Bohrungen für die geplante Stromleitung Rhein-Main-Link gestoppt. Die Umweltorganisation BUND hatte beim Verwaltungsgericht einen Eilantrag eingereicht. HR-Reporterin Andrea Bonhagen.
4: Der Netzbetreiber Amprion darf damit auf dem Gebiet in Breckenheim vorerst nicht weiter bohren. Die Firma will eigentlich in der Nähe einer Quelle den wasserhaltigen Untergrund untersuchen. Der BUND befürchtet aber, dass dadurch unterirdische Wasserläufe gestört werden. Außerdem lebe dort der unter Naturschutz stehende Feuersalamander. Es sei möglich, die Stromleitung entlang der Autobahn zu verlegen. Wie es jetzt weitergeht, ist unklar.
1: Die 78. Deutsche Weinmajestät heißt Paula Löber. Sie kommt aus Sachsen-Anhalt und repräsentiert das Weinanbaugebiet Saale und Struth. Die 29-Jährige setzte sich gestern Abend im Finale in Neustadt an der Weinstraße gegen 4 Mitbewerberinnen durch. Ihre beiden Stellvertreterinnen, die Weinprinzessinnen, kommen aus Rheinhessen und Württemberg. Die hessischen Bewerberinnen waren in der Vorrunde ausgeschieden. In der deutschen Eishockey-Liga haben die Löwen Frankfurt gegen die Nürnberg Ice Tigers mit 1:2 verloren. In der DEL2 dagegen haben die Kassel Huskies gegen die Lausitzer Füchse gewonnen mit 4:2. Und Bad Nauheim verlor gegen die Eisbären Regensburg mit 1:2. Das waren die Nachrichten.
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6: Es wird ein sehr, sehr schöner Septembertag im schönsten aller Bundesländer. Es bleibt den ganzen Tag sonnig und trocken. Nur am Nachmittag gibt es ein paar Schleierwölkchen. Die Temperaturen liegen im Upland bei 21 Grad, heute in der Spitze im Ried bei 27. Aktuell kennt ihr, morgens immer noch sehr, sehr frisch. In Mainzahl haben wir im Moment nur 5 Grad. In Lampertheim 7, bei euch in Bürstadt 6 Grad. Und morgen wird es genau wie heute nur noch einen Ticken wärmer. Damit ihr gut ankommt, jetzt das Neueste aus dem HR3-Verkehrszentrum. Und hier liegen uns keine Meldungen vor. Kommt gut an. Wir starten gemeinsam in diesen sonnigen Samstag. Es ist 6:15. In einer Stunde geht die Sonne auf und dann scheint sie den ganzen Tag. Genießt es, kommt gut rein. Ich bin Conny Habke, Mosche.
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0: Cheerleader im Mix von Felix Jähn. In HR3 und vielleicht hat er auch heute Morgen wieder was mega Leckeres auf dem Frühstücksteller, der Felix Jähn.
1: Handkäse mit Musik.
0: Ja.
1: Ich liebe das. Ich finde das so lecker.
0: Ich hatte es gestern zum Abendessen, Handkäse mit Musik. Und der Handkäse ist gerade voll im Hype. Hat man zumindest erstmal so den Eindruck, ne? Wenn man bei Insta unterwegs ist, habt ihr vielleicht auch schon gesehen. Wir haben aber mal nachgefragt beim größten hessischen Handkäseproduzenten in Hüttenberg und der sagt, jawohl, das stimmt, die Nachfrage wächst, der Umsatz wächst vor allem auch, weil immer mehr junge Leute jetzt auf Handkäse abfahren.
2: Ja, man sieht es natürlich auf den sozialen Netzwerken, dass der Handkäse doch einen guten Hype annimmt, dass sehr viel ausprobiert wird, egal ob im Airfryer oder was für Möglichkeiten man hat. Ja, wird gerade sehr gehypt, muss ich auf jeden Fall sagen.
0: Das ist die Molkereimeisterin Nina. Also wenn ihr zum Frühstück Handkäse habt, lasst es euch schmecken. Gute Wahl.
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Pink am Samstagmorgen in HR3. Gleich einer der besten Hits der Musikgeschichte überhaupt. Da haben sie natürlich auch die Großen der Großen zusammengetan. Queen und David Bowie, Under Pressure, hört ihr gleich. Dazu spielen wir euch für echte Abwechslung gute Laune zum Aufstehen von Robin Schulz zusammen mit Fastboy. 3 Million Reasons

0: Immer wieder mega. Under Pressure, Queen und David Bowie um kurz vor 6:30.
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0: Und es wird ein sehr, sehr schöner Septembertag heute. Es bleibt den ganzen Tag sonnig und trocken, nur am Nachmittag gibt es so ein paar kleine Schleierwölkchen. Die Temperaturen erreichen 27 Grad in der Spitze. Aktuell bei euch in Nidda 5 Grad, in Hünfeld 7, in Gießen 6. Morgen wird es genau wie heute nur noch ein kleines bisschen wärmer. Damit ihr gut ankommt, jetzt das Neueste aus dem hr3-Verkehrszentrum. Und da liegen uns keine Meldungen vor. Euch eine gute Fahrt.
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0: Michael Jackson fehlt wirklich in der Musikwelt. Jeder Song ein Meisterwerk. Black and White hier in HR3. Gleich Coldplay.
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0: Coldplay und BTS sind das mit My Universe. Es ist 6.42 Uhr, hier ist HR3. Gleich ein Song, der zu Recht komplett durch die Decke gegangen ist, als er neu war. Warren. Und jetzt ist der Song nicht mehr ganz so neu und immer noch wunderschön einfach. Hört er gleich und dazu spielen wir euch die Coolness der 2000er. Jamelia Superstar und Ordinary von Alex Warren. Das ist echte Abwechslung. Gleich für euch hier in HR3.
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0: Es ist Samstagmorgen, der 26.09., 7 Uhr.
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2: Mit Maren Weil. Guten Morgen. Die SPD erhöht den Druck bei der geplanten Pflegereform. Generalsekretär Klüssendorf macht klar, die Partei will im Bundeskabinett nur zustimmen, wenn vorher nochmal über die Kürzungen verhandelt wird. Aus dem News-Team Lukas Kram.
3: Bei der Pflege drohten vor allen Dingen Kürzungen für Pflegende, für Pflegebedürftige, aber auch ihren Angehörigen, so Klüssendorf. Das wolle die SPD nicht akzeptieren. Klüssendorf forderte mehr Entlastungen für Pflegeheimbewohner und eine weitergehende Neuordnung der Finanzierung. Eigentlich sollte die Pflegereform am kommenden Mittwoch im Bundeskabinett beschlossen werden.
2: Bundesdigitalminister Wildberger will KI international stärker kontrollieren. Der CDU-Politiker fordert in den Zeitungen der Funke Mediengruppe einen Sicherheitskatalog für KI-Systeme und mehr Verantwortung für Unternehmen, zum Beispiel bei Hackerangriffen. Was passiert hinter den Kulissen des Hessischen Landtags? Das können sich Besucher heute und morgen in Wiesbaden anschauen, bei den Tagen der offenen Tür. HR-Reporter Luca Kissel.
4: Besucher können den Plenarsaal besichtigen, das historische Stadtschloss erkunden und mit Abgeordneten aller Fraktionen ins Gespräch kommen. Für Familien gibt es unter anderem eine Stempelrallye durch das Parlament und eine Hüpfburg. Das Bühnenprogramm gestaltet heute der HR, unter anderem mit Wettermoderator Thomas Rampft. Auch die Radio- und Fernsehstudios des HR sind für Besucher geöffnet.
2: Die Frankfurter Löwen haben in der deutschen Eishockey-Liga verloren, 2:1 gegen die Nürnberg Ice Tigers. Besser lief es für die Kassel Huskies in der DL2. Sie haben 4:2 gegen die Lausitzer Füchse gewonnen und Bad Nauheim hat gegen die Eisbären Regensburg verloren mit 1:2. Und das passiert heute noch. Bundesaußenminister Wadefuhl hält seine Rede vor der UN-Vollversammlung. Im Kreis Bergstraße üben Katastrophenschützer, wie sie sich nach Starkregen koordinieren. Und der Deutsche Olympische Sportbund entscheidet, ob sich Deutschland mit München oder Köln-Rhein-Ruhr für die Olympischen Spiele bewirbt. 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
6: Es ist 7:02 Uhr. Morgens und abends ist es schon noch kalt, oder? Oh, oder schon wieder kalt. So, aktuell liegen die Werte in ganz Hessen deutlich im einstelligen Bereich. Aber in der Spitze kriegen wir heute bis zu 27 Grad. Der Samstag wird also richtig schön mit viel Sonne, ohne Regen und paar Schleierwölkchen am Nachmittag. Und falls ihr heute Abend auf irgendeinem Oktoberfest unterwegs seid zu Hause in Hessen, in Frankfurt zum Beispiel, da ist ja auch eins. Denkt dran, wenn das Zelt zumacht, dann ist es wieder genauso kalt wie jetzt. Also rund um die 5 Grad. Damit ihr gut ankommt, jetzt das Neueste aus dem HR3-Verkehrszentrum. Aktuell liegen uns keine Meldungen vor. Wir wünschen euch eine gute Fahrt. Ich wünsche euch einen wunderschönen guten Morgen. Ich bin Conny Habke und wir gucken gleich nochmal gemeinsam auf diese fantastische Woche. Habt ihr das mitbekommen? Die Fatma aus Frankfurt hat tatsächlich das Auto aus dem Tresor geholt. Könnt ihr euch bei Insta auch nochmal angucken. Nehmt ein Taschentuch dazu und wir gucken nochmal auf diese Tresorwoche gleich.
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0: Leute, Leute, Leute, Leute. Am Montag zwischen 7 und 8 geht's wieder in den Tresor. 10.000 Euro in bar schlummern unter anderem noch drin für euch. Das letzte Auto, das hat sich die Fatma aus Frankfurt vorgestern gekrallt.
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0: Oh Gott, es war einfach so schön. Als die Fatma aus Frankfurt gewonnen hat, könnt ihr euch bei Insta nochmal angucken. Jeden Morgen, das ist wichtig für euch, gehen Tobi und Tanja in der HR3 Morning Show mit euch in den Tresor. 5 Gewinnerinnen und Gewinner hatten wir in dieser Woche. Unter anderem auch die Anke aus Groß-Gerau. Die hat auch richtig abgeräumt.
5: 2000 Euro Reisegutschein.
0: Ja.
5: Ein E-Bike.
0: Ja. Ja.
5: Und ein Thermomix.
0: So, und 45 von 100 Fächern sind noch gefüllt. Lohnt sich also auf jeden Fall noch einzuchecken. 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

0: Es ist 18 Minuten nach 7 und wir packen gleich das ganz große Gefühlsbesteck aus. Ja, mit Bryan Adams machen wir das und dazu spielen wir euch Beats zum Aufstehen. Von Leonie, Faded Love und Please Forgive Me, das ist echte Abwechslung gleich hier in HR3.
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Busy Kitsch schadet nie. Bryan Adams hier in HR3. Wir spielen euch echte Abwechslung. Jetzt mit neuer Musik haben wir natürlich für euch auch immer auf dem Schirm. Und unser Lieblings-Ire Ray Garvey hat was Neues am Start, zusammen mit Imran. Das hören wir uns gemeinsam an. Rivers neu jetzt in HR3.

0: Wunderschön und neu, Ray Gavi und Imran in HR3 und Rivers. Und wir werfen den Blick auf die Straßen. Damit ihr gut ankommt, jetzt das Neueste aus dem HR3-Verkehrszentrum. Vorsicht auf der A661 Oberursel-Ekelsbach. Zwischen Frankfurt-Heddernheim und Frankfurt-Eckenheim ist ein Hund auf der Fahrbahn. Ich sag's nochmal, A661 Oberursel-Ekelsbach. Zwischen Frankfurt-Heddernheim und Eckenheim ist ein Hund auf der Fahrbahn. Machen wir hier gleich weiter. Eine Meldung haben wir noch von der A7 Fulda Richtung Würzburg. Zwischen Bad Brückenau-Wildflecken und Bad Kissingen-Oberzulva ist die Fahrbahn noch bis etwa 9 Uhr, also anderthalb Stunden, wegen Instandsetzungsarbeiten gesperrt. Es gibt eine empfohlene Umleitung für euch ab Bad Brückenau-Wildflecken über die U56. Zu Hause in Aufs Wetter gucken wir auch noch um 8:02 und das wird ein ganz fantastischer Septembertag. Sonne trocken, paar Schleierwölkchen bis zu 27 Grad in der Spitze und da freuen sich alle Gießener unter euch. Bei euch geht's ja heute los mit der Gießener Herbstmesse. 13:30 ist Eröffnung beim Bürgermeister und das Wetter könnte nicht schöner sein. Also ist wirklich ganz fantastisch. Morgen sieht's genauso aus und es ist sogar noch ein Ticken wärmer.
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0: Es ist Wochenende. Hier ist HR3. Wir bringen euch jeden Samstag mit neuer Musik unter anderem in den Tag. Wir bringen euch in den Tag mit der Info, wann ihr die nächste Chance habt, 10.000 Euro aus dem Tresor zu holen. Am Montag zwischen 7 und 8. Und wir haben die schönsten Geschichten der Woche für euch aus dem schönsten aller Bundesländer. Und heute kommt die aus der Landeshauptstadt und es ist eine musikalische Geschichte. Hört euch das mal an. Ist das schön? Das ist der Benedikt, der da spielt. Der ist Polizist in Wiesbaden und ist diese Woche viral gegangen, weil er sich vor einem Pianogeschäft in Wiesbaden einfach ans Klavier gesetzt hat, in voller Montur und gespielt hat.
1: Da sind ein paar Bürger auch stehen geblieben, haben sich das angeschaut. Das ist auf jeden Fall eine Abwechslung, mal was ganz anderes als der normale Streifendienst. Mhm. Aber es macht definitiv Spaß.
0: Dir macht Spaß, lieber Benedikt, und für uns ist es einfach nur schön.
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0: Banger zur Sonne über Hessen. Phantom Planet sind es. Und California, es ist 7:48 und die Autobahnpolizei ist dran, aber der Hund, der da auf der A661 seit ein paar Minuten unterwegs ist, ist zackig unterwegs. Also immer noch, fahrt vorsichtig auf der A661 Oberursel-Igelsbach zwischen Frankfurt-Heddernheim und Eckenheim. Ist nach wie vor ein Hund auf der Fahrbahn, aber wie gesagt, die Autobahnpolizei ist dran und kümmert sich. Wir kümmern uns um Musik, gleich ein Klassiker an diesem 26. September für euch. Von Pat Benatar, mittlerweile 73 Jahre alt, immer noch unterwegs. Nächste Woche spielt sie 3 Konzerte in Kalifornien, unglaublich. Und zu Pat Benatar spielen wir euch für echte Abwechslung diesen Song hier von Alle Farben zusammen mit René Miller, Body Talk, auch gleich hier in HR3.
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0: Einen wunderschönen guten Morgen. Es ist Samstag, 8 Uhr.
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2: Mit Maren Weil. Guten Morgen. Die SPD tritt bei der geplanten Pflegereform auf die Bremse. Eigentlich sollten die Pläne nächste Woche durchs Kabinett. Laut ARD droht die SPD der Union jetzt aber damit, die Reform zu stoppen. Aus dem News-Team Stefan Schiebelhut.
3: Grund sind die vorgesehenen Kürzungen auch für Pflegebedürftige und deren Angehörige. Die Sozialdemokraten sprechen sich dagegen für eine Art Pflegedeckel aus, mit dem die Eigenanteile begrenzt werden. Am Montag soll es zwischen beiden Seiten nochmal Gespräche geben.
2: Nach der Berlin-Wahl hat Die Linke am Abend darüber gesprochen, mit wem sie sich eine Regierung vorstellen kann. Die Delegierten haben beschlossen, die Grünen und die SPD zu Sondierungsgesprächen einzuladen. Beide Parteien haben sich bisher eher skeptisch über eine Koalition mit der Linken geäußert. Die Grünen zumindest haben für die Gespräche jetzt aber zugesagt. Umstrittenes Treffen in Darmstadt. Auf dem Karolinenplatz wollen sich heute sogenannte Reichsbürger und Selbstverwalter versammeln. Sie lehnen die Bundesrepublik und das Grundgesetz ab. HR-Reporterin Petra Demanz.
4: Die Ordnungsbehörden in Darmstadt haben schon angekündigt, dass sie die Veranstaltungen genau beobachten werden und bei strafbaren Handlungen, zum Beispiel verbotenen Symbolen, sofort einschreiten werden. Gesellschaftlicher Protest ist aber auch angekündigt, ein internationales Begegnungsfest ist geplant und eine Demonstration unter dem Motto »Den ReichsbürgerInnen entgegentreten«.
2: Niederlage für die Frankfurter Löwen in der deutschen Eishockeyliga. Gegen die Nürnberg Ice Tigers stand es am Ende 1:2. Auch Bad Nauheim hat 1:2 verloren in der DEL2 gegen die Eisbären Regensburg. Über einen Sieg haben sich dagegen die Kassel Huskies gefreut. 4:2 gegen die Lausitzer Füchse. Und das passiert heute noch. Der Deutsche Gewerkschaftsbund will bundesweit gegen Sozialkürzungen protestieren, unter anderem in Frankfurt. In München beraten die europäischen Innenminister über ihre Migrationspolitik und im Landtag in Wiesbaden ist Tag der offenen Tür das ganze Wochenende lang. 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
5: Es wird und ist vor allem schon ein wunderschöner September-Herbsttag. Es sieht so toll aus. Blitze, blauer Himmel über dem schönsten aller Bundesländer. Es wird warm, kann man sagen. Bis zu 27 Grad im Ried. Im Oblans haben wir 21 Grad in der Spitze. Wir haben Sonne den ganzen Tag. Es bleibt trocken. Am Nachmittag können hier und da so ein paar Schleierwölkchen vorbeiziehen. Ist aber nicht schlimm, da ist nichts drin. Morgen wird es genau wie heute, nur sogar noch ein Ticken wärmer. Damit ihr gut ankommt, jetzt das Neueste aus dem HR3-Verkehrszentrum. Und da geht die Meldung auf. Na, macht sie nicht. Das mit der Technik und mir wird auch nichts mehr. Hier ist er, die Meldung. Vorsicht auf der A3 Frankfurt Richtung Würzburg. Zwischen Frankfurt Süd und Offenbach liegt ein Gegenstand auf dem rechten Fahrstreifen. Weiter geht's mit der A44 Eisen nach Kassel. Der Tunnel Hirschhagen ist in beiden Richtungen wegen einer Brandschutzübung bis 16 Uhr gesperrt. Und im Schwalm-Eder-Kreis ist die L3158 zwischen Seigertshausen und Neukirchen wegen einer Motorsportveranstaltung in beiden Richtungen bis etwa 18 Uhr gesperrt. Eine Umleitung ist eingerichtet für euch. Hier findet die Oldtimer-Veranstaltung Knüll Classics statt. Das war's. Euch eine gute Fahrt. Einen wunderschönen guten Morgen. 3 Minuten nach 8 Uhr ist es. Ich bin Conny Habke und habe gleich einen Tipp für euch, falls auf eurem Frühstückstisch auch Supplements zu finden sind, also solche Nahrungsergänzungsmittel. Hört ihr gleich.
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0: Wenn es euch noch niemand gesagt hat, einen wunderschönen guten Morgen. Und wenn ihr gerade körnigen Frischkäse und Zero Marmelade auf dem Brötchen habt und Kollagenpulver im Kaffee, dann gehört ihr vermutlich zur ganz gesund lebenden Fraktion zu Hause in Hessen. Ich mache das nur in Teilzeit. Manchmal klappt es mit der gesunden Ernährung und manchmal auch nicht. Und wir haben uns hier in HR3 gefragt, was brauchen wir denn tatsächlich an Mittelchen, an Supplements, also diesen Nahrungsergänzungsmittel, die uns von Influencern und auch der Werbung immer wieder so angepriesen werden. Und das klärt die Kollegin Bärbel-Schäfer morgen im HR3 Sonntagstalk mit der Gesundheitsexpertin Dr. Julia Fischer. Also, was gefühlt aktuell überall drin ist, sind Kollagen und Hyaluron. Beides angeblich wichtig für eine frischere, glattere Haut. Beides aber auch wichtig für Gelenke und Knochen. Stellt sich die Frage, wo wirkt es denn jetzt genau?
1: Ja, genau. Good thinking. Bei beidem muss man sagen, eingenommen wird das im Magen erstmal zerlegt in seine Einzelbausteine. Und was der Körper danach damit macht, ob er damit irgendwo einen Muskel, einen Knochen oder sonst was aufbaut oder ob er das tatsächlich in die Krähenfüße an den Augen schiebt, da haben wir überhaupt keine Macht drüber. Das wissen wir nicht. Ach. Und auch wenn man sich Studien gerade zu Kollagen anschaut, dann heißt es zwar immer, das hilft signifikant. Und das wissen wir, dass zum Beispiel, wenn es Fältchen aufpolstert, sieht man das unter dem Mikroskop möglicherweise. Aber im Spiegel eher nicht. Mhm. Die Preise, der Hype, das ist komplett überschätzt und das ist es nicht wert, das Zeug zu schlucken.
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0: Mosche. Hier ist HR3. Wir sind die, die 24/7 echte Abwechslung spielen. Das hier zum Beispiel, Survivor, geht immer Eye of the Tiger. Und dazu packen wir euch eine tolle Kooperation, wie das heutzutage heißt, ganz neu. Und die Kooperation sind eingegangen. Martin Garrix, ganz toller Produzent, und Ed Sheeran spielen bei euch auch gleich Repeated. Klingt mega, oder? Gleich hier in HR3.
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0: 8.31 Uhr, es ist eine Minute nach 8:30.
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0: Und ihr habt richtiges Wetterglück bei euch in Biblis. Die Northeimer Cap startet heute bei Sonnenschein und bis zu 27 Grad in der Spitze. Also es ist wirklich ein fantastischer Herbst-September-Tag. Es bleibt den ganzen Tag auch trocken. Am Nachmittag gibt es hier und da so ein paar Schleierwölkchen, die sind aber völlig harmlos. Morgen wird es genau wie heute, also auch super sonnig, trocken und sogar noch ein Ticken wärmer. Damit ihr gut ankommt, jetzt das Neueste aus dem HR3-Verkehrszentrum. Vorsicht auf der A45, Dortmund Richtung Gießen, zwischen Haiger-Burbach und Dillenburg eine ungesicherte Unfallstelle auf dem rechten Fahrstreifen. Die A5 Karlsruhe Richtung Heidelberg, zwischen Kronau und Waldorf-Wiesloch, 2 Kilometer Stau wegen einer Baustelle. Die A44 Eisenach Kassel, der Tunnel Hirschhagen ist in beiden Richtungen wegen einer Brandschutzübung bis 16 Uhr heute gesperrt. Und im Schwalm-Eder-Kreis ist die L3158 zwischen Seigertshausen und Neukirchen wegen einer Motorsportveranstaltung in beiden Richtungen bis etwa 18 Uhr gesperrt. Eine Umleitung gibt's hier für euch. Und hier findet die Oldtimer-Veranstaltung Knüll Classic statt. Das war's, euch eine gute Fahrt.
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0: Die Sonne ist da, es ist Wochenende und Sie machen uns wieder zu Teenagern in diesen Tagen. Die Backstreet Boys sind für 10 Konzerte zurück in Deutschland, beziehungsweise auch zurück in Europa. Also die spielen nur bei uns in Deutschland, 10-mal in Düsseldorf. Und gestern Abend hat ihre Konzertreihe Into the Millennium Homecoming Live in Germany angefangen. Warum spielen die in Europa nur bei uns? Bei uns hatten sie in den 90ern ihren großen Durchbruch. Und gestern beim Konzert haben sie auch von ihrer tollen Anfangszeit bei uns in Deutschland erzählt. Nur die Hotelbetten, die waren ein bisschen schmal, haben sie gesagt. Also damals gab es ja bei uns noch keine King-Size- und Queen-Size-Betten. Aber ansonsten war es einfach ein ganz, ganz tolles Konzert. Eine tolle Show schon gestern. Wussten wir ja vorher, hatte uns Brian von den Backstreet Boys ja schon erzählt.
1: It's gonna be a show to remember. It's gonna be one of those things that you're gonna wanna bottle up for the rest of your life and take with you. So it started in Germany and it's gonna always come back.
0: Also es hat in Deutschland angefangen und sie werden immer wieder nach Deutschland zurückkommen. Na dann, welcome back an die Backstreet Boys. Hier sind sie mit Larger Than Life in HR3.

0: Warum kann ich mir keine drei Zahlen merken, aber den kompletten Text von I Want It That Way immer noch? Die Backstreet Boys in HR3, gleich andere Rockstars. Hey, hey, I wanna be a Rockstar. Richtige Rockstars, Nickelback, und dazu spielen wir euch Purple Disco Machine und Sophie and the Giants. I'm coming home, I'm coming back down tonight. Das macht auch immer wieder richtig Bock. Hypnotized und Rockstar, das ist echte Abwechslung gleich hier für euch in HR3.
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0: Kamrat in HR3.
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2: Mit Maren Weil. Guten Morgen. Schon wieder ein Problem mit einem KI-Modell von ChatGPT-Entwickler OpenAI. Diesmal sind offenbar Bilder von ChatGPT-Nutzern auf anderen Webseiten hochgeladen worden. ARD-Korrespondentin Gabi Biesinger.
3: Die KI-Bots hätten insgesamt 53 Mal Bilder von Nutzern des Sprachmoduls ChatGPT auf anderen Online-Plattformen geleakt. Ob es sich dabei um echte Personen oder KI-generierte Bilder handelte, ließ OpenAI offen. Damit wird erstmals Fehlverhalten der KI von OpenAI bekannt, bei dem auch Daten von ChatGPT-Nutzern betroffen sind.
2: Die SPD droht der Union mit einem Stopp der Pflegereform. Nach ARD-Informationen will die Partei unter anderem die Kürzungen bei Pflegebedürftigen und Angehörigen nicht mittragen und Eigenanteile begrenzen. Damit wackelt der geplante Kabinettsbeschluss nächste Woche. Montag soll aber nochmal darüber verhandelt werden. Protest auch beim Deutschen Gewerkschaftsbund. Er plant heute Aktionen gegen Sozialkürzungen in mehreren Großstädten, auch in Frankfurt. Die Arbeitgeber kritisieren das. BDA-Chef Kampeter wirft den Gewerkschaften vor, Veränderungen grundsätzlich abzulehnen. Womit müssen Rettungskräfte nach heftigem Starkregen rechnen? Darum geht's ab jetzt in einer Katastrophenschutzübung im Weschnitztal an der Bergstraße. HR-Reporterin Anna Vogel.
4: An der groß angelegten Übung namens Wolkenbruch sollen unter anderem Feuerwehren, Hilfsorganisationen, die DLRG, das Technische Hilfswerk, die Bundeswehr und Mitarbeiter aus Landkreis und Kommunen teilnehmen. Laut dem Bergstresser Landrat geht es darum zu üben, Schäden zu erfassen, koordiniert zu handeln und Hilfe zu organisieren. Auch Notunterkünfte sollen eingerichtet werden.
2: Bei verdächtigen Gegenständen in Strommasten denkt man gerade schnell an Sabotage und deswegen sind in Wiesbaden auch gestern direkt Polizisten ausgerückt, weil Zeugen ungewöhnliche Objekte an zwei Masten gemeldet hatten. Die mysteriösen Gegenstände wurden dann überprüft, aber nach 4 Stunden gab es Entwarnung. Es waren nur Brutkästen für Wanderfalken. Und das war unser News-Update.
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5: Da ist so viel los an diesem Wochenende bei uns zu Hause in Hessen. Die besten Tipps bei mir in der Show immer um kurz vor halb. Da haben wir wirklich tolle Sachen rausgesucht und das Wetter passt. Heute Nachmittag zwar auch viele Wolken, aber eben auch viel Sonne. 21 Grad im Upland bis 26 in Südhessen. Und der Sonntag, der dreht dann noch mehr auf. Da gibt es nur ein paar lockere Wolken. Ansonsten ganz viel Sonne bei Temperaturen bis maximal 29 Grad. Damit ihr gut ankommt, jetzt das Neueste aus dem HR3-Verkehrszentrum. Im Moment haben wir einen Stau wegen der Baustelle auf der A5 Karlsruhe Richtung Heidelberg zwischen Kronau und Waldorf-Wiesloch, 2 Kilometer. Und A44 Eisenach Kassel, der Tunnel Hirschhagen in beiden Richtungen momentan wegen einer Übung, Brandschutzübung, gesperrt. Das noch bis 16 Uhr heute.
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0: Boah, es ist gut, oder? Von Loy, Golden Summer, euer Samstag in HR3. Und alles Gute an rund 70 Paare, die auch heute wieder heiraten werden. So viele Hochzeiten gibt es im Schnitt jeden Tag bei uns in Hessen. Ich war selbst letzte Woche auch auf einer von ganz, ganz lieben Freunden. Sprechen wir heute drüber. In meiner Samstagsfrage, sagt ihr zu Hochzeiten?
1: Ja, das ist doch ein romantischer Traum, das ist ein Muss.
0: Oder sagt ihr?
1: Ne, das ist doch wirklich ein Modell von gestern.
0: Bin wirklich sehr, sehr, sehr gespannt und freue mich auf eure Meinungen.
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0: Depeche Mode und Never Let Me Down Again. Hier ist HR3, romantischer Traum oder Modell von gestern. Meine Samstagsfrage heute, zu der wahrscheinlich jeder was sagen kann. Weil ihr verheiratet seid, verheiratet wart, heiraten wollt, auf keinen Fall heiratet. 069-155 und viermal die drei. Gerade eben aufgerufen und schon gibt's die ersten Reaktionen. Alina aus dem HR3-Team, guten Morgen.
1: Guten Morgen.
0: Nicole hat geschrieben aus Hattersheim.
1: Ja, die schreibt, wir sind tatsächlich 19 Jahre verheiratet und haben geheiratet, weil unsere Tochter unterwegs war. Das war direkt klar, als wir schwanger waren. Ein Name, eine Familie, keiner muss Rechte einfordern. Das war unser Grund und wir würden es immer wieder so machen.
0: Freue mich auf eure Meinungen, gerne auch her damit. Und wir schicken euch jetzt erstmal in den Samstagmorgen mit Power von Anastasia. Left Outside Alone und dazu ganz cool, The Bowser. Magnetic und Left Outside Alone. Echte Abwechslung? Dafür habt ihr uns, dafür habt ihr HR3.
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0: Anastasia, Left Outside Alone. Was geht in Hessen? Bei mir in der Show immer um kurz vor halb und heute ist es wirklich viel, aber wir haben das Beste für euch rausgesucht. Idstein zum Beispiel, 150 Jahre Feuerwehr. Da haben wir Feuerwehrkinder wirklich ein fettes Grinsen im Gesicht, spätestens beim Oldtimer-Korso durch die Innenstadt. In Gießen, Herbstmesse, Riesenrad, Mini-Picknick, Höhenfeuerwerk nachher. Lohnt sich auch vorbeizuschauen. Und Heldenbergen im Main-Kinzig-Kreis sagt, Wiesen können wir auch. Na klar, 20 Uhr heute Abend wird da richtig geschunkelt. Da wird getanzt, da wird gefeiert. Und der Konditioner, der macht morgen gerade weiter. Familientag mit Blasmusik, mit Kaffee, mit Kuchen. Montag ist Kerbfinale mit Frühschoppen, mit Rippchen und Sauerkraut. Packt die Dirndls aus, die Lederhosen und dann zur Heldenberger Wiesen. Dort und überall sonst. Ganz viel Spaß.
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0: Schönen Samstagmorgen.
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0: Hochzeitswetter vom Allerfeinsten. Ganz viel Sonne, vor allem heute Vormittag. Temperaturen heute bis 21 Grad im Upland, bis 23 Grad in Südhessen. Und über das Heiraten sprechen wir weiter in der Samstagsfrage. Hebt gern die Hand. Also seid ihr verheiratet, wollt ihr heiraten, wart schon mal, wollt nie wieder. Bin sehr gespannt auf den Erfahrungsaustausch. 069 155 4x3. Der Sonntag, übrigens der schönere Tag dieses Wochenendes. Da gibt es noch weniger Wolken, noch mehr Sonne. Es wird noch wärmer, bis zu 29 Grad. Damit ihr gut ankommt, haben wir jetzt für euch das Neueste aus dem HR3-Verkehrszentrum. Und Vorsicht, da steht momentan ein kaputtes Fahrzeug auf der A4 Erfurt Richtung Kirchheimer Dreieck zwischen Friedewald und Bad Hersfeld. Fahrzeugteile auf der Fahrbahn, defektes Fahrzeug, rechte Spur. A3 Frankfurt Richtung Würzburg, da brennt ein Auto zwischen Frankfurt Süd und Offenbacher Kreuz. Und A44 Eisenach Kassel, der Tunnel Hirschhagen wegen der Brandschutzübung gesperrt bis heute Nachmittag um 16 Uhr in beiden Richtungen. 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

0: schönen Samstag von Natalie Imbruglia, Torn. Und damit ist es 9.37 Uhr. Ganz aktuelle Meldung von der B3. Vorsicht, Friedberg-Frankfurt. Momentan Personen unterwegs zwischen dem Preungesheimer Dreieck und Bad Vilbel Süd. Vorsicht dort auf der B3. Auch heute wird viel geheiratet zu Hause in Hessen. Sprechen wir drüber. Ist Heiraten ein romantischer Traum oder ein Modell von gestern? Meine Samstagsfrage. Und Florian aus Hünstetten hat direkt die Hand gehoben. Hat im Moment, ja, kann man glaube ich nicht anders sagen, ein ganz besonderes Verhältnis zum Heiraten. Grüß dich, hi.
1: Hi Marcel, grüß dich.
0: Letzten Samstag geheiratet, ihr habt heute einwöchiges. Herzlichen Glückwunsch.
1: Vielen, vielen Dank.
0: Schöne Hochzeit gehabt.
1: Auf jeden Fall, wir hatten ja auch super Wetter, wir haben ja draußen gefeiert, also es war alles rundherum gelungen, ja.
0: Du bist 33 Jahre alt, deine Frau ist 27. Was hat euch dazu gebracht zu sagen, wir heiraten?
1: Ja, das ist, glaube ich, mehr oder weniger so ein Bauchgefühl. Also man muss sich nicht dafür und nicht dagegen entscheiden, sondern es ist einfach, das überkam einfach im letzten Jahr, habe ich mir gedacht, ich mache den Antrag, ich möchte mit der Frau mein Leben verbringen und dann haben wir gesagt, machen wir das.
0: Man kann ja auch Leben miteinander verbringen, ohne verheiratet zu sein.
1: Genau, und das finde ich auch richtig so, weil das muss jeder immer für sich selber entscheiden. Und ich finde eine Tradition, also wenn man traditionsbewusst leben möchte, ist es dann so, dass die Hochzeit natürlich dazugehört. Aber es ist natürlich kein Muss mehr wie vor 40 Jahren, sage ich mal.
0: Die Frage, ob du es wieder so machen würdest, erübrigt sich eine Woche nach der Hochzeit hoffentlich.
1: Also wir würden es auf jeden Fall wieder so machen. Und heute haben wir ja tatsächlich dann noch so eine kleine After-Wedding-Party. Also der Polterabend, den man davor hatte, den hatten wir traditionsgemäß leider nicht. Deswegen holen wir das heute noch ein bisschen nach bei dem schönen Wetter. Und dann, glaube ich, haben wir rundum gelungen eine Hochzeit und Polterabend gefeiert. Und wir sind glücklich und zufrieden.
0: Habt ganz viel Spaß, habt eine tolle Feier. Liebe Grüße an Theresa und deine Frau.
1: Danke dir, Marcel. Schönes Wochenende noch.
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0: 3 am Samstag, der noch recht frisch daherkommt. Momentan zum Beispiel in Darmstadt 6 Grad, in Debra 5 Grad, in Limburg 6 Grad. Aber da geht heute einiges. Temperaturen heute Tag sogar bis maximal 23 Grad mit richtig viel Sonne. Und morgen, da gibt die Sonne dann noch mehr Gas. Temperaturen morgen bis zu 29 Grad. Wir schicken euch in diesen Samstag mit Teddy Swims. Auch. Na klar, ist ja auch einiges los an diesem Samstag. Aufräumen, einkaufen, vielleicht sogar arbeiten. Gossip hilft. Harry Cross. Gossip und Teddy Swims. 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

0: Teddy Swims, Mr. Know-It-All. Schönen Samstag, kurz vor 10. Wir sprechen heute übers Heiraten. Samstagvormittag ist ja die Zeit, wo wir Meinungen austauschen.
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0: 069-155-4x3 und Alina aus Bad Berleburg, kurz hinter der hessischen Grenze, die ist im Moment sehr glücklich.
2: Guten Morgen. Ich kann sagen, dass wir in 14 Tagen heiraten, am 10.10.26. Ja, die Aufregung steigt und ich würde jederzeit wieder machen. Es ist eine geile Zeit mit der Vorbereitung und es ist einfach

0: toll, dieses Gefühl, bald auch auf dem Papier zusammenzugehören. Liebe Grüße.
1: Liebe Grüße zurück. Und ganz viel Spaß bei der Hochzeit. Alles Gute für euch. Ist Heiraten ein romantischer Traum oder ist es ein Modell von gestern? 069 155 und 4x3. Freue mich von euch zu hören.

0: ABC. The Look of Love. Es ist Samstag, der 26. September, 10 Uhr.
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2: Mit Maren Weil. Guten Morgen. Großer Protesttag heute in Deutschland. Gewerkschaften und Sozialverbände rufen zu Kundgebungen gegen Kürzungen im Sozialbereich auf. Auch in Frankfurt wird demonstriert. Auf dem Opernplatz werden später bis zu 10.000 Teilnehmer erwartet. HR-Reporter Lars Hofmann.
3: Es kommen fast 50 Busse aus ganz Hessen nach Frankfurt. Heißt, wer zum Beispiel zum Einkaufen in der Innenstadt unterwegs ist, muss bis zum Nachmittag mit Behinderungen rechnen. Es gibt einen Demonstrationszug. Bei einer Kundgebung auf dem Opernplatz wird Verdi-Chef Wernicke die Sozialreformen der Regierung kritisieren. Kritik an den Protesten kommt von der Vereinigung der hessischen Unternehmerverbände. So würden notwendige Reformen, etwa bei der Rente, verschleppt.
2: Neue Panne bei künstlicher Intelligenz. Die US-Firma OpenAI hat mitgeteilt, dass mehr als 50 Bilder von ChatGPT-Nutzern auf anderen Webseiten hochgeladen wurden. Ein Großteil der Bilder sei inzwischen gelöscht worden. Außerdem sollen KI-Agenten unerlaubt Webseiten von US-Behörden und Unis gehackt haben. Großübung im zweitlängsten Autobahntunnel Deutschlands. Im Tunnel Hirschhagen bei Kassel üben Einsatzkräfte ihre Zusammenarbeit. Die A44 ist deshalb bis 16 Uhr gesperrt. HR-Reporter Jonas Vogt.
4: Ein Verkehrsunfall mit mehreren Autos. Eines davon brennt. Mehrere Personen sind verletzt. Rund 200 Einsatzkräfte aus Nordhessen üben an diesem Szenario, wie sie sich bei einem Einsatz im Autobahntunnel zu verhalten haben. Mit über 4 Kilometern ist die Länge des Tunnels Hirschhagen eine der Herausforderungen für Feuerwehr, Rettungsdienst und Katastrophenschutz.
2: Die hohen Spritpreise machen E-Autos interessanter und teurer. Der Marktbeobachter DAT sagt, die Restwerte für E-Autos, die 3 Jahre alt sind, sind von Mai bis August um 1,4 Prozentpunkte gestiegen. Gebrauchte Benziner und Diesel sind dagegen günstiger geworden. München oder die Region Köln-Rhein-Ruhr? Heute soll sich entscheiden, mit welchem Konzept sich Deutschland für die Olympischen Spiele bewirbt. Es geht um die Wettbewerbe 2036, 2040 oder 2044. Mehr aktuelle News aus Hessen auf hessenschau.de.
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0: Willkommen in diesem Samstag. Und wenn ihr gerne vorm Herbst nochmal ein bisschen Sonne auf der Nase habt, dann nutzt diesen Vormittag oder den Sonntag. Heute Nachmittag haben wir dickere Wolken, es bleibt aber trocken. Heute maximal 23 Grad, morgen richtig viel Sonne. Bis zu 29 Grad. In der neuen Woche wird es noch wärmer. Damit ihr gut ankommt, haben wir jetzt das Neueste aus dem H3-Verkehrszentrum für euch. Auf der A7 momentan 2 Kilometer Stau, Fulda Richtung Würzburg, zwischen Fulda A3 und Bad Brückenau-Volkers. Und Maren hat es gerade eben schon in unserem News-Update gesagt, momentan läuft eine Brandschutzübung noch bis 16 Uhr auf der A44, Eisenach Kassel. Der Tunnel Hirschhagen ist deswegen in beiden Richtungen im Moment gesperrt.
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0: Ist es geil, MC Hammer und You Can Touch This, H3, 10 nach 10 an diesem Samstag. Wir sprechen über Hochzeiten und darüber, ob die ein romantischer Traum sind oder ob es einfach eine Vollkatastrophe ist. Also irgendwas von gestern, was wir auf gar keinen Fall wollen. Ich bin sehr gespannt, was ihr dazu sagt. Eure Meinung sehr, sehr gerne bei mir in der Show. Sarah zum Beispiel kommt aus der Nähe von Frankfurt. Jetzt hatten wir so viele, die völlig für Hochzeiten sind und romantische, schöne Dinge erzählt haben. Und dann kommst du um die Ecke und sagst...
1: Nie wieder.
0: Nie wieder. Also du warst schon mal verheiratet.
1: Ich bin es leider immer noch. Ich bin mitten im Scheidungsprozess.
0: Okay, was ist da passiert?
1: Ja, ich war 8 Jahre verheiratet und habe dann tatsächlich letztes Jahr... Ja, rausbekommen, dass mein Mann mich eigentlich die ganzen 8 Jahre oder vorher schon immer schön betrogen hat, hintergangen hat und so weiter.
0: Und dann hast du gesagt, jetzt ist Schluss, wir gehen getrennte Wege und du würdest wirklich nie wieder heiraten?
1: Also nach aktuellem Stand nie wieder. Nicht, weil ich sage, ich glaube nicht dran, aber weil ich denke, dieser ganze Prozess hinten dran und die Kosten, die damit verbunden sind, dieses ganze bürokratische, rechtliche, das ist es nicht wert. Also finde ich, Hochzeit ist schön, aber wenn man so zusammenhält und zusammengehört, denke ich, schafft man das auch ohne Hochzeit.
0: Aber eine kleine Hintertür lässt du dir offen, ich habe es schon gehört, nach aktuellem Stand würde ich nicht heiraten.
1: Also die Hochzeit nicht, man soll nie sagen, aber Hochzeit sage ich echt, also das ist die Kosten und den Ärger nicht wert.
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0: Alle Farben. Alright. Kurz nach 10 an diesem Samstag gleich ein Klassiker. Und was für einer, Leute. Sweet Dreams haben wir für euch. Und dazu ein Brett von Alex Warren. Fever Dream und Sweet Dreams are made of this. 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
0: Zweimal Vorsicht, zum einen auf der A49 Gießen-Kassel, Personen unterwegs zwischen Umtaldreieck und Homberg um Nord. Und gleich nochmal Vorsicht, ein defektes Fahrzeug, rechte Spur auf der A5 Kassel Richtung Frankfurt in Höhe Happenbacher Dreieck.
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0: wieder viel los ist in Hessen. Was geht denn zu Hause in Hessen? Bei mir in der Show immer um kurz vor halb. Wir haben wieder drei fantastische Tipps für euch rausgesucht. Beispielsweise gehen wir viele Grüße an die Cap-Fraktion in Kleinzimmern, in Wiesbaden-Erbenheim, in Niederau-Heldenbergen. Wem ist die Cap?
1: Unser!
0: Also, viel Spaß beim Feiern. Was Schönes für die ganze Familie gibt's heute und morgen in Groß-Gerau-Dornheim. Wenn mindestens einer von euch Pferde mag, seid ihr genau richtig. Da ist nämlich 5-Länder-Vergleichswettkampf im Voltigieren.
2: Kommen so ungefähr 40 Gruppen mit ca. 20 Einzelvoltigiererinnen und das ist total spannend, gerade vielleicht auch für Familien, die sich den Sport mal angucken wollen und sehen wollen, wie das Turnen auf dem Pferd, wie spektakulär das sein kann.
0: Klingt doch auch herrlich, oder? Habt ganz viel Spaß.
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2: Morgen noch mehr Sonne, also wenn ihr einen Ausflug plant und euch wurscht ist, wann er geht, dann morgen Sonne und kaum Wolken bei bis zu 29 Grad. Gut, heute ist auch ordentlich, natürlich. Maximal 23 Grad und heute sind auch heute Nachmittag vor allem ein paar Wolken unterwegs. Damit ihr gut ankommt, das Neueste aus dem HR3-Verkehrszentrum. Vorsicht, wir haben immer noch Personen auf der A49 Gießen-Kassel zwischen Umtaldreieck und Homberg um Nord. Ein defektes Fahrzeug auf der rechten Spur der A5 Kassel Richtung Frankfurt zwischen, in Höhe Hattenbacher Dreieck, so ist richtig. Dann die A7, 2 Kilometer Stau Fulda Richtung Würzburg zwischen Fulda Dreieck und bei Brückenau Volkers. Und die A44, Brandschutzübung bis 16 Uhr in einem Tunnel, Eisenach Kassel, der Tunnel Hirschhagen ist im Moment in beiden Richtungen gesperrt und das noch bis heute Nachmittag.
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0: an diesem Samstag. Sprechen wir über eure Meinung, tauschen wir sie aus. Heute sprechen wir über das Heiraten. Ich war selbst letzte Woche auf einer Hochzeit und deswegen nicht da. Wie seht ihr es? Ist es ja wirklich ein romantischer Traum oder sagt ihr, nee, das ist so old, das braucht kein Mensch? 069 155 4x3. Lars aus Kriftel, grüß dich.
1: Ja, schönen guten Morgen.
0: Du machst ja was Schönes im Moment.
1: Ja, genau. Ich hol Blumen für meine Frau.
0: Weil ihr heute Hochzeitstag habt?
1: Genau, den 18.
0: Herzlichen Glückwunsch dazu.
1: Ja, danke schön.
0: Und du bist einer von denen, die sich A erinnern und B auch noch was verschenken.
1: Ja, genau.
0: Viele sitzen jetzt neidisch zu Hause und sagen, ich will auch.
1: Ja, meine liebe Frau Annette, sie freut sich da immer ganz toll drauf. Und ja, wir verbringen dann einen schönen Nachmittag und gehen heute Abend noch ein bisschen weg. Und ja, verbringen einfach einen tollen Tag. Und das hat sich eigentlich so eingebürgert in den letzten Jahren.
0: Und das klingt so, als würdet ihr jederzeit wieder heiraten. Ist das so?
1: Das ist korrekt, ja. Und das hat keine steuerlichen Gründe.
0: Welche dann?
1: Ja, einfach dieses Zusammensein, dieses verbindliche Ja zueinander sagen und das dann auch eben über die vielen Jahre immer wieder zu erneuern. Also wir hatten einen 10. Hochzeitstag, haben wir mit unseren Trauzeugen zusammen gefeiert. Das war ganz toll. Also dieses Zusammengehörigkeitsgefühl ohne das Ja-Wort wäre das was anderes.
0: Hey, habt einen fantastischen Hochzeitstag und sagt der Annette liebe Grüße.
1: Ja, vielen lieben Dank, Marcel.
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0: Martin da an diesem Samstag. Und gleich das Strumbellas. Und dazu packen wir Rhythm Unknown. Echte Abwechslung. 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

0: Trumbellas und Spirits in HR3. Einen schönen Samstag. Es ist die Zeit, zu der wir uns regelmäßig treffen hier in HR3, regelmäßig diskutieren. Heute sprechen wir über, ja, vielleicht das Schönste, was man so im Leben machen kann, vielleicht aber auch das Schlimmste, nämlich über das Heiraten. Ist es ein romantischer Traum oder ist es echt so oller Käse? 069 155 4x die 3. Steffi aus Oberramstadt-Wembach, grüß dich, hi.
1: Hallo Marcel.
0: Du wolltest eigentlich nie wieder heiraten und dann ist es passiert.
1: Richtig, 2004 habe ich meinen Herzmensch kennengelernt und haben eigentlich lang genug gedauert, bis wir geheiratet haben. Seit 2005 bin ich erst geschieden worden. Und ich wollte nie wieder heiraten nach meiner Scheidung.
0: Warum?
1: Aber weil das eine blöde Ehe war. Es war eigentlich eine nicht gewollte Ehe von mir, aber gezwungenermaßen von meinen Eltern und von seinen damaligen Eltern, also von seinen Eltern.
0: Die haben damals gesagt, du musst heiraten.
1: Ja, weil ich schwanger war und man kann nicht noch ein Kind kriegen und darf dann nicht heiraten. Das funktioniert nicht.
0: Haken dran, die Ehe ist durch, dann hast du deinen neuen Mann kennengelernt. Warum hast du gesagt, wir heiraten wieder und leben nicht einfach in wilder Ehe, wie man ja oft dazu sagt, oder wir leben einfach als Paar glücklich zusammen?
1: Ich habe immer gesagt, wir heiraten nicht. Und er hat dann 2005 mir einen Heiratsantrag gemacht, 2007 einen Heiratsantrag gemacht. Ich habe jedes Mal abgelehnt und am 1.1.2012 haben wir am Tisch gesessen und hast gemeint, wenn wir es jetzt nicht machen, machen wir es gar nicht. Und dann haben wir am 1.6.2012 geheiratet und glücklich bis jetzt.
0: Bereust du es also nicht, dass es nochmal?

0: gemacht hast.
1: Nein, auf keinen Fall.
0: Was spricht denn aus deiner Sicht, also was dagegen spricht, haben wir gerade schon von dir gehört, was spricht denn fürs Heiraten?
1: Hauptgrund Liebe. Also die steuerliche und finanzielle Absicherung ist absolut Quatsch.
0: Ich hoffe, ihr habt aus Liebe heute was ganz Fantastisches vor.
1: Ja, wir fahren jetzt gleich zu Ikea.
0: Das ist wirklich sehr romantisch. Habt viel Spaß und ein schönes Wochenende.
1: Ebenso, danke. Ciao.
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2: Und damit wird's 11 Uhr.
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3: Hallo, ich bin Maren Weil. Sie sind teilweise mit Bussen aus ganz Hessen angereist. Auch in Frankfurt werden Zehntausende Teilnehmer erwartet, um gegen Kürzungen im Sozialbereich zu demonstrieren. Die Auftaktkundgebung startet jetzt auf dem Willy-Brandt-Platz. HR-Reporter Lars Hofmann.
4: Dann geht es in einem Demonstrationszug durch die Stadt zum Opernplatz. Hauptredner wird Verdi-Chef Frank Wernicke sein, der die Reformen der Bundesregierung bei der Rente, im Gesundheits- und Pflegebereich als Streichkonzert kritisiert. Kritik an den Protesten kommt unter anderem von der Vereinigung der hessischen Unternehmerverbände. Die Gewerkschaften und Sozialverbände verschleppten nur notwendige Reformen.
3: Nächste Woche soll die Pflegereform eigentlich durchs Bundeskabinett. Jetzt will die SPD noch nachverhandeln und droht laut ARD-Hauptstadtstudio sogar mit einer Blockade. ARD-Korrespondentin Ruth Kirchner.
5: Bei den aktuellen Plänen drohten massive Kürzungen, sagt SPD-Generalsekretär Tim Klüssendorf und betont, Zitat, das lassen wir nicht zu. Klüssendorf fordert, die Eigenanteile für Pflegeheimbewohner zu begrenzen und eine weitergehende Neuordnung der Finanzierung.
3: Bundesdigitalminister Wildberger will KI international stärker kontrollieren. Der CDU-Politiker fordert in den Zeitungen der Funke Mediengruppe einen Sicherheitskatalog für KI-Systeme und mehr Verantwortung für Unternehmen, zum Beispiel bei Hackerangriffen. Der Streit geht weiter zwischen US-Präsident Trump und den Journalisten, denen er Verbreitung von Fake News vorwirft. Jetzt darf ein CNN-Team nicht mit auf eine Reise nach Tennessee, obwohl der Fernsehsender planmäßig für einen größeren Pressepult dran gewesen wäre. Schon davor hatte Trump CNN und andere Reporter aus dem Weißen Haus ausgeschlossen. Ein Gericht hatte diese Entscheidung aber einkassiert. Das wäre eine gute Nachricht für alle Rentner und Rentnerinnen. Wirtschaftsforscher gehen für nächstes Jahr offenbar von einem Plus von 4,7% aus. Das berichtet die Bild-Zeitung. Das wäre der höchste Rentensprung seit 2022. Und das war unser News-Update.
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6: Ist auch Wahnsinn, ne? Ende September nochmal Temperaturen von bis zu 30 Grad. Die bekommen wir wahrscheinlich Montag, Dienstag. Der Weg dahin auch warm. Morgen bis zu 29, heute bis zu 23 Grad. Morgen den ganzen Tag mit viel Sonne. Vielleicht wichtig für die Ausflugsplanung. Heute mit Sonne bis zum Nachmittag, dann werden die Wolken teilweise ein bisschen dichter. Damit ihr gut ankommt, jetzt das Neueste aus dem H3-Verkehrszentrum. Im Moment haben wir stockenden Verkehr auf der A3 Frankfurt Richtung Köln zwischen Kelzerbach und Raunheim wegen einer Baustelle. A5 Karlsruhe Richtung Heidelberg, stockender Verkehr, auch eine Baustelle, 4 Kilometer Stau zwischen Krona und Waldorf-Wiesloch. Und die A44 Eisenach-Kassel, der Tunnel Hirschhagen, ist in beiden Richtungen gesperrt. Noch bis 16 Uhr heute Nachmittag wegen einer Brandschutzübung.
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0: Pat Benatar, Love is a Battlefield, Samstagvormittag. Und direkt nach diesem Wochenende, Leute, warten da einfach mal 10.000 Euro.
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0: Rockin' Bull Man and Skin an diesem Samstag. Samstagsfrage zum Thema Heiraten. Auch heute werden durchschnittlich 70 Paare in Hessen heiraten. Ist es ein romantischer Traum, den die leben, oder ist es all und braucht kein Mensch mehr? 069 155 4x3. Manni aus Gambach hat auch die Hand gehoben. Der hat mehrfach geheiratet in seinem Leben. Das erste Mal so richtig mit Brautkleid, mit Anzug, mit allem Schnick und allem Schnack. Beim zweiten Mal so busy reduzierter und dann...
1: Und das dritte Mal haben wir geheiratet. Also ich habe das dritte Mal geheiratet. Nur mit der Familie zu Hause gefeiert. Haben wir uns ein schönes Buffet vom Metzger kommen lassen. Und ich muss dir sagen, von der Unkosten her und von der Kosten, da haben gefeiert. Das war die allerschönste Hochzeit. Und kannst mir glauben, das war jetzt mal letzte Hochzeit. Aber es war die schönste. Liebe Grüße.
0: Ganz liebe Grüße zurück. Freue mich auch von euch zu hören und schicke euch in den Samstagvormittag mit Alanis Morissette. Ganz aktuelle Meldung gerade eben. Vorsicht, wir haben Fahrradfahrer auf der A5 Frankfurt Richtung Kassel zwischen Fernwald und Reiskirchen. Fahrradfahrer dort auf der A5. Und zu der Alanis Morissette packen wir Fast Boy and Rough. 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

0: Samstag und was geht zu Hause in Hessen? Bei mir in der Show immer um kurz vor halb. Bad Vilbel zum Beispiel macht heute Abend aus Wasser wirklich ganz, ganz, ganz großes Kino und wir schenken euch die Tickets dafür. Elementaro heißt die Show, da schießen Fontänen bis zu 35 Meter hoch. Laser, malen Bilder aus Wasser und dazu gibt's Live-Musik.
1: Wir schaffen es eben mit anderen Mitteln, genau diese Emotionen an den Himmel zu zaubern und die Menschen zu unterhalten.
0: Der Marc hat das Spektakel organisiert. Feuerwerk fürs Auge, Live-Konzert fürs Ohr. Ihr seid mit dabei. Tickets 069-155-4x3 schenken wir euch jetzt. Elementaro heute Abend in Bad Vilbel. Dort und überall sonst ganz viel Spaß und ein schönes Wochenende. 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

0: was eine Stimme. Es ist die von Joe Cocker. N'oublie jamais. Hier ist HR3. Was geht zu Hause in Hessen bei mir in der Show? Immer um kurz vor halb. Heute Abend Elementaro mit Fontänen. 35 Meter Wasser geht da ab in den Himmel. Und darauf werden dann Bilder mit Laser hinprojiziert. Ist wirklich ganz großartig. Melanie aus Bad Vilbel sagt, da möchte ich gerne mit dabei sein. Ich habe ja gesagt, ich schenke euch die Tickets und sie möchte da gerne mit ihrer Tochter hin.
1: Das wäre schön. Die würde ich sehr gerne mitnehmen heute Abend. Die fährt nämlich morgen auf Klassenfahrt und vielleicht hat sie heute Abend Lust, noch zusammen mit mir was zu erleben.
0: Ganz bestimmt sogar. Tickets gibt's von mir. Ganz viel Spaß heute Abend.
1: Dankeschön.
0: Bist du verheiratet, Melanie?
1: Ja.
0: Glücklich verheiratet, würdest du wieder machen?
1: Ja.
0: Sehr gut, sprechen wir weiter drüber in der Samstagsfrage. Ich wünsche dir noch ein schönes Wochenende.
1: Jo, tschüss.
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0: Sonne heute, selbst wenn er jetzt noch arbeitet, nachher ist natürlich auch noch Sonne im Spiel. Auch wenn dann ein paar Wolken dazukommen, es bleibt heute trocken, maximal 23 Grad. Morgen mehr Sonne, weniger Wolken, wärmer bis zu 29 Grad und in der neuen Woche knacken wir die 30. Damit ihr gut ankommt, haben wir jetzt das Neueste aus dem HR3-Verkehrszentrum. Im Moment auf der A5 Fahrradfahrer. Vorsicht, Frankfurt Richtung Kassel. Zwischen Fernwald und Reiskirchen sind Fahrradfahrer unterwegs. A3 Frankfurt Richtung Köln. Hier 4 Kilometer Stau, Baustelle nur eine Spur frei zwischen Kelsterbach und Raunheim. A5 Karlsruhe Richtung Heidelberg. 5 Kilometer stockt im Moment zwischen Kronau und Waldorf-Wiesloch wegen der Baustelle. A44 in beiden Richtungen der Hirschhagentunnel gesperrt. Eisenach Kassel und Kassel-Eisenach wegen der Brandschutzübung noch bis heute Nachmittag um 16 Uhr. Und A60 Mainz Richtung Rüsselsheim zwischen Mainspitzdreieck und Bischofsheim. 3 Kilometer stockt da. Unfall auf der rechten Spur im Baustellenbereich.
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0: Heiraten, ja oder nein? Welche Erfahrung habt ihr damit gemacht? Also seid ihr, wart ihr mal, wollt ihr noch mal, habt noch nicht und wollt irgendwann oder sagt ihr, ist überhaupt nichts für mich? Sprechen wir heute drüber. Samstagsfrage 069 155 4x die 3. Hans-Jörg aus Nidderau ist verheiratet und die haben sehr, sehr, sehr schnell geheiratet, nachdem sie sich kennengelernt haben, Hans-Jörg.
2: Eigentlich war das nur eine Momentüberlegung. Das war noch gar nicht mal irgendwie irgendwas gegeneinander aufgewogen.
0: Das klingt spannend. Jetzt wollen wir mehr wissen.
2: Was ein bisschen Drive reingebracht hatte, also auch ein bisschen Druck natürlich. Meine Frau stammt aus Brasilien, hatte zu dem Zeitpunkt eine Freundin, die er in Deutschland besucht. Und wir haben uns ganz normal in so einem Bistro, so einer Kneipe kennengelernt.
0: Ja.
2: Hast du mal Feuer für mich?
0: Und ihr hattet damals das Thema, dass deine Frau zurück nach Brasilien musste, weil sie kein Visum hatte und deswegen musstet ihr schnell heiraten. War das so?
2: Ja, das war dann so.
0: Wie lange kanntet ihr euch bei der Hochzeit?
2: Kennengelernt im April und im September geheiratet, halbes Jahr.
0: Eieieiei. Und das ist wie lang her?
2: 31 Jahre, 1995.
0: Scheint funktioniert zu haben. Würdest du es heute nochmal so machen?
2: Ja, auf jeden Fall. Entweder es stimmt oder es stimmt nicht. Und dann, viele sagen ja auch, Mensch, wir müssen ja erstmal auf Probe zusammenwohnen, 1, 2, 3 Jahre. Ich kenne Leute, die wohnen schon seit 20 Jahren zusammen, aber den letzten Schritt machen die nicht, obwohl sie nichts dagegen haben.
0: Ja, das stimmt. Kenne ich auch tatsächlich. Danke für den Anruf.
2: Okay, kein Problem.
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0: Jennifer Lopez und David Guetta und gleich Michael Patrick Kelly. Und dazu packen wir Marillion. 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

0: Samstagmittag mit Pink, Elorant und damit ist es 12 Uhr.
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2: Hallo, ich bin Maren Weil. In Frankfurt gehen gerade viele Menschen für mehr soziale Sicherheit auf die Straße. Gewerkschaften und Sozialverbände haben zu den bundesweiten Protesten aufgerufen. HR-Reporter Lars Hofmann.
3: Wer etwa zum Einkaufen in Frankfurt unterwegs ist, muss bis zum Nachmittag mit Behinderungen rechnen. Hauptredner auf dem Opernplatz wird Verdi-Chef Frank Wernicke sein, der die Reformen der Bundesregierung bei der Rente, im Gesundheits- und Pflegebereich als Streichkonzert kritisiert. Kritik an den Protesten kommt unter anderem von der Vereinigung der hessischen Unternehmerverbände. Die Gewerkschaften und Sozialverbände verschleppten nur notwendige Reformen.
2: Demonstriert wird heute auch in Darmstadt gegen ein großes Treffen der Reichsbürgerszene dort. Die Gruppe lehnt die Bundesrepublik und das Grundgesetz ab. Zu ihrer Versammlung in der Darmstädter Innenstadt haben die Veranstalter 1500 Teilnehmer angemeldet. Sie werden dringend gebraucht, warten aber oft lange auf die Anerkennung ihrer Abschlüsse. Die Deutsche Krankenhausgesellschaft fordert schnellere Verfahren für ausländische Fachkräfte. Auch Visaprozesse sollen schneller werden. Vorstandschefin Neumeier hat der Augsburger Allgemeinen gesagt, ohne ausländische Fachkräfte sei die Versorgung aller Patienten schwierig. Bangkok steht unter Wasser. Nach tagelangem Starkregen haben die Behörden für Thailands Hauptstadt den Katastrophenfall ausgerufen. Viele Häuser sind überschwemmt. Der Katastrophenschutz warnt vor weiteren Sturzfluten. Was passiert hinter den Kulissen des Hessischen Landtags? Das können sich Besucher heute und morgen in Wiesbaden anschauen bei den Tagen der offenen Tür. HR-Reporter Luca Kissel.
4: Besucher können den Plenarsaal besichtigen, das historische Stadtschloss erkunden und mit Abgeordneten aller Fraktionen ins Gespräch kommen. Für Familien gibt es unter anderem eine Stempelrallye durch das Parlament und eine Hüpfburg. Das Bühnenprogramm gestaltet heute der HR, unter anderem mit Wettermoderator Thomas Rampft. Auch die Radio- und Fernsehstudios des HR sind für Besucher geöffnet.
2: Und das war unser News-Update.
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5: Ist ja richtig viel los und passend zum Wetter ist quasi alles los in Hessen. Haben wir im Blick und schauen mit euch um kurz vor halb wieder drauf, was so alles möglich ist. Drei wunderbare Tipps haben wir wieder rausgesucht bei mir in der Show, immer um kurz vor halb. Ja, wettermäßig drehen wir heute schon so busy am Rad. Heute bis zu 23 Grad mit viel Sonne, am Nachmittag auch ein paar Wolken. Morgen dann schon bis zu 29 Grad und ab Montag haben wir die 30 wieder. Damit ihr gut ankommt, jetzt das Neueste aus dem HR3-Verkehrszentrum. Im Moment haben wir mehrere Steine auf der A5, Vorsicht Heidelberg Richtung Darmstadt, zwischen Bensheim und Zwingenberg Steine. A3 Frankfurt Richtung Köln zwischen Kelzerbach und Raunheim, 4 Kilometer Stau, Baustelle dort, nur eine Spur frei. Auf der A5 stockender Verkehr wegen der Baustelle Karlsruhe Heidelberg zwischen Kronau und Waldorf-Wiesloch. A44, noch bis heute Nachmittag 16 Uhr eine Brandschutzübung, deswegen der Tunnel Hirschberg auf dem Weg von Eisenach nach Kassel, in beiden Richtungen gesperrt. A60 Mainz Richtung Rüsselsheim zwischen Mainz-Spitzdreieck und Bischofsheim, 2 Kilometer stocks dort, Unfall auf der rechten Spur im Baustellenbereich. 643, 4 Kilometer stocks da, Mainz Richtung Wiesbaden zwischen Mainz-Gonsenheim und Schiersteiner Kreuz. Und Hinweis, wenn ihr in den Deutsche Bank Park nach Frankfurt wollt, da sind die Parkplätze am Stadion jetzt schon ausgebucht. Am besten, ihr schnappt euch die öffentlichen Verkehrsmittel und fahrt damit raus.
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0: Leonie on the Weekend. Kurz nach 12. Habt einen schönen Samstag, habt ein schönes Wochenende.
1: Ja, das ist doch ein romantischer Traum, das ist ein Muss.
0: Oder sagt ihr...
1: Ne, das ist doch wirklich ein Modell von gestern.
0: Wir sprechen heute übers Heiraten mit Dirk aus Meinhausen. Grüß dich, hi.
2: Ja, hallo.
0: Du bist auch Fan des Heiratens und bist hoffentlich glücklich mit deinem Mann, oder?
2: Ich bin großer Fan des Heiratens, auf jeden Fall Team Heiraten. Und zwar nicht aus steuerlichen Vorteilen, sondern aus Liebe und noch zwei anderen Gründen.
0: Welche sind die beiden anderen?
2: Der eine andere Grund ist, dass es uns beide noch mal enger zusammengeschweißt hat, weil wir uns für die Kirche, für die Segnung überlegen mussten, was wir uns versprechen gegenseitig und was wir uns nicht versprechen.
0: Mhm.
2: Und das, finde ich, ist ein ziemlich genialer Akt oder ein genialer Move, wenn du wirklich darüber nachdenkst. Und wir haben damals gesagt, wir versprechen uns nicht im Wissen, dass es ewig hält, aber im Glauben daran, dass es ewig hält, dass wir zueinander stehen. Und das fand ich schon mal ein ziemlich ehrliches Versprechen. Und letztens sagte der Markus zu mir, er ersetzt jetzt dieses im Glauben an die Ewigkeit mit, er weiß, dass es jetzt für ewig ist. Und
0: das ist ja
2: nicht
0: schön.
2: Mehr los.
0: Gott, das ist schön.
2: Und das ist total toll, ja.
0: Und der dritte damit?
2: Der dritte ist, dass gerade bei einem schwulen Pärchen oder einem lesbischen Pärchen, ich glaube oder wir es so empfunden haben, dass da deine Umgebung es ernster nimmt.
0: Hattest du vorher den Eindruck, die nehmen es nicht ernst?
2: Ja, das würde ich jetzt so nicht sagen, aber es ist schon, ja, und schauen wir mal, wie lange das hält. Dann durch den Namen, also ich habe dann auch einen anderen Namen gehabt und auch im Kollegenumfeld, ich war damals noch bei einer konservativen Schweizer Versicherung.
0: Ja.
2: Und wenn du dann mit einem neuen Namen und du sagst, ich bin verheiratet und jetzt heiße ich so und nicht mehr so,
0: mhm,
2: gibt das bei den Leuten so eine andere Ernsthaftigkeit, was natürlich bescheuert ist, aber... Sie registrieren es anders.
0: Ich wünsche uns, dass du dich täuschst in dem Punkt, weil ich es wirklich schlimm fände, wenn es so wäre. Aber ich freue mich über deine Perspektive, freue mich, von dir gehört zu haben heute. Vielen, vielen Dank dafür.
2: Also ich kann es nur empfehlen. Jeder sollte es tun und es ist toll und es fühlt sich auch nach 20 Jahren noch super an.
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0: kann's sein. Aerosmith, Crazy in HR3 und gleich für euch Katy Perry. Und dazu packen wir Dive Into Me. 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Dafür habt ihr uns HR3.
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0: Katy Perry, Hot and Cold, schönen Samstag, ein schönes Wochenende. Es ist wirklich viel, viel los zu Hause in Hessen. Was geht alles ab bei mir in der Show? Immer um kurz vor halb. Es ist beispielsweise Cup in Wiesbaden-Erbenheim, in Nidderau-Heldenbergen, in kleinen Zimmern. Und es gibt noch so viel mehr. Alina, HR3-Team, grüß dich.
1: Hey Marcel.
0: Was geht ab?
1: In Itzstein ist zum Beispiel 150 Jahre Feuerwehr.
0: Ich liebe Feuerwehr.
1: Läuft heute und morgen. Gleich um eins geht die große Fahrzeugausstellung los. Oder wir picknicken eine Runde im Riesenrad auf der Herbstmesse in Gießen.
0: Klingt auch herrlich.
1: Ja, natürlich auch mit ganz, ganz viel Programm drumrum. Stände, lecker essen. Die geht auch noch ein bisschen länger bis nächste Woche Sonntag.
0: Und ansonsten gibt es noch sowas wie einen Dorfflohmarkt, ne?
1: Genau, in Überau. Und da würde dich freuen, weil du liebst ja die Feuerwehr. Da feiert die Feuerwehr nämlich auch.
0: So.
1: Und macht auch noch lecker Essen dazu.
0: Herrlich.
1: Und in Heldenbergen, im Main-Kinzig-Kreis, da sagen sie sich, Wiesen, das können wir auch.
0: Ah ja.
1: Ab 20 Uhr wird da geschunkelt, getanzt und gefeiert. Und wer dann noch Kondition hat, der macht einfach weiter. Und zwar morgen am Familientag mit Blasmusik, Kaffee und Kuchen. Montag ist dann Kerb-Finale mit Frühschoppen, Rippchen und Sauerkraut.
0: Und wem ist die Kerb?
1: Unser!
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0: Tom Grennan.
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0: Michael Schulte gehört definitiv zur HR3-Familie, hat einen ganz, ganz neuen Hit. Er selber sagt, das Ding hat Potenzial, sein absolutes Lieblingslied zu werden, also von sich selbst. Wir hören es gleich in ein paar Minuten hier bei mir in der Show. Wettermäßig ist es wirklich ein fantastisches Wochenende, wenn er auf Sonne steht. Denn wir haben viel davon. Heute Sonne und nachher noch ein paar Wolken bei maximal 23. Morgen Sonne fast ohne Wolken bei 29 und ab Montag sogar wieder 30 Grad in Hessen. Damit ihr gut ankommt, jetzt das Neueste aus dem HR3-Verkehrszentrum. Im Moment haben wir einen Stau wegen einer Baustelle. A3 Frankfurt Richtung Köln zwischen Kelzerbach und Raunheim. 4 Kilometer, nur eine Spur momentan frei. A5 Karlsruhe Richtung Heidelberg zwischen Kronau und Waldorf-Wieslauch. 5 Kilometer stockt hier. Baustelle. A44, der Tunnel Hirschhagen ist gesperrt. Brandschutzübung bis heute Nachmittag 16 Uhr. Eisenach Kassel in beiden Richtungen. A60, hier 2 Kilometer stockend. Mainz Richtung Rüsselsheim zwischen Mainz-Spitzdreieck und Bischofsheim. Unfall. Rechte Spur im Baustellenbereich blockiert. A643, Mainz Richtung Wiesbaden zwischen Mainz-Gonsenheim und Schiersteiner Kreuz. 4 Kilometer stockend. Und B452, das ist die Bundesstraße Eschwege-Sontra. Die ist momentan in Reichensachsen zwischen Ernst-Reuter-Straße und Nordstraße nach einem Unfall gesperrt, beziehungsweise wir haben da zumindest einen Stau aktuell.

0: Avicii und Levels mit ganz viel Power an diesem Samstagmittag. Hier ist H3 jetzt mit neuer Musik von Michael Schulte. Kennen wir ja schon beispielsweise von 5am und Waterfall. Neuer Hit von ihm heißt Cover You und es geht darin um seine Söhne.
1: Ist ein Song, den ich geschrieben habe für meine beiden Söhne, Luis und Lenny. In dem Song geht's darum, wie wichtig es ist, dass Kinder heutzutage aber generell einfach behütet aufwachsen, dass sie immer das Gefühl haben, da ist jemand da, der mir hilft, wenn es mal nicht so läuft im Leben, und auch sinnbildlich dafür dieses typische, wenn man nachts mal das Licht ausmacht, wenn sie einschlafen und dann vielleicht Angst bekommen, weil sie denken, da sind Monster unterm Bett oder generell Monster auf dieser Welt, dass man dann vielleicht ein Licht anlässt und einfach auch für sie da ist. Und jetzt wünsche ich erstmal ganz viel Spaß mit dem Track, hoffe, er gefällt.
0: Hatte gestern schon Premiere in der H3 Morning Show. Hier ist Michael Schulte, ganz, ganz neu. Hier ist Cover You.

0: Cover You kommt richtig gut an.
1: Ja, wunderbar. Wie so eine warme Decke, wo man sich reinkuscheln kann. Und sofort hat man das Gefühl, als ob jemand da wäre und einen in den Arm nimmt. Schönes neues Lied. Gefällt mir sehr gut.
0: Freut uns. Natascha, Gruß zu dir nach Oberursel. Und gleich The Cure. Zu Taylor Swift. Echte Abwechslung mit Anti-Hero on Friday. I'm in love. Hier ist HR3.
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0: von Friday, I'm in Love. Ist heiraten voll und totaler Quatsch oder weiter ein romantischer Traum? Sprechen wir seit 9 Uhr drüber in meiner Samstagsfrage. Die meisten von euch sind bisher fürs Heiraten. Lars aus Kriftel, Steffi aus Oberramstadt, Wembach, Dirk aus Meinhausen. Es gibt einige wenige, die sagen heiraten. Ey, komm, geh fort! Sarah aus der Nähe von Frankfurt zum Beispiel. Vielen Dank für sehr viele, sehr schöne Geschichten. Auch wir hier im Team sprechen heute viel über das Heiraten. Ich selbst bin ja auch unverheiratet. Und Alina aus dem HR3-Team kommt da plötzlich um die Ecke mit einer recht spannenden These.
1: Frauen heiraten aus Liebe und Männer, wenn sie dazu bereit

0: sind.
1: Und deswegen ist es deiner Meinung nach besser in Hetero-Beziehungen, wenn die Männer den Heiratsantrag machen?
0: Ja, auf jeden Fall sicherer, glaube ich.
1: Ich sag, es ist völlig wurscht, ob die Frau den Heiratsantrag macht in Zeiten von Emanzipation oder der Mann. Alina geht dagegen. Passt auf, wir machen Folgendes. Wir machen ein schnelles Quick-Voting. Wenn er sagt, es ist völlig wurscht, wer den Antrag macht, dann schickt er einmal kurz ein Wurst-Emoji. Also es gibt so ein Hotdog-Emoji bei WhatsApp. Wenn er sagt, die Frau muss es machen, dann einmal kurz eine Frau als Emoji oder halt einen Mann. Und dann lösen wir so in 20, 25 Minuten auf. 069 155 4x3. Ich bin sehr gespannt.

0: Alle Farben hier in HR3. Soll die Frau den Heiratsantrag machen, der Mann oder ist es washed? Das passende Emoji, Mann, Frau oder Hotdog für washed. An die 069155 mal die 3.
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2: Hallo, ich bin Annika Hennig. Viel los in der Frankfurter City heute. Viele Menschen demonstrieren für mehr soziale Sicherheit. Zu den bundesweiten Protesten haben Gewerkschaften und Sozialverbände aufgerufen. HR-Reporter Lars Hofmann.
3: Alleine bei der Auftaktkundgebung auf dem Frankfurter Willy-Brandt-Platz sind mehrere tausend Teilnehmer aus ganz Hessen dabei gewesen. Jetzt ziehen sie in einem Demonstrationszug durch die Innenstadt. Ihnen geht es darum, die Kürzungen im Sozialbereich, bei der Rente, im Gesundheitswesen und der Pflege rückgängig zu machen. Sie wollen sich auch gegen Verschlechterungen bei den Arbeitsbedingungen wehren.
2: Bei der Bahn gibt es gerade eine Störung im Fernverkehr. Die Polizei spricht von Vandalismusschäden. Unbekannte sollen an einer Bahnstrecke bei Gelsenkirchen in Nordrhein-Westfalen Kabel durchtrennt und herausgerissen haben. Dadurch seien Signale und Steuerungsanlagen ausgefallen. Laut Bahn sind unter anderem Verbindungen von Dortmund nach München und zwischen Hamburg und Basel betroffen. Neue politische Mehrheit in Marburg. Ein halbes Jahr nach der Kommunalwahl haben sich dort jetzt CDU, Grüne, SPD und FDP darauf geeinigt, zusammenzuarbeiten. HR-Reporterin Rebecca Diekmann.
4: Für Marburg bedeutet das einen politischen Kurswechsel. Bislang wurde die Stadt von Grünen, SPD und Klimaliste regiert. Zuletzt war der Druck auf die Kommunalpolitik deutlich gestiegen. Die Stadt steht vor großen finanziellen Herausforderungen, muss sparen und hat bislang noch keinen genehmigten Haushalt.
2: Der Streit geht weiter zwischen US-Präsident Trump und Journalisten, denen er die Verbreitung von Fake News vorwirft. Jetzt darf ein CNN-Team nicht mit auf eine Reise nach Tennessee, obwohl der Fernsehsender planmäßig für einen größeren Pressepool dran gewesen wäre. Schon davor hatte Trump CNN und andere Reporter aus dem Weißen Haus ausgeschlossen. Ein Gericht hatte diese Entscheidung aber einkassiert. München oder die Region Köln-Rhein-Ruhr. Heute soll sich entscheiden, mit welchem Konzept sich Deutschland für die Olympischen Spiele bewirbt. Es geht um die Wettbewerbe 2036, 2040 oder 2044. Das war unser News Update.
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0: Vor allem dein warmer Start ins Wochenende. Heute 23, morgen 29, ab Montag 30 Grad und viel Sonne. Abgesehen von den Wolken, die wir heute Nachmittag noch haben. Damit ihr gut ankommt, jetzt das Neueste aus unserem H3-Verkehrszentrum. Auf der B43A ein kaputter Laster momentan. Vorsicht, Obertshausen Richtung Hanauer Kreuz. In der Abfahrt Hanau Hafen. A3 Frankfurt Richtung Köln zwischen Kelzerbach und Raunheim. 4 Kilometer Stau, Baustelle nur eine Spur im Moment frei. A5 Karlsruhe Richtung Heidelberg zwischen Krona und Waldorf-Wiesloch. 7 Kilometer stockt's da wegen der Baustelle. A44, Tunnel Hirschhagen gesperrt, wegen einer Brandschutzübung noch bis heute Nachmittag 16 Uhr auf dem Weg von Eisenach nach Kassel und auch von Kassel nach Eisenach, beide Richtungen. Und 643 Mainz Richtung Wiesbaden zwischen Mainz-Gonzenheim und Schiersteiner Kreuz, 4 Kilometer stockend.
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0: Kygo und Whitney Houston, Higher Love. 20 nach 1. Schönen Samstag. Hier ist HR3 Samstagsfrage heute zum Thema Heiraten. Und wir kamen gerade eben kurz auf die Frage, wer soll denn eigentlich den Heiratsantrag machen? Ich habe gesagt, völlig wurscht. Wir haben ein schnelles Quickvoting draus gemacht. Alina aus dem H3-Team, hallo.
1: Hallöchen.
0: Und haben gesagt, wenn ihr auch sagt, es ist wurscht, dann schickt mal schnell ein Wurscht-Symbol. Also es gibt nur so ein Hotdog per WhatsApp, so ein Emoji. An die 069155 viermal die 3. Und wenn er sagt bei Hetero-Beziehung, nee, die Frau soll es machen, dann einfach ein Frauensymbol, Frauen-Emoji oder halt ein Mann. Und?
1: Ja, es kamen viele Hotdogs. Also 61% von euch sagen, ist doch vollkommen egal, wer da den Antrag macht.
0: Ist es auch. Also finde ich persönlich.
1: 30% haben gesagt, wäre schon schön, wenn es der Mann macht. Und 9% haben gesagt, das ist Frauensache.
0: Danke fürs Mitmachen. Gleich für euch Tiffany Harris. Und dazu packen wir ganz cool die Crash-Test-Dummies. 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

0: In Hessen. Was geht bei mir in der Show immer um kurz vor halb? Und ja, passend zum Wetter geht vor allem draußen einiges. Es ist Herbstmarkt in Gießen, es ist Gallusmarkt in Büdingen und ihr könnt gerne auch mal vorbeischauen im Plenarsaal des Hessischen Landtags, könnt mit den Abgeordneten sprechen, im Schnellkurs Steno lernen, das ist das, womit die Plenarsitzungen mitgeschrieben werden. Landtagssprecher Benjamin Holler mit einer Einladung.
1: Mein Favorit aber, das sind die Führungen durch die Schlossbaustelle. Da kommt man ja selbst als Besucher sonst nicht rein in die historischen Säle dieses Wochenende, aber schon. Und natürlich gibt es ein buntes Familienfest mit Hüftburg und dem Abenteuerspielplatz Riederwald. Wir feiern 80 Jahre Hessen bei den Tagen der offenen Tür im Landtag.
0: Auch dort ganz viel Spaß.
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0: Das Ganze bei Sonne fast pur. Heute Nachmittag, ja, da haben wir ein paar Wolken, aber es ist trocken. Temperaturen heute bis maximal 23 Grad. Morgen bis 29 ab Montag knacken wir wieder die 30. Damit ihr gut ankommt, jetzt das Neueste aus dem HR3-Verkehrszentrum. Im Moment haben wir Metallteile. Vorsicht, A45, Gießen Richtung Aschaffenburg, zwischen Mainhausen und Seligenstädter Dreieck, also bei Seelestadt. A3, Frankfurt Richtung Köln, zwischen Kelzerbach und Raunheim. 4 Kilometer Stau, Baustelle nur eine Spur frei momentan. A5 Karlsruhe-Heidelberg, streckenweise stockt wegen einer Baustelle zwischen Kronau und Waldorf-Wiesloch. A44, Eisenach-Kassel, Brandschutzübung im Tunnel Hirschhagen in beiden Richtungen ist der gesperrt, noch bis 16 Uhr. Und 6:43, hier 3 Kilometer stockend, Mainz-Wiesbaden, zwischen Mainz-Gonsenheim und Schiersteiner Kreuz.
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0: Million Good Reasons in HR3.
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2: Auf dem Münchner Oktoberfest kannst du direkt im Festzelt beweisen, dass du dich mit Brauchtum und mit Bayern gut auskennst.
3: Moin, Servus, angezapft ist. Ja, ist hier noch frei? Ihr seid ja richtig schön verkleidet alle. Sagt man denn hier eigentlich Helau oder Alav?
2: Zum Glück ist es ab einem gewissen Pegel total egal, wo du herkommst. Neben dir sitzt meistens sowieso links ein Italiener, rechts ein Spanier und die tun beide auch so, als wären sie waschechte Bayern.
4: Una Prosit, Prosit, Prosit, Cerveza, Salute, Gemütlichkeit.
2: Und am Ende musst du dann nur noch die arme, gestresste Wiesenbedienung wahnsinnig machen.
3: Also ich hatte 2 Mass, aber die Brezen haben wir uns geteilt durch 3. Und das würde ich gern separat zahlen. Ich glaube, ich hab's passend.
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Last Good Night, Pictures of You. Einen schönen Samstag. Gleich ab 14 Uhr mit Sebastian Filipowski. Ich bin Marcel Wagner. Das hat sehr viel Spaß gemacht. Habt noch ein schönes Wochenende und ich lasse euch noch Bon Jovi da. You Give Love a Bad Name. Kommenden Samstag übrigens hier in der Show Timo Killer. Ich bin auf der Wiesn in München. Müssen wir auch mal vorbeischauen.

0: Nobody and You Give Love a Bad Name. 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

0: Justin Timberlake, Mirrors vor unserem Samstagnachmittag. 14 Uhr ist es jetzt. Hallo zusammen.
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2: Hallo, ich bin Annika Hennig. Tausende Leute demonstrieren in Frankfurt gerade gegen Kürzungen bei den Sozialsystemen. Der DGB spricht von 30.000 Teilnehmern, die Polizei von der Hälfte. Auch in anderen Städten haben die Gewerkschaften zu Protesten aufgerufen. Der Arbeitgeberverband BDA kritisiert das. Aus dem News-Team Andreas Gerlach.
3: BDA-Hauptgeschäftsführer Kampeter sagte, von den Gewerkschaften komme zu fast jeder Veränderung ein Nein. Die Gewerkschaften träumten von der Welt von gestern. Jeder wolle sich sichere Renten, gute Pflege und Gesundheitsversorgung. Demografie, Fachkräftemangel und internationaler Wettbewerb ließen sich aber nicht wegdemonstrieren.
2: Wir müssen jetzt handeln, das sagt Bundesdigitalminister Wildberger und fordert bei Regeln für künstliche Intelligenz weltweit mehr zusammenzuarbeiten. Im Interview mit den Funke-Medien schlägt der CDU-Minister ein neues Kontrollorgan vor und einen Sicherheitskatalog, der KI-Programme überprüft. In Marburg gibt es eine neue politische Mehrheit. CDU, Grüne, SPD und FDP haben eine Zusammenarbeit vereinbart. Für Marburg bedeutet das einen Kurswechsel, denn bisher war die CDU dort nicht in der Stadtregierung. Die Einigung hat lange gedauert, die Kommunalwahl war schon vor einem halben Jahr. Seit 2 Tagen regnet es fast ununterbrochen. Bangkok kämpft gegen schwere Überschwemmungen. Die Behörden in Thailands Hauptstadt haben jetzt den Katastrophenfall ausgerufen. ARD-Korrespondent Thorsten Iffland.
4: In einigen Teilen der thailändischen Hauptstadt steht das Wasser so hoch, dass die Menschen nur noch zu Fuß weiterkommen. Hilfskräfte versuchen, die Regenmengen abzupumpen, aber die meisten Kanäle in der Millionenstadt sind längst voll. Entspannung ist erstmal nicht in Sicht. Mindestens bis Sonntag soll der Starkregen anhalten, sagen lokale Wetterdienste.
2: Und besonderes Kampfsport-Event heute in Frankfurt. Rund 60.000 Fans werden im Waldstadion erwartet. Zum größten MMA-Event des Jahres in Deutschland. Octagon 994. Gekämpft wird in einem Käfig mit 8 Ecken. Und mehr vom Sport aus Hessen gibt's immer auch auf hessenschau.de.
0: Was für ein Geschenk zum letzten Septemberwochenende. Wetter, Traum. Bis 26 Grad in Südhessen, viel Sonne, morgen noch ein Ticken wärmer, Montag knacken wir die 30 Grad. Ist das nicht ein wunderschöner Spätsommer? Lieben wir und feiern wir heute Nachmittag. Sebastian Filipowski für euch da. Wir gucken auf die Straßen, damit ihr gut ankommt. Jetzt das Neueste aus dem HR3-Verkehrszentrum. A3 Würzburg Richtung Frankfurt zwischen Hanau und Obertshausen. 2 Kilometer Stop and Go, da hat es einen Unfall gegeben auf der linken Spur. 15 bis 20 Minuten mehr einplanen auf der A3 Frankfurt Richtung Köln zwischen Kelsterbach und Rauenheim. 4 Kilometer Stau wegen der Baustelle, nur eine Spur ist frei für euch. A5 Karlsruhe Richtung Heidelberg zwischen Kronau und Waldorf-Wiesloch, streckenweise Stau und Stop and Go. Das Ganze da wegen der Baustelle. A7 Würzburg Richtung Fulda zwischen Bad Brückenau-Wildflecken und Bad Brückenau-Volkers 3 Kilometer stockend. Unfall auf der linken Spur. Dann ist auf der A44 der Tunnel Hirschhagen, also nach Kassel in beiden Richtungen gesperrt. Da läuft eine Brandschutzübung noch 2 Stunden lang. Und letzte Meldung von der A643 Mainz Richtung Wiesbaden zwischen Mainz-Gonsenheim und Schiersteiner Kreuz. 3 Kilometer stockend. Persönliche Anmerkung, jetzt auch gerade im HR3 News Update gehört. Wenn ihr irgendwie in die Frankfurter City wollt, lasst das Auto stehen. Ich war so dumm und bin mit dem Auto durchgefahren. Über 1 Stunde hat es gedauert, um 2 Kilometer weiterzukommen. Aber geschafft. Jetzt sind wir hier und haben einen fantastischen Samstagnachmittag zusammen. Hi!
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1: Kleiner Ego-Booster von Selena Gomez für alle Singles zu Hause in Hessen. Genießt diesen wunderschönen Spätsommer-Samstagnachmittag. 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

0: oben ohne mit dem Cabrio durch die Wüste. Kein Problem mit den Chili Peppers in HR3. Ist das nicht ein wunderschöner Spätsommer-Samstagnachmittag? Entspannter Hit zum Relaxen im Garten und auf dem Balkon gleich für euch von Matt Simons. Es ist Miles Smith. Matt Simons kommt später. Erstmal ist Miles Smith dran und dazu holen wir euch die Disco-Kugel raus mit Two Colors. Echte Abwechslung, auch am Samstagnachmittag für euch, nur hier, wir sind HR3.
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0: Miles Smith feiert die Sonne zu Hause in Hessen. Richtig schön ist heute. Bis 26 Grad, morgen noch ein Ticken wärmer. HR3-Tipp für einen coolen Ausflug mit der Family. Finden auch die Jungs cool. Reiten im Wettkampfmodus seht ihr heute Morgen in Groß-Gerau-Dornheim. Der 5-Länder-Vergleichswettkampf im Voltigieren.
1: Es kommen so ungefähr 40 Gruppen mit ca. 20 Einzelvoltigiererinnen. Und das ist total spannend, gerade vielleicht auch für Familien, die sich den Sport mal angucken wollen und sehen wollen, wie das Turnen auf dem Pferd, wie spektakulär das sein kann.
0: Sarah vom Reitverein freut sich auf euch. Habt ein schönes Wochenende mit uns.
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0: The one and only. Bonnie Tyler für euren Samstagnachmittag, 14.29 Uhr. Hi.
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0: Gleich bei uns was zum Rocken für euch von Linkin Park. Davor ganz chillig, The Weeknd mit uns unterwegs. Das ist echte Abwechslung, nur in HR3. Sebastian Filipowski hier am Start heute Nachmittag für euch. Das Wetter, Leute, einfach Kopf ausschalten und lasst es euch wirklich gut gehen. Bis 26 Grad, viel Sonne, selbst auf den Bergen. Milde 19 bis 23 Grad, im Obland 21 Grad, also für Ende September ein fantastischer Spätsommer ist es. Hallo auf die Straßen, damit ihr gut ankommt. Jetzt das Neueste aus dem HR3-Verkehrszentrum. Vorsicht bitte auf der 480 Gießen Richtung Reiskirchen. Zwischen Gießener Nordkreuz und Reiskirchener Dreieck, da liegt ein Spanngurt auf der linken Spur. Staus und Störungen, A3 Frankfurt Richtung Köln, zwischen Kelsterbach und Raunheim, 4 Kilometer Stau an der Baustelle. Nur eine Spur frei, plant da mal 15 bis 20 Minuten mehr ein. A5 Karlsruhe Richtung Heidelberg, zwischen Kronau und Waldorf-Wiesloch, 6 Kilometer Stau an der Baustelle. A5 Kassel Richtung Frankfurt, zwischen Bad Nauheim und Friedberg. Unfall auf der linken Spur, deshalb 3 Kilometer stockend. A44 Eisenach Kassel, der Tunnel Hirschhagen ist in beiden Richtungen wegen der Brandschutzübungen noch 1,5 Stunden gesperrt. Und letzte Meldung, A643 Mainz Richtung Wiesbaden, zwischen Mainz-Gonsenheim und dem Schiersteiner Kreuz, 3 Kilometer stockend. Gute Fahrt!
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0: Sophie and the Giants in HR3. Leute, beim Einkaufen, so im Supermarkt oder in der Drogerie jetzt heute Nachmittag, dieses Regal mit den Zusatzmittelchen zum Essen, die uns schöner, stärker, besser machen sollen, es wird gefühlt immer größer. Ist aber Quatsch, sagt Julia Fischer, Gesundheitsexpertin. Entspannt euch mit den Zusatzmittelchen. Ihre Meinung, zum Beispiel bei Proteinen. Die werden überall beworben. Die könnt ihr auch theoretisch essen ohne Ende. Brauchen wir aber nicht. Wer jetzt aber zu viel davon isst, ist aber jetzt auch nicht irgendwie lebensgefährlich oder so.
1: Nicht wirklich. Also die Regel ist immer Food first, echte Lebensmittel zuerst. Und deswegen würde ich immer empfehlen, besser die Milchprodukte, mageres weißes Fleisch, Skyr, Quark, auch Tofu, Sojaprodukte sind ganz tolle Eiweißlieferanten. Ich würde immer sagen, das ist besser als jetzt Shakes oder Proteinriegel zu essen. Gleichzeitig sind diese Shakes jetzt nicht schädlich, wenn man nicht einen Großteil seiner Ernährung dadurch ersetzt. Weil wenn man nur noch Protein isst, dann fehlt einem natürlich alles andere. Vitamine, sekundäre Pflanzenstoffe, Kohlenhydrate, Fette und all das ist wichtig. Also wichtig ist eine Vielfalt.
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0: macht den Eiskaffee noch schöner bei diesem fantastischen Wetter. HR3 spielt Deep Blue Something. Schönes Wochenende. Gleich, es wird hier richtig cool und laut. Out of my life, out of my mind. Sunrise Avenue am Rocken in HR3. Und dazu 26 Grad Spätsommer-Vibes von Shakira und Burner Boy. 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Bekommt ihr nur in HR3.
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0: Sunrise Avenue in HR3, euer Samstagnachmittag. Habt ihr schon euer Lederhosen- und Dendel-Outfit aus dem Keller geholt? Wir feiern Oktoberfest zu Hause in Hessen. Wer statt Weißbier lieber einen Äppler haben möchte, zum Beispiel in Frankfurt oder in Wiesbaden-Erbenheim, geht was ab. Oder ihr sagt, nee, ich will schon Original, ich will Weißbier, ich will Weißwurst, okay, dann ab nach Bayern in München, das Original-Oktoberfest gerade am Laufen. Und da haben wir was sehr Lustiges gefunden im BR-Fernsehen zu. Ein Reporter ist auf der Wiesn unterwegs gewesen. Wollte mal so gucken, hey, wie ist die Lage? Hat sich bei ein paar jungen Leuten da so schön an den Tisch gesetzt und wollte nach Flirt-Tipps fragen. Oktoberfest ist ja auch eine große Flirt-Show für uns alle. Deshalb mal irgendwie checken, wie könnt ihr da gut flirten? Professionell nachgefragt, aber irgendwie ist das Ding dann doch sehr anders gelaufen als geplant.
1: Warum hast du dich jetzt zum Lukas gesetzt? Das ist der feste Bub, oder?
2: Ich habe mich zum Lukas gesetzt. Schau, wenn das so ist, wenn ein Mädel ein Bier will, dann sucht man sich halt einen, der vielleicht eins ausgibt.
1: Harter?
2: Nein.

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2: Samstagnachmittag gleich ein Kool-Aid von Martin Garrix und Ed Sheeran. Uhr.
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3: Hallo, ich bin Annika Hennig. Die Olympischen Spiele könnten bald wieder in München stattfinden. Der Deutsche Olympische Sportbund bewirbt sich mit München für die Sommerspiele 2036, 2040 und 2044. Gerade hat Bundespräsident Steinmeier die Entscheidung in Baden-Baden bekannt gegeben. München hat sich damit in der finalen Wahl gegen die Region Köln-Rhein-Ruhr durchgesetzt. Hamburg und Berlin hatten ihre Bewerbungen schon vorher zurückgezogen. Bei der Rente und bei Arbeitnehmerrechten darf es keine Kürzungen geben. Das fordern tausende Leute, die gerade in Frankfurt demonstrieren. Der DGB spricht von 30.000 Teilnehmern, die Polizei von 15.000. Auch unser HR-Reporter Lars Hofmann ist dort.
4: Die Veranstalter der Protestkundgebung in Frankfurt waren selbst überrascht, wie viele Menschen hier hingekommen sind. Der Vorsitzende des DGB Hessen Thüringen, Michael Rudolf, sagte, das sei ein klares Signal an die Politik, die geplanten Reformen in der Rente, im Gesundheitswesen und auch der Pflege zurückzunehmen.
3: In der Altstadt von Athen hatte es gestern eine Explosion in einem Wohnhaus gegeben. Jetzt melden griechische Medien, dass 6 Menschen tot aus den Trümmern geborgen wurden. Also alle, die vorher vermisst wurden. 2 von ihnen sollen dort gewohnt haben. Die 4 anderen seien Touristen aus den USA gewesen. Ursache für die Explosion war wahrscheinlich ein Gasleck. Neue politische Mehrheit in Marburg. Ein halbes Jahr nach der Kommunalwahl haben sich dort jetzt CDU, Grüne, SPD und FDP darauf geeinigt, zusammenzuarbeiten. HR-Reporterin Rebecca Diekmann.
5: Für Marburg bedeutet das einen politischen Kurswechsel. Bislang wurde die Stadt von Grünen, SPD und Klimaliste regiert. Zuletzt war der Druck auf die Kommunalpolitik deutlich gestiegen. Die Stadt steht vor großen finanziellen Herausforderungen, muss sparen und hat bislang noch keinen genehmigten Haushalt.
3: Und noch Formel 1. George Russell hat den großen Preis von Aserbaidschan gewonnen. Der Mercedes-Pilot setzte sich gegen das Red Bull-Duo Max Verstappen und Isaac Adjar durch. Das war unser News-Update.
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2: Wie ist das Wetter die nächsten Tage so?
7: Sommer, Sonne, Kaktus, Paella in der Bauch. Blauer Himmel, gute Laune. Ja, das ist der Brauch.
2: Ja, die Sonne lacht. Nächste Woche bis 30 Grad. Morgen bis 29, heute bis 26. Sebastian Filipowski hier für euch mit dem Sonnenschirm am Halten im Radio. Schönes Wochenende und hallo auf die Straßen, damit ihr gut ankommt. Jetzt das Neueste aus dem HR3-Verkehrszentrum. A3, Frankfurt Richtung Köln, zwischen Kelsterbach und Raunheim. 4 Kilometer Stau und Stop and Go wegen der Baustelle. Nur eine Spur ist frei, plant da 15 bis 20 Minuten mehr ein. A5, Karlsruhe Richtung Heidelberg, zwischen Kronau und Waldorf-Wiesloch. 3 Kilometer Stau in der Baustelle. A5, Kassel Richtung Frankfurt, jetzt zwischen Bad Nauheim und Friedberg. 3 Kilometer stockend, Unfall auf der linken Spur. A44, Eisenach Kassel, der Tunnel Hirschhagen ist in beiden Richtungen noch eine Stunde gesperrt. Da läuft eine Brandschutzübung. A643 Mainz Richtung Wiesbaden zwischen Mainz-Gonsenheim und dem Schiersteiner Kreuz. 4 Kilometer stockend. Und letzte Meldung, Warnmeldung für den Hochtaunuskreis. Wegen eines Brandes in Schmitten werdet ihr gebeten, Fenster und Türen dort geschlossen zu halten. Kommt gut an mit uns.
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0: super entspannt im Schatten chillen mit Martin Garrix und Ed Sheeran. Repeat it.
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0: Was ein starker Hit. Mädel auf in HR3. 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
4: Schönes Wochenende, 15.30 Uhr. Beste Aussichten für alle, die morgen in Melsungen mitfiebern beim Ahlewurst-Weltrekordversuch. Die wollen ja die längste Ahlewurst der Welt präsentieren. Über 100 Meter schlängelt sich die Wurst dann ums Rathaus. Viel Glück! Wetter ist auf jeden Fall schon mal perfekt dafür. Bis 29 Grad, viel Sonne morgen zu Hause in Hessen. Nachts, Abkühlung für alle, 13 bis 6 Grad. Ein paar harmlose Wolken über uns. Wurstmeister Sebastian Filipowski heute Nachmittag für euch hier. Habt einen wunderschönen Samstagnachmittag mit uns, damit ihr gut ankommt. Jetzt das Neueste aus dem HR3-Verkehrszentrum. Viel los, wir starten mit den Warnmeldungen. Vorsicht auf der A5, Kassel Richtung Frankfurt. In Hohe Obermörlen eine ungesicherte Unfallstelle auf der linken Spur. Und Vorsicht bitte auch auf der A67, Mönchhof Dreieck Richtung Mannheim. Zwischen Büttelborn und Darmstädter Kreuz, da steht ein Auto, das brennt auf der Standspur. Staus und Störungen A3 Frankfurt Richtung Köln zwischen Kelsterbach und Raunheim. 4 Kilometer Stau und stockend an der Baustelle. Nur eine Spur ist frei. Plant da 15 bis 20 Minuten mehr ein. A5 Karlsruhe Richtung Heidelberg zwischen Kronau und Waldorf-Wiesloch. 3 Kilometer Stau an der Baustelle. Deine Sperrung auf der A44 Eisenach Kassel. Der Tunnel Hirschhagen ist in beiden Richtungen immer noch gesperrt. Noch eine gute halbe Stunde läuft da eine Brandschutzübung. Und letzte Meldung von der A643 Mainz Richtung Wiesbaden zwischen Mainz-Gonsenheim und dem Schiersteiner Kreuz. 4 Kilometer stockend. Gute Fahrt mit uns.
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0: Ja, Shibuzin HR3. Jetzt! Wir helfen euch beim Runterkommen so ein bisschen. Mal durchatmen, entspannen mit HR3. Einmal Handbremse rein, bitte. So, und jetzt einmal tief einatmen. Halten. Und wieder ausatmen. Achtsamkeit. Es kann so einfach sein. Ja, es sei denn, ihr heißt Tanja, ne?
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0: voll am Glitzern.
1: Ellie Goulding in HR3. Schönes Wochenende zum Grillen im Garten. Wir haben gleich einen richtig coolen Rocket für euch. Was gibt's Schöneres, als bei so einem Wetter einfach mal alles rauszulassen? Midnight Oil gleich für euch. Davor, wir drehen den Bass auf mit The Bowser, Magnetic

0: Was ein Brett mit einer Eul. Wir sind Hör 3, euer Samstagnachmittag. Die erste Runde Glitter wird gerade weggefickt in Düsseldorf. Fette Premiere gestern Abend nebenan in Nordrhein-Westfalen. Die Backstreet Boys spielen da ihre 10 Konzerte am Stück. Viele Fans auch zu Hause aus Hessen mit dabei. Und die haben sich sehr gefreut, als Kevin von den Backstreet Boys sich an alle Fans gerichtet hat.
1: Welcome to the Into the Millennium Homecoming. And it's a homecoming because Deutschland, you were our first love.
0: Oh ja, Kevin, erzähl doch mal, wie wichtig die deutschen Fans für die Backstreet Boys sind. Hier ist die Karriere gestartet vor rund 30 Jahren.

0: Privatkonzert hinter uns.
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2: Am Kopf so voller mitsingen. Backstreet Boys in Deutschland. Heute Abend das nächste Konzert. Nächste Woche haben wir auch Tickets dafür. Hoffentlich passt bis dahin noch das Fanshirt. Update aus dem HR3-Verkehrszentrum. Noch schnell Vorsicht auf der 67 Mannheim Richtung Darmstadt zwischen Lorsch und Gernsheim. Ungesicherte Unfallstelle und Personen auf der Fahrbahn.

0: Was ein schönes Wetter heute. 16 Uhr schon. Hallo zusammen.
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2: Hallo, ich bin Annika Hennig. München soll die Olympischen Spiele wieder nach Deutschland holen. Die Stadt hat sich in der Wahl klar gegen Köln-Rhein-Ruhr durchgesetzt und wird Bewerberstadt für die Olympischen Spiele 2036, 2040 oder 2044. In 3 Jahren wird das Internationale Olympische Komitee entscheiden. Der Münchner OB Krause freut sich trotzdem schon.
3: Also es war schon ein Krimi jetzt heute den ganzen Tag. Wir haben ganz schön gebankt und an der Stelle auch danke an die Mitbewerberinnen und Mitbewerber für den fairen Wettkampf. Und die Freude ist jetzt unendlich und wir freuen uns, dass wir jetzt richtig loslegen können, dann Olympia nach Deutschland zu holen.
2: Tausende Leute in Frankfurt fordern heute, dass es bei der Rente und bei Arbeitnehmerrechten keine Kürzungen geben darf. Zu der Demo sind viele aus ganz Hessen angereist. Der DGB spricht von 30.000 Teilnehmern, die Polizei von 15.000. Protestiert wird heute auch in Darmstadt. Dort versammeln sich etwa 200 Demonstranten aus der reichsbürgernahen Szene. Die Polizei schätzt, dass etwa 4-mal so viele Gegendemonstranten aus dem linken Lager angereist sind. HR-Reporter Thomas Corella.
4: Auf dem Karolinenplatz sind seit dem Vormittag Redebeiträge von Reichsbürgeraktivisten zu hören. Anlass ist das Treffen der sogenannten 25+1 Bundesstaaten. Aus dem linksorientierten Lager ist zu hören, dass die Reichsbürger ab etwa 16 Uhr einen Demonstrationszug durch Darmstadt planen. Den wollen die Gegner stören. Die Polizei ist nach eigenen Angaben mit etwa 50 Einsatzkräften vor Ort, um die beiden Lager zu trennen. Es habe bisher keine Zwischenfälle gegeben.
2: Bangkok steht unter Wasser. Nach tagelangem Starkregen haben die Behörden für Thailands Hauptstadt den Katastrophenfall ausgerufen. Viele Häuser und Restaurants sind überschwemmt. Der Katastrophenschutz warnt in ländlicheren Gebieten vor Sturzfluten und Schlammlawinen. Der Papst in Paris, er feiert dort gerade eine Messe auf der Place de la Concorde. Der Vatikan spricht von 700.000 Teilnehmerinnen und Teilnehmern. Vorher war Papst Leo die Champs-Élysées im Papamobil entlanggefahren und hat den vielen Menschen zugewinkt. Das war unser News-Update.
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0: gleich hilft euch HR3 beim Geldsparen. Woran erkennt ihr, dass euer Kühlschrank nicht mehr dicht ist? Und damit verbraucht er wahrscheinlich auch zu viel Strom. Da haben wir einen Trick, den wir alle gleich ausprobieren können. Sebastian Filipowski für euch hier heute Nachmittag. Ein kühles Getränk aus einem funktionierenden Kühlschrank. Das ist auch nicht verkehrt die nächsten Tage. Nächste Woche, es wird noch wärmer. Bis 30 Grad. Wochenende schon super sonnig. Nichts ist mit Herbst. Spätsommer pur ist angesagt. Morgen bis 29 Grad, heute bis 26. Ein paar Wolken über uns, sind aber harmlos. Hallo auf die Straßen, damit ihr gut ankommt. Jetzt das Neueste aus dem HR3-Verkehrszentrum. Viel los, zuerst die Warnmeldungen. Vorsicht auf der A7, Fulda Richtung Kassel. Zwischen Fulda Nord und Hünfeld-Schlitz, da liegt ein Stützrad auf der Fahrbahn. Und Vorsicht bitte auch auf der A45, Aschaffenburg Richtung Gießen. Zwischen Alzenau-Mitte und Alzenau-Nord, da haben wir auch noch ein Metallteil. A3, Frankfurt Richtung Köln. Zwischen Kelsterbach und Rauenheim 4 Kilometer Stau und stockend. Das Ganze wegen einer Baustelle. Da ist nur eine Spur frei. Plant da 15 bis 20 Minuten mehr ein. A5, Karlsruhe Richtung Heidelberg. Zwischen Kronau und Waldorf-Wiesloch 4 Kilometer stockend an der Baustelle. A5, Kassel Richtung Frankfurt. Zwischen Butzbach und Obermörlen 3 Kilometer Stau. Unfallstelle ist mittlerweile geräumt. A67, Mannheim Richtung Darmstadt. Zwischen Lorsch und Gernsheim Unfall 2 Kilometer Stau. A643, Mainz Richtung Wiesbaden, zwischen Mainz-Gonsenheim und dem Schiersteiner Kreuz. 4 Kilometer stockend und Warnmeldung gerade reingekommen. Vorsicht bitte auf der A3, Frankfurt Richtung Köln, zwischen Bad Camberg und Limburg Süd. Da hätten wir jetzt auch noch ein Sofa-Eckteil im Angebot. Das findet ihr auf der rechten Spur. Bitte vorsichtig dran vorbeifahren. Gute Fahrt euch.
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0: Ganz tief entspannt. Leonie hier in HR3. Schönes Wochenende. Wir helfen euch jetzt mal beim Geld sparen. Habt ihr mal gecheckt, ob euer Kühlschrank noch gut läuft? Falls ja, dann herzlichen Glückwunsch. Dann seid ihr richtig am Kohlesparen schon.
1: Da können durchaus 50 bis 100 Euro weniger Stromkosten im Jahr drin sein. Und dann teilweise geht es auch bis 150 Euro. Die kann man natürlich dann selber auf den Kopf hauen, irgendwie für was anderes.
0: Für alle, die jetzt auch mal so austesten wollen, so hey, ist mein Kühlschrank noch dicht? Arne Estor von der Verbraucherzentrale hat einen Tipp für euch, den wir alle gleich mal ausprobieren können. Alles, was wir dazu brauchen, ist eine Taschenlampe aus dem Keller oder die Taschenlampe vom Handy.
1: Die einzuschalten, in den Kühlschrank zu legen, Tür zu machen, das Küchenlicht auszumachen. Und wenn da Licht durch den Türspalt schimmert, dann schließt die Tür halt auch nicht mehr richtig.
0: Und wenn ihr jetzt merkt, so Mist, da scheint ja wirklich die Taschenlampe durch, Tür ist nicht richtig dicht. Ein neuer Kühlschrank kann sich da wirklich lohnen. Gleich hat HR3 einen Tipp für euch, was wichtig ist beim Kühlschrankkauf.
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0: Klavier rein, zack, sofort jeder Hit, unsterblich. Mark Cohn in HR3. Euer Samstagnachmittag gleich beim Sport und bei der Hausarbeit. Kleiner Energieschub von Nelly Furtado. Davor ein Rockhit zum Wegträumen, frisch und aktuell, Tampa City. Das ist echte Abwechslung. Nur in HR3.
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0: Nelly Furtado mit der Extraportion Power in HR3. Samstagnachmittag. Wie checkt ihr, ob euer Kühlschrank noch dicht ist? Einfach Taschenlampe reinlegen und gucken dann, ob Licht durchscheint. Tipp gerade gehört in HR3. Wer jetzt deshalb überlegt, sich einen neuen Kühlschrank zu holen, Tipp von uns, achtet nicht auf A++++++ oder so bei der Energieeffizienzskala. Es hat sich da einiges getan.
1: Also die Pluszeichen bei den Kühlschränken, die gibt es eigentlich seit 2021 nicht mehr. Die sind zu der Zeit sozusagen in Rente gegangen. Damit ihr jetzt wieder leichter vergleichen könnt, gibt es die Skala A bis G. Gleichzeitig wurden auch die Anforderungen strenger.
0: Arne Estor ist die Queen of Kühlschrank bei der Verbraucherzentrale. Selbst wenn euer neuer Kühlschrank mit Gefrierfach dann nur so B oder C stehen hat, ist voll okay, spart ihr immer noch Geld mit, sogar mit Energieeffizienzklasse D.
1: Da können durchaus 50 bis 100 Euro weniger Stromkosten im Jahr drin sein.
0: Da ist das Geld für den neuen Kühlschrank schnell wieder drin. Und dieses ganze Abtaugesuppe ist mittlerweile auch viel, viel einfacher geworden. Mit HR3 ein bisschen Geld und Nerven gespart. Schönes Wochenende.

0: Belong Together, 16.29 Uhr gleich. Hi.
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0: Gleich feiern wir hier die große Luftgitarrenshow. Freu dich auf Kiss in HR3 für alle Rocker. Davor noch was zum Dancen von Kato. Das ist echte Abwechslung für euren Samstagnachmittag. Sebastian Filipowski hier für euch am Start. Wir sind HR3. Und das Wetter morgen. Der schönere Tag vom Weekend bis 29 Grad, wobei heute ist auch schon perfekt. Bis 26 Grad, viel Sonne, nachts dann durchlüften, 13 bis 6 Grad und nächste Woche bleibt es auch so schön. Damit ihr gut ankommt, jetzt das Neueste aus dem HR3-Verkehrszentrum. Immer noch sehr viel los, hier sind die größten Störungen, A3 Frankfurt Richtung Köln zwischen Kelsterbach und Raunheim. 3 Kilometer Stau und stockend, das Ganze wegen einer Baustelle. Ihr werdet über die Parallelfahrbahn geleitet. Dann A5 Karlsruhe Richtung Heidelberg zwischen Kronau und Waldorf-Wiesloch. 4 Kilometer Stop and Go wegen einer Baustelle und da sind gerade Meldungen verschwunden, doch nicht mehr so viel los. Letzte Meldung schon, A67 Mannheim Richtung Darmstadt zwischen Lorsch und Gernsheim. 2 Kilometer Stau nach dem Unfall. Gute Fahrt.
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Update aus dem H3-Verkehrszentrum. Vorsicht bitte auf der A67 Mönchhof 3 Darmstadt zwischen Rüsselsheim Ost und Rüsselsheimer Dreieck. Da laufen Leute in der Baustelle auf der Fahrbahn rum. Beyoncé jetzt für euch.

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1: Beyoncé reitet mit uns durch den Samstagnachmittag in HR3. Hallo zusammen. Vor euer Spätsommerwochenende. Wir feiern jetzt einen ganz neuen Hit hier von dem Typen. Der ist so lustig und er ist so ehrlich drauf. Callum Scott. Wenn ihr den mal live erlebt auf einem Konzert, im HR3-Interview hat er uns verraten, was er vor seiner Show immer macht.
2: I don't know how strong people's stomachs are, but I have this thing called a pre-stage poop. And it's exactly what you think it is.
1: Ja, egal wie stark euer Magen ist, Callum Scott erzählt hier, dass er vor der Show erstmal noch ins Büro geht für sein großes Geschäft. Ne, Zwinky Zwonky, ihr checkt. Callum Scott, so crazy der ist, seine Hits super romantisch und einfühlsam.
3: And I'm right over here. Why can't you see me? Oh, oh, oh.
1: Wir lieben Callum Scott für seine romantische Ader.
3: And I'm giving it my
1: all. Aber jetzt haben wir Wochenende. Geiles Wetter bis 29 Grad morgen. Und für einen neuen Hit von Callum Scott, Leute, da brauchen wir Wumms. Und wir bekommen auch Wumms. Glockenbach, mach mit. Und zusammen mit Callum Scott, neuer Hit, richtig geil geworden. Neuer Hit für uns.

0: Lock machen, Callum Scott machen diesen Spätsommer Samstag noch schöner. Neuer Hit in HR3, Collide. Gleich noch mehr Sonne. Wake up in Manila, ride to Belize, dive into the ocean and feel a little free. Freu dich auf Alvaro Soler und Ray Dalton und davor ein Hit, den lieben wir alle. Nachts um drei. Könnt ihr egal wen wecken, alle sofort am Mitsingen bei Blondie. Nur in HR3, echte Abwechslung vor euer Wochenende. Hi.
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0: Der hat doch bestimmt schon als Baby so Kalpi in die Milch reingemischt bekommen. So sommerlich, wie Alvaro Soler sich immer so anhört bei uns. Wir sind HR3 und im Hintergrund gerade, ihr hört die Polizei. Dein Freund und Helfer und Klavierspieler. Ist das nicht wunderschön? Ein Polizist mitten in Wiesbaden setzt sich im Dienst in voller Ausrüstung an ein Klavier, steht vorm Klaviergeschäft und dieser Polizist spielt einfach drauf los. Den Soundtrack von Amelie. Benedikt heißt dieser Polizist. Wie er da alle verzaubert, das Video seht ihr auf unserem hr3 Insta-Account. Für Benedikt ist es voll das Highlight gewesen.
1: Da sind ein paar Bürger auch stehen geblieben, haben sich das angeschaut. Es ist auf jeden Fall eine Abwechslung, mal was ganz anderes als der normale Streifendienst. Aber es macht definitiv Spaß.
0: Ja, echte Abwechslung. Nicht nur in hr3, sondern auch mal für die Polizei, wenn sie ein Klavier auf der Straße sehen.
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0: Max Giesinger um 17 Uhr. Hallo.
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2: Mit Annika Hennig, hallo. Wo werden die Olympischen Spiele 2036, 2040 und 2044 stattfinden? Deutschland geht mit München ins Rennen. Bundespräsident Steinmeier hat mitgeteilt, dass München die Wahl zur Bewerberstadt gewonnen hat. Jetzt muss das Internationale Olympische Komitee entscheiden. ARD-Korrespondent Holger Kühner.
3: In München fanden die Olympischen Spiele bereits 1972 statt. Im Olympiapark von damals sollen Sportarten wie Klettern, Skateboard und BMX stattfinden. Bereits im kommenden März wird das Internationale Olympische Komitee entscheiden, ob München in die nächste Bewerbungsphase für die Olympischen Spiele 2036 aufgenommen wird.
2: Demos gegen Kürzungen im Sozialbereich. In mehreren deutschen Städten sind heute zehntausende Menschen auf die Straße gegangen. Zu den Protesten aufgerufen hatten Gewerkschaften und Sozialverbände. Bei der Kundgebung in Frankfurt hat Verdi-Chef Wernicke geplante Einschnitte bei der Rente oder im Gesundheitswesen kritisiert. In der Altstadt von Athen hat es gestern eine Explosion in einem Wohnhaus gegeben. Jetzt melden griechische Medien, dass 6 Menschen tot aus den Trümmern geborgen wurden. Alle, die vorher vermisst wurden. 2 von ihnen sollen dort gewohnt haben. Die 4 anderen seien Touristen aus den USA gewesen. Ursache für die Explosion war wahrscheinlich ein Gasleck. Formel-1-Pilot George Russell hat den großen Preis von Aserbaidschan gewonnen. Der Mercedes-Pilot setzte sich gegen das Red Bull-Duo Max Verstappen und Isaac Adjar durch. Und in Frankfurt gibt's nachher ein besonderes Kampfsport-Event, Octagon 94 im Waldstadion. Was bei dem MMA-Event passiert, erklärt hr-Sportreporter Tim Brockmeier.
4: Eine Mischung aus Boxen, Kickboxen und Bodenkampf, ähnlich dem Ringen, bei der es manchmal recht brutal und blutig zugeht. Gekämpft wird in einem achteckigen Käfig, dem Octagon. Die Veranstaltung im Frankfurter Stadion ist das mit Abstand größte MMA-Event des Jahres in Deutschland. 60.000 Fans werden vor Ort sein und kämpfen werden jede Menge Stars der Szene, wie Max Koga aus Frankfurt oder Christian Eckerlin.
2: Und mehr vom Sport aus Hessen gibt's auf hessenschau.de.
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0: Sonne, Riesenrad und ein kühles Getränk bekommt ihr alles in Gießen. Die Herbstmesse ist gestartet. Wetter ganz entspannt, aktuell gemessen, da 24 Grad, ein paar Wolken am Himmel, tut aber gar nichts. Morgen wird es dann noch besser, bis 29 Grad zu Hause in Hessen. Nachts ganz entspannt, ein Ticken kühler, 13 bis 6 Grad. Sebastian Filipowski mit euch unterwegs heute Nachmittag. Hallo auf die Straßen. Damit ihr gut ankommt, jetzt das Neueste aus dem hr3-Verkehrszentrum. Vorsicht bitte auf der A67 Mönchhof-Dreieck Darmstadt zwischen Rüsselsheim-Ost und dem Rüsselsheimer Dreieck. Da läuft eine Person in der Baustelle rum. A5 Karlsruhe Richtung Heidelberg zwischen Kronau und Waldorf-Wiesloch. 5 Kilometer stockend an der Baustelle. Und letzte Meldung von der B45 Hanau Richtung Dieburg zwischen Hanau-Kleinauheim und Mainhausen-Seligenstadt. 2 Kilometer Stau. Kommt gut an mit uns.
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Update aus dem HR3-Verkehrszentrum. Vorsicht bitte auf der A5 Darmstadt-Frankfurt. In Höhe Frankfurter Kreuz laufen Leute auf der Fahrbahn rum. Und noch mehr Leute trefft ihr auf der A66 Frankfurt-Fulda zwischen Hanau-Nord und Erlensee. Auch da bitte Vorsicht, Menschen auf der Fahrbahn. Kelly Clarkson jetzt für euch. What doesn't kill you makes you stronger.

0: Kelly Clarkson. Vollgas unterwegs vor Samstagnachmittag. Hi.
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0: Ganz easy, locker, leicht. Mit Simons in HR3. Endlich Wochenende, Leute. Feiern wir jetzt sofort mit einem Sommerhit direkt aus dem Beach Club. Davor ein Kulthit aus den 90s zum Mittrommeln und mit Rocken. Spin Doctors. Das ist echte Abwechslung. Gibt's nur in HR3. Schnell noch Update aus dem HR3-Verkehrszentrum. Vorsicht bitte auf der A661 Oberursel Richtung Egelsbach zwischen Bad Homburg und Bad Homburger Kreuz. Fahrradfahrer auf der Fahrbahn.
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0: Wir sliden so langsam in Richtung Samstagabend mit Kaigo in HR3. Leute, habt ihr mal Lust auf ein cooles Konzert? Tiffany Harris in 2 Monaten live erleben zu Hause in Hessen in Frankfurt. Die Healing Out Loud Tour Ende November. Tiffany verspricht euch einen sehr geilen Abend.
1: Es wird emotional, es wird gelacht, es wird geweint, es wird geschrien, es wird getanzt, es wird gesungen, es wird geklatscht, wenn ich das nicht schon gesagt habe. Und ja, es wird einfach mega geil.
0: Tiffany Harris hat uns besucht die Woche hier in HR3. Mehr gleich, dann gibt es später auch noch Vertigo komplett. Und Tiffany hat uns unter anderem erzählt, wie lang sie maximal vielleicht ihre Jogginghose trägt, ohne sie zu waschen. Weil sie einfach so cool aussieht und sie

0: Charts um 17.31 Uhr. Hi. Speiseplan die nächsten Tage. Nackensteak schön mariniert, Bratwurst und Ofenkartoffel vom Grill. Wir feiern einen richtig schönen Spätsommer zu Hause in Hessen. Jeden Tag grillen, gehen auf dem Balkon im Garten. Bis 30 Grad nächste Woche. Morgen auch schon bis 29. Viel Sonne. Wenn Wolken, dann sind die nur Deko. Tu nix, bleib trocken. Auch nachts nur so ein paar Deko-Wolken. 13 bis 6 Grad. Sebastian Filipowski hier für euch. Hallo auf die Straßen, damit ihr gut ankommt. Jetzt das Neueste aus dem hr3-Verkehrszentrum. Viel los, zuerst die Warnmeldung. Vorsicht bitte auf der A5 Frankfurt Richtung Kassel. Zwischen Friedberg und Obermörlen, da liegt ein Auspuff auf der mittleren Spur. Vorsicht bitte auch auf der A661 Oberursel Richtung Egelsbach. Zwischen Bad Homburg und dem Bad Homburger Kreuz. Fahrradfahrer auf der Fahrbahn. Staus und Störungen jetzt. A3 Köln Richtung Würzburg zwischen Frankfurter Kreuz und Frankfurt Süd. 2 Kilometer Rückstau wegen eines Staus auf der B43 Richtung Frankfurt Innenstadt. A5 Karlsruhe Richtung Heidelberg zwischen Kronau und Waldorf-Wiesloch. 5 Kilometer stockend wegen einer Baustelle. B45 Hanau Richtung Dieburg zwischen Hanau-Kleinauheim und Mainhausen-Seligenstadt. 2 Kilometer Stau. Dann ein Hinweis für alle, die gerade ins Stadion unterwegs sind in Frankfurt. Alle Parkplätze am Stadion fürs Octagon-Event sind ausgebucht. Ne? Großer Käfigkampf findet gleich statt. Wenn ihr auch Tickets habt, bitte benutzt unbedingt die Öffis. Wenn man im Auto kommt, parkt in der City und dann ganz schnell zum Stadion, damit ihr nichts verpasst. Geht, glaube ich, eine halbe Stunde los, das Octagon. Und gerade reingekommen, Warnmeldung nochmal, Vorsicht jetzt von der 66 Wiesbaden Richtung Frankfurt am Wiesbadener Kreuz. Da läuft auch eine Person rum auf der Verbindung zur A3 Richtung Frankfurt. Kommt gut an mit uns.
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0: angefangen, in den ganz kleinen Clubs zu singen. Genauso wie Tiffany Harris. Sie hat früher auch in den ganz kleinen Clubs gespielt. In Hamburg oder als Straßenmusikerin. Und jetzt lieben wir ihre Hits im Radio. Ihr kennt Tiffany Harris aus der HR3-Playlist. Aber wie ist Tiffany denn so privat drauf? Sie hat uns besucht im HR3-Freundeskreis die Woche. Tiffany und ich haben erstmal ein kleines Game gespielt mit vielen privaten Fragen. Wie viele Tage am Stück hast du dieselbe Jogginghose getragen, ohne sie zu waschen?
1: Oh Mann, ey. Mann. Ich habe mir nämlich so eine neue Adidas, diese mit diesen Knöpfen an der Seite geholt. Und die liebe ich ja, ne? Da geht auch mal schon so 5 Tage, das geht dann mal.
0: Ach,
1: aber dann muss man wirklich waschen, Mann.
0: Ja, also Jogginghose, check, lieb. Tiffany, und vielleicht hat der Moderator sie auch schon mal 6 Tage getragen. Tiffany hat uns außerdem erzählt, was sie nicht mag.
1: Was war das Ekeligste, was du aus reiner Höflichkeit jemals komplett aufgegessen hast? Also ich mag wirklich keinen Fisch, und ja, ich habe es auch schon öfters probiert, aber ich habe dann gesagt, den ersten Fisch, den ich fange, das war dann in Schweden, den ersten Fisch, den ich fange, den esse ich auch. Oh, und dann habe ich es gegessen und ich war so...
0: Fühl ich mit. Also wenn ihr Fisch nicht mögt... Ja. Die allerbeste Tiffany Harris der Welt hat uns besucht hier... Jetzt für euch nochmal in der Playlist. Ready, go!

0: Ende November on stage zu Hause in Hessen. Live in Frankfurt. Tiffany Harris erleben mit der Healing Out Loud Tour. Wir sind HR3, gleich Ausflug in die 80s mit Ice House. Davor ganz viel Sehnsucht mit Harry Styles. Nur hier in HR3 immer echte Abwechslung für euch. Hi.
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0: Kult in HR3 Eishaus. Gleich dann für echte Abwechslung. Frisch und aktuell, Diko Santos. Why don't you stay? Und danach, dann wird hier gezockt. Gleich im HR3 Freundeskreis. Freut euch auf eine neue Freundeskreis-Challenge. Jetzt schon mal Nummer einspeichern. 069-155-4x3. Habt noch einen wunderschönen Samstagabend mit uns. Sebastian Filipowski ist raus. Gunnar Töpfer macht weiter.
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0: 18 Uhr ist, hallo zusammen.
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2: Hallo, ich bin Annika Hennig. Das Sanieren bei der Bahn geht ihm nicht schnell genug. Bundesverkehrsminister Bilger ist unzufrieden mit der Modernisierung von Gleisen, Weichen und Sicherheitstechnik. Dem Spiegel hat er gesagt, man könne niemandem erklären, warum Pendlerstrecken so lange gesperrt seien und die Situation danach nicht besser werde. Dass bis 2029 70% der Fernzüge pünktlich fahren sollen, hält Bilger für ein sehr ambitioniertes Ziel. München soll die Olympischen Spiele wieder nach Deutschland holen. Die Stadt hat sich in der Wahl klar gegen Köln-Rhein-Ruhr durchgesetzt und wird Bewerberstadt für die Spiele 2036, 2040 oder 2044. In 3 Jahren wird das Internationale Olympische Komitee entscheiden. Der Münchner OB Krause freut sich trotzdem schon.
3: Also es war schon ein Krimi jetzt heute den ganzen Tag. Wir haben ganz schön gebankt und an der Stelle auch danke an die Mitbewerberinnen und Mitbewerber für den fairen Wettkampf und die Freude ist jetzt unendlich und wir freuen uns, dass wir jetzt richtig loslegen können, dann Olympia nach Deutschland zu holen.
2: In Darmstadt hat es heute eine Demo der rechten Reichsbürgerszene gegeben. Etwa 200 Leute sind über den Cityring marschiert. Gleichzeitig haben rund 800 Menschen gegen das Reichsbürgertreffen protestiert. Die Polizei hat sich zwischen beide Gruppen gestellt und meldet keine Zusammenstöße. Im Ernstfall muss es laufen. Deshalb haben in Hamburg 3 Tage lang Soldaten mit Polizei, Feuerwehr, Hilfsorganisationen und Unternehmen geprobt. Von der Bundeswehr heißt es, man sei durch die Militärübung Red Storm Charlie einen Riesenschritt vorangekommen. Paris im Ausnahmezustand. Grund ist Papst Leo. Er hat eine Messe gehalten auf der Place de la Concorde. Laut dem Vatikan sind 800.000 Menschen dahin gekommen. ARD-Korrespondentin Anna Giordano.
4: Hunderttausende Menschen säumen die Champs-Élysées, jubeln dem Papst mit Vatikan- oder Frankreich-Fahnen zu, als er im offenen Papamobil die Straße entlang fährt. Viele junge Menschen sind dabei, viele Familien. Es gebe einen großen Durst nach Spiritualität in Frankreich, sagt der Bischof des Paris. Dieser Stadtteil Saint-Denis, Etienne Guyet, einigen Journalisten vor der Messe.
2: Das war unser News Update. Heute.
5: Am Wochenende muss man sich mal ein bisschen Zeit lassen, bis hier es losgeht, gell? Hallo zusammen, hier ist der H3-Freundeskreis. Ich bin Günter Töpfer. Wir starten in den Samstagabend gleich mit Teddy Swims und Edwin Collins. Und der neuen von Loi, Golden Summer. Ist nicht mehr so richtig Sommer, offiziell zumindest, aber wettertechnisch schon. Wir haben heute Nacht ganz wenig Wolken. Im Süden kann es tatsächlich auch mal klar sein, überall trocken. Und morgen wieder fantastisch viel Sonne, bis 29 Grad. Damit ihr gut ankommt, das Neueste aus dem HR3-Verkehrszentrum. Die A3 von Köln nach Würzburg zwischen dem Frankfurter Kreuz und Frankfurt Süd. 2 Kilometer Stau nach einem Unfall. A5 Karlsruhe-Heidelberg zwischen Kronau und Waldorf-Wiesloch 4 Kilometer stockend wegen einer Baustelle. B45 Hanau-Dieburg zwischen Hanau, Klein-Auheim und Mainhausen-Seligenstadt 2 Kilometer Stau. Der Rheingau-Taunus-Kreis, Höhe Stein-Fischbach, brennt auf der L30-31, ein Auto brennt. Bitte umfahrt die Gegend weiträumig. Und wenn ihr in Frankfurt ins Stadion wollt, zum Octagon, zur MMA, dann kommt bitte mit Öffentlichen. Parkplätze sind ausgebucht.

0: die Swims, Mr. Know-it-all im HR3-Freundeskreis. Ach schön, so viele tolle Leute haben uns in der vergangenen Woche wieder besucht hier. Tiffany Harris ist da gewesen, habt ihr vorhin gerade schon gehört, bei Sebastian. Und Alle Farben war auch mal wieder da. Tolle neue Hits am Start, Baby Goodbye zum Beispiel. Schönes Cover. Und warum ist seine Version so viel fröhlicher, so viel besser gelaunt? Ja, muss halt nur die Geschichte dazu kennen, gell, Alle Farben?
1: Haben wir uns in Berlin im Studio getroffen, erinnere ich mich noch. Und da sind wir in ein Studio, wo ich auch vorher noch nie war. Das ist nämlich eigentlich so, wo eigentlich nur Hip-Hop läuft. Und es war so ein geiles Feeling, dort zu arbeiten, auch wenn es nicht mein gewohntes Umfeld war. Und deswegen, das kann man vielleicht so dazu sagen. Es gibt ja gewisse Vorurteile über Hip-Hop. Und die Aschenbecher waren prall gefüllt. Das roch alles noch nach Gras. Das war auf jeden Fall vielleicht eine lustige Anekdote.
0: Wie kommt die ganze gute Laune in die Alle-Farben-Songs? So zum Beispiel. Alle Farben, May Stevens, Same Old Sky in HR3.

alle Farben in HR3. Ah, schön ein bisschen was zum Runterkommen. Michael Jackson, jetzt! Aber falls ihr schon ein kleines Warm-up haben wollt für Samstagabend, Party und so, haben wir auch Panic at the Disco für echte Abwechslung in der HR3.

0: Ich habe eine Chillpause zwischendurch. Und jetzt fahren wir dieses Thema mal wieder hoch. Schön. Noch was von alle Farben. Mit Renny Miller. Und schön Disco-Vibes, gell?
1: Jetzt kommen wir in die Disco-80er mit Renny Miller. Ist auch jemand, den ich schon sagen würde, es ist mehr als nur ein Arbeitskollege. War auch schon bei mir zu Hause. Wir haben schon zusammen gekocht, gegessen. Und ich finde, jemand wie Renny Miller ist super underrated. So viele Songs, so viele Hits, wie er geschrieben hat, finde ich, bräuchte ein größeres Spotlight. Und vielleicht können wir das dann hier an der Stelle geben. Checkt einfach mal Renny Miller aus. Als Songwriter, auch als Künstler, finde ich ihn sehr, sehr cool.
0: Also Spotlight und Disco-Kugel. Alle Farben, Renny Miller, Body Talk, HR3.

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5: Leute, es ist 6:30. Schönen Abend euch. Willkommen im HR3 Freundeskreis. Ich bin Gunnar Töpfer. Genießt die Abendsonne. Es bleibt erstmal schön, auch wenn die Sonne später weg ist, haben wir weitestgehend klaren Himmel. Und da, wo mal Wolken durchziehen, bleibt es trotzdem trocken. Und morgen schon wieder so ein richtig fantastischer Sommertag, der sich in den Herbst verirrt hat. 23 bis 29 Grad. Damit ihr gut ankommt, das Neueste aus dem HR3-Verkehrszentrum jetzt. A67, Mönchhof-Dreieck Richtung Darmstadt. Zwischen dem Rüsselsheimer Dreieck und Groß-Gerau liegt ein Metallteil, und zwar auf der linken Spur. A3 Köln-Würzburg, zwischen dem Frankfurter Kreuz und Frankfurt Süd. 2 Kilometer Stau nach einem Unfall auf beiden linken Spuren. Und B43 Frankfurt Flughafen Richtung Offenbach. Zwischen Flughafen Nord und Frankfurt Oberforsthaus. Im Moment 3 Kilometer Stau.
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0: Northern Lights.
1: Und alle so richtig schön im Bund fürs Farbradio. Dabei sieht es in seinem eigenen Leben nicht immer nur so bunt aus. 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
2: Es gab mal eine Zeit, wo ich überfordert war mit allem. Also wo ich Depressionen hatte, wo mich das alles auch einfach fertig gemacht hat, plötzlich diesen Erfolg zu haben. Ich gehe morgens in einen Radiosender und am Wochenende spiele ich bis 6 Uhr morgens in einem Club. Das konnte auch nicht gut gehen. Und mein Management, ich habe dem dann irgendwann gesagt, ja, ich brauche jetzt eine Pause. Und dann kam am nächsten Tag der Anruf, ja, wir müssten nur eine kurze Sache drehen. Und da bin ich sehr froh, dass ich folgende Worte formulieren konnte. Wenn ihr mich nicht in Ruhe lasst, dann verlieren wir alle unsere Jobs. Das haben sie dann verstanden. Und dann haben wir 2 Wochen Pause gemacht und danach haben wir einen Plan geschmiedet, wie es denn klappt, dass es mir besser geht. Und da bin ich sehr froh, dass ich das konnte. Und ich glaube, dass rückblickend ging es mir ja nicht gut in der Zeit, aber ich glaube, es war ein ganz, ganz großes Highlight für mich in meiner Karriere und als Mensch.
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David Guetta, Anne-Marie, Baby Don't Hurt Me in HR3 im Freundeskreis. Ab hier genau noch 5 Sekunden bis Ohrwurm und mitsingen und mitfeiern. 4, 3, 2, 1 und ab. Schöner Spaß.

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0: Hallo, ich bin Annika Hennig. Das geht alles viel zu langsam, sagt Verkehrsminister Bilger von der CDU zum Sanierungstempo bei der Bahn. Das Konzept der Korridorsanierungen funktioniere nicht. Dabei werden mehrere Bauarbeiten an einer Strecke gleichzeitig gemacht. ARD-Korrespondent Oliver Neuroth.
1: Ich bin überhaupt nicht zufrieden, sagt Bilger wörtlich, mit Blick auf die Modernisierung von Gleisen, Weichen oder von Sicherheitstechnik. Bund und Bahn hatten sich zu Zeiten der Ampelregierung auf Korridorsanierungen verständigt. Sie sollen langfristig dafür sorgen, dass der Betrieb zuverlässiger läuft. Kurzfristig verschlechtern sie aber die Pünktlichkeit, weil Züge Umleitungen fahren müssen.
0: Überraschendes Treffen. Außenminister Wadephul hat sich in New York mit dem russischen Außenminister Lavrov getroffen, am Rande der UN-Vollversammlung. Ergebnisse sind nicht bekannt. Die russische Nachrichtenagentur TASS meldet, dass Deutschland um das Gespräch gebeten habe. Es ist das erste Gespräch auf dieser Ebene seit Beginn des russischen Angriffskriegs auf die Ukraine. Demos gegen Kürzungen im Sozialbereich. In mehreren deutschen Städten sind heute zehntausende Menschen auf die Straße gegangen. Zu den Protesten aufgerufen hatten Gewerkschaften und Sozialverbände. Bei der Kundgebung in Frankfurt hat Verdi-Chef Wernicke geplante Einschnitte bei der Rente oder im Gesundheitswesen kritisiert. HR-Reporter Lars Hofmann.
2: Bundesweit haben sich nach Angaben des Deutschen Gewerkschaftsbundes 175.000 Menschen an insgesamt 15 Protestkundgebungen gegen Kürzungen im Sozialbereich beteiligt, unter anderem in Stuttgart, Freiburg und Frankfurt. Alleine hier sind nach Angaben des DGB Hessen Thüringen 30.000 Menschen aus ganz Hessen zusammengekommen. Die Polizei spricht von 15.000.
0: Die Olympischen Spiele könnten bald wieder in München stattfinden. Der Deutsche Olympische Sportbund bewirbt sich mit München für die Sommerspiele 2036, 2040 und 2044. Die Stadt hat sich damit in der finalen Wahl gegen die Region Köln-Rhein-Ruhr durchgesetzt. Gigantische Open-Air-Messe in Paris. Papst Leo hat im Zentrum der französischen Hauptstadt einen Gottesdienst gehalten. Laut Vatikan haben 800.000 Menschen daran teilgenommen. Vorher war er mit seinem Papamobil die Champs-Élysées entlang gefahren und wurde von der Menschenmenge bejubelt. 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
3: Hey, schönen Abend. Willkommen im H3 Freundeskreis. Ich bin Gunnar Töpfe. Ist noch ein bisschen sonnig auf den letzten Metern. Und heute Nacht bleibt es auch trocken. Da ziehen mal dickere Wolken durch, vor allem Richtung Norden. Aber kein Regen in Sicht. Morgen dann ein wirklich doll sonniger Sonntag. Und auch ein richtig warmer. Bis 29 Grad. Und damit ihr gut ankommt, das Neueste aus dem HR3-Verkehrszentrum jetzt. A3 von Köln nach Würzburg. Zwischen Frankfurter Kreuz und Frankfurt Süd. 2 Kilometer Stau nach einem Unfall. Und die B43, Flughafen Richtung Offenbach, zwischen Frankfurt Flughafen Nord und Frankfurt Oberforsthaus. 2 Kilometer Stau auf dem Weg ins Stadion.
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Gut zu wissen, dass alles, auch wenn heute kein Regen im Licht ist. Jermaine Jackson, Pia Zadora im HR3-Freundeskreis. Und jetzt direkt was Neues dazu, für echte Abwechslung. Ha, die Stimme erkennen wir natürlich sofort wieder. Weil die Stimme ist in so vielen Hits in den letzten Jahren.

0: Skeletons heißt der ganz neue Hit von Clock Clock. Und es ist ein relativ langwieriges Versprechen.
1: Bei unserer neuen Single Skeletons geht es darum, dass man einer Person verspricht, sie für immer zu lieben. Und wenn man sagt für immer, dann meint man nicht nur, solange man lebt, sondern auch darüber hinaus. Also nicht nur zu Lebzeiten, sondern ins Jenseits und weit, weit darüber hinaus.
0: Okay, Open End. Skeletons, neuer Hit von Clock Clock für euch im H3 Freundeskreis. Bitte.

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Clock, clock, skeletons. 9 HR3. Ah, schöner Klassiker. Coolio, jetzt. Aber direkt dazu auch Offenbach.

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4: Pass auf, wir machen uns den Samstagabend jetzt gleich schön mit der neuen von Taylor Swift. Dirk Corey und Boy Loco und Dua Lipa sind auch mit am Start. Ich bin Gunnar Töpfer, willkommen im H3 Freundeskreis. Wetter heute Nacht manchmal bewölkt, vor allem im Norden, im Süden auch klar, aber trocken überall. Und morgen richtig viel Sonne zum Sonntag und bis 29 Grad. Damit ihr gut ankommt, das Neueste aus dem HR3 Verkehrszentrum. A3 von Köln nach Würzburg, zwischen Frankfurter Kreuz und Frankfurt Süd, 2 Kilometer Stau nach einem Unfall. Und die B43, Flughafen Richtung Offenbach, zwischen Flughafen Nord und Frankfurt Oberforsthaus, immer noch Stau, 2 Kilometer.
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Im HR3-Freundeskreis. Und direkt dazu was ganz Neues von Taylor Swift. Wie, die hat schon wieder was? Ja, das Album ist tatsächlich schon wieder mit einem Update am Start. Life of a Showgirl. Seit Freitag gibt's 4 neue Songs. Hat also ein bisschen angebaut, Taylor Swift, ans Album.

0: Ihr habt richtig mitgezählt, das waren drei. Und Nummer vier spielen wir euch komplett. Patient Zero heißt der neue Hit von Taylor Swift. Neue Single seit Freitag. Worum geht's? Eine ihrer Freundinnen hat mal erzählt, in großer Runde, dass die neue Freundin vom Ex sie mal kontaktiert hätte, um rauszufinden, ob die halt die gleichen Erfahrungen gemacht hätten mit diesem Typen. Und wie surreal solche Gespräche dann eigentlich ausarten. Und irgendwie hat die ganze Runde gemeint, ja, hatten wir auch schon mal, kennen wir alle. Und Taylor hat sich dann direkt gefragt, soll ich da nicht mehr was schreiben? Aus Sicht der Person, die diesen seltsamen Anruf bekommt?
1: One of my friends told us that she had been reached out to by the new girlfriend of an ex of hers, asking for guidance on if she had had the same experiences with this guy that this new girlfriend was having, and just kind of how surreal those conversations can be. And I thought to myself, I wonder if I could write something from the perspective of getting this phone call.
0: Und beim Wandern ist es nicht geblieben. Sie hat es tatsächlich dann auch getan. Und das ist der neue Hit, der dabei rausgekommen ist. Patient Zero, Taylor Swift. Neu für euch im HR3 Freundeskreis.

Taylor Swift. Patient Zero. Neuer Hit in HR3. Großartig zum Mitfeiern. Klassiker John Farnham, You're the Voice, jetzt. Aber direkt dazu auf Pause. Echte Abwechslung in HR3.

Jeder Hit sollte mindestens aus zwei Dritteln bestehen. Macht mehr Spaß beim Autofahren alleine, gell? John Farnham in HR3. Und Jack Dean direkt dazu. Yeah.

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1: Um 20 Uhr mit Daniel Skondo. Zum ersten Mal seit Beginn des Krieges in der Ukraine haben sich die Außenminister Deutschlands und Russlands getroffen. Am Rande der UN-Vollversammlung in New York sprachen Wadephul und sein russischer Kollege Lavrov 20 Minuten miteinander. ARD-Korrespondentin Uwe Scheinz.
2: Aus Kreisen der deutschen Delegation hieß es, Wadephul habe seinen Kollegen Lavrov aufgefordert, den gefährlichen Weg der Eskalation gegenüber Deutschland, Europa und der NATO zu verlassen. Doch in seiner Rede vor der Vollversammlung äußerte sich der russische Außenminister Lavrov weiter unversöhnlich. Er gab

0: vor allem den USA und den Europäern die Schuld an dem Ukraine-Krieg.
1: US-Präsident Trump hat nach eigenen Angaben einen iranischen Vorschlag zur Wiedereröffnung der Straße von Hormus abgelehnt. Trump sagte in Washington, das Angebot sei nicht annehmbar gewesen. Der Iran hatte den USA unter Vermittlung Katars einen 7-Tage-Plan vorgelegt. Im Gegenzug für die Öffnung der wichtigen Öl- und Gasroute sollte die US-Seeblockade gegen den Iran aufgehoben werden. Trump sagte, die Blockade setze Teheran wirtschaftlich unter Druck. Verkehrsminister Bilger ist unzufrieden mit dem Sanierungstempo bei der Deutschen Bahn. Er sagte dem Magazin Der Spiegel, man könne niemandem erklären, warum Pendlerstrecken so lange gesperrt werden müssten und die Situation danach nicht besser sei. Aus Berlin, Oliver Neuroth.
2: Der CDU-Politiker nennt das Ziel der Bahn ziemlich ambitioniert, dass bis 2029 70% der Fernzüge pünktlich fahren sollen. Im vergangenen Monat lag die Pünktlichkeitsquote nur bei 54%. Bilger fordert im Gespräch mit der Mediengruppe Bayern, dass die Industrie verlässlicher arbeitet, gerade bei Korridorsanierungen. Er spricht von sehr hohen Belastungen für die Betroffenen.
1: In Darmstadt haben etwa 200 Menschen aus der Reichsbürgerszene in ganz Deutschland ihren angemeldeten Aufzug nicht wie geplant durchführen können. Laut Polizei wurden sie umgeleitet, weil rund 500 Gegendemonstranten die Wegstrecke blockierten. HR-Reporter Thomas Corella.
3: Schon kurz nach dem Start vom Karolinenplatz kam der Reichsbürgerzug zum Stillstand. Aktivisten von linken Gruppen hatten unter anderem die Schulstraße blockiert. Die Reichsbürger-Demonstranten machten schließlich Kehrt und liefen zum Karolinenplatz zurück. Ausschreitungen oder gar Verletzte gab es laut Polizei nicht. Die Blockade führte aber zu Verkehrsbehinderungen auf dem Cityring in Darmstadt.
1: Formel-1-Pilot George Russell hat den großen Preis von Aserbaidschan gewonnen. Der Brite im Mercedes setzte sich in Baku gegen das Red Bull-Duo Max Verstappen und Isaac Aja durch. Das waren die Nachrichten.
4: Hallo zusammen, hier ist der HR3-Freundeskreis. Ich bin Gunnar Töpfer. Ein Sommerwochenende, das sich in den Herbst verirrt hat. Wir sind mittendrin, heute Nacht. Ja, es gibt vor allem Richtung Norden auch mal Wolken, die durchziehen, aber wir bleiben trocken. Und morgen schon wieder so ein knallig sonniger Tag mit bis zu 29 Grad steht an. Damit ihr gut ankommt, das Neueste aus dem HR3-Verkehrszentrum. Eine Meldung, dann haben wir es, A3 von Köln nach Würzburg. Hier zwischen dem Frankfurter Kreuz und Frankfurt Süd 2 Kilometer Stau nach einem Unfall auf beiden linken Spuren.
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großartige Ed Sheeran, Castle on the Hill in HR3. Kurzes Update für alle von euch auf der A45 Gießen Richtung Aschaffenburg. Zwischen Altenstadt und Hammersbach, seid bitte vorsichtig, hier läuft jemand mitten auf der Autobahn. Sagt mal, HR3 Freundeskreis, klingt das hier für euch nach Oktoberfestmusik? Oder das?

0: Wir sind Fast Boy. So viele Hits haben die mittlerweile am Start, sind mit diesen Hits aber natürlich eher in Clubs unterwegs. Oktober zum Beispiel auf Tour, auch wieder in Frankfurt. Oder halt auf den großen Festivals mit David Guetta. Aber so um diese Jahreszeit, da kommt dann auch schon so ein kleines bisschen auch bei Fastboy das Lederhosengehen durch, gell? Bei Lukas und Felix.
1: Jetzt müssen wir mal gucken. Ich habe schon Bock, dass wir nochmal aufs Oktoberfest gehen. Wir müssen schon noch ein bisschen Schedule noch reinkriegen. Aber vielleicht schaffen wir es noch, ein Wochenende nochmal runterzufahren.
0: Team Wackelkontakt oder Team Bella Napoli?
2: Also, beide ja, gut, ne, finde ich. Beides völlige Berechtigung.
1: Ja, aber Bella Napoli. Weil unser Herz halt auch italienisch spricht.
0: Italienische Verwandtschaft und so. Ihr wisst Bescheid. Schönen neuen Hit am Start. Fastboy, Music Sounds in HR3.

Fast Boy Music Sounds. Hi, 3. Precious and fragile things need special handling. Ach, schön. Zum Lautdrehen. Depeche Mode, Precious. Jetzt. Aber direkt dazu auch Leonie. Echte Abwechslung in HR3.

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5: Lust auf Bibi Rexha und Queen und Ray Garvey? Dann willkommen im hr3 Freundeskreis. So starten wir gleich Richtung Samstagabend. Ich bin Gunnar Töpfer. Hallo zusammen. Wetter heute Nacht wenig aufregend. Wir haben ein paar Wolken, die durchziehen, vor allem im Norden. Ansonsten oft auch klarer Himmel und vor allem kein Regen. Morgen dann ganz viel Sonne und bis 29 Grad. Damit ihr gut ankommt, das Neueste aus dem hr3-Verkehrszentrum. A485 vom Gießener Nordkreuz in Richtung Langgöns. Zwischen Gießen-Wieseck und Gießen-Ursulum liegt ein Metallteil auf der Verzögerungsspur. Und die A3 von Köln nach Würzburg zwischen Frankfurter Kreuz und Frankfurt Süd. 2 Kilometer Stau nach einem Unfall auf beiden linken Spuren.
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Kurzes Update für euch auf der B8 von Bad Camberg nach Limburg. Seid bitte vorsichtig zwischen Niederbrechen und Lindenholzhausen. Hier haben wir auch jetzt mehrere Leute mitten auf der Fahrbahn.

0: zwei, drei Freunde sagt mir, ist euch schon weihnachtlich? Hier so Ende September? Hm, vielleicht ja gleich.
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2: Es ist doch viel zu früh, jetzt schon mit der Vorweihnachtszeit anzufangen. Obwohl, manchmal kommt kurz irgendwoher dieses... Wenn da im Supermarkt die Lebkuchen liegen, dann fühlen manche schon ein kleines... Ja, oder wir hören eine Fahrradklingel, dann klingelt das im Kopf so weiter. Und echte Weihnachtsfans fangen jetzt heimlich an, Geschenkpapier zu kaufen und wickeln ums Deko-Heidekraut schon mal so eine kleine Lichterkette. Und während die beim Kürbisfest sitzen, sind die im Kopf schon längst... Es ist doch alles erlaubt, was Spaß macht. Schmeißen wir also heute Abend einfach spätsommerlich den Grill an und dazu gibt's Glühwein und Marzipankartoffelsalat.
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Jetzt der Abspann. Eiskalt hängen. Aber nicht bei uns, hier geht's gleich weiter. Pop die Abendshow heute mit Markus Palasch. Habt einen schönen Abend in HR3.

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1: 21 Uhr mit Daniel Skondo. Zum ersten Mal seit Beginn des Kriegs in der Ukraine haben sich die Außenminister Deutschlands und Russlands getroffen. Am Rande der UN-Vollversammlung in New York sprachen Wadefuhl und sein russischer Kollege Lavrov 20 Minuten miteinander. Aus der deutschen Delegation hieß es, Wadefuhl habe Lavrov gesagt, Russland müsse den gefährlichen Weg der Eskalation gegenüber Europa und der NATO verlassen und den Krieg in der Ukraine beenden. Lavrov sagte später von Journalisten, er habe von Wadefuhl nichts Neues gehört und sehe keinerlei Fortschritte. Knapp eine Woche nach der Abgeordnetenhauswahl in Berlin hat der SPD-Landesvorstand für Sondierungsgespräche mit der Linken gestimmt. Die hatte die Wahl deutlich vor der CDU gewonnen, die bisher gemeinsam mit der SPD regiert. Ein Parteitag der Linken hatte gestern beschlossen, mit der SPD und mit den Grünen über eine Regierungsbildung zu sprechen. Die Grünen haben die Einladung auch angenommen. Deutschland wird sich mit München für die Austragung der Olympischen Spiele 2036, 40 oder 44 bewerben. Das hat der Deutsche

0: Olympische Sportbund auf einer außerordentlichen Mitgliederversammlung in Baden-Baden entschieden. ARD-Sportreporter Julius Richter.
1: Das Ergebnis war am Ende deutlich. 91 Stimmen fielen auf München, 50 auf die Bewerbung Köln-Rhein-Ruhr. Bayerns Ministerpräsident Markus Söder sprach von einer historischen Chance und betonte, man wolle nun alles geben, damit Deutschland sich gemeinsam als ein Land präsentieren könne. Das IOC will die ersten Kandidaten für die Spiele 2036 im kommenden Jahr auswählen. Die Entscheidung fällt dann nach weiteren Bewerbungsphasen in gut 3 Jahren.
0: Als Höhepunkt seines Frankreich-Besuchs hat Papst Leo XIV. In Paris eine große Messe gefeiert. Nach Angaben des Vatikan nahmen daran rund 800.000 Menschen teil. ARD-Korrespondent Kai Rinecker.
2: Eine riesige Menschenmenge zog sich über die Champs-Élysées von der Place de la Concorde bis zum Triumphbogen. Unter dem Jubel der Gläubigen fuhr Papst Leo XIV. Die gesamte Strecke zunächst im Papamobil ab. Dann zelebrierte er die außergewöhnliche Messe im Zentrum von Paris. Tausende von Sicherheitskräften sorgten für einen reibungslosen Ablauf. Der Papst ist inzwischen weitergeflogen nach Lourdes. Der Wallfahrtsort für die Marienverehrung ist die nächste Station der 4-tägigen Frankreichreise des katholischen Kirchenoberhaupts.
0: In der Basketball-Bundesliga haben die Skyliners Frankfurt gegen Rasta Vechta gewonnen mit 93-81. Das waren die Nachrichten. Das Wetter. In der Nacht im Süden und im äußersten Norden oft klar, sonst einige Wolken oder bedeckt. Es kühlt ab auf 15 bis 2 Grad. Morgen scheint im Süden oft die Sonne, sonst kann es ein paar lockere Wolken geben. Es bleibt aber überall trocken bei Höchstwerten zwischen 18 und 31 Grad. Die Zeit 21.03 Uhr.
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4: Vorsicht auf der A485 Gießener Nordkreuz Richtung Langgöns. Zwischen Gießen-Wieseck und Gießen-Ursulum liegt ein Metallteil auf dem Verzögerungsstreifen. Vorsicht auf der B8 Bad Camberg-Limburg. Zwischen Niederbrechen und Lindenholzhausen sind Personen auf der Fahrbahn. A7 Hannover-Kassel. Die Anschlussstelle Kassel-Ost ist wegen Brückenarbeiten bis 6. Oktober gesperrt. Umleitungen sind eingerichtet. A60 Mainz Richtung Rüsselsheim, die Auffahrt Bischofsheim ist wegen einer Baustelle bis 28. September gesperrt. Eine Umleitung ist eingerichtet.
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5: Mit Markus Barsch, hallo. Machen wir gleich ein Quiz?
6: Oh ja.
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0: Avril Lavigne auch mal wieder gut. Skaterboy.
1: In eurer Abendshow. Hallo Deutschland. Hier ist Pop. Die gemeinsame Abendshow von MDR 4, HR 3. Nee, ich komme nochmal rein. Bremen 4, MDR. Ich dachte, irgendwas stimmt nicht. Bremen 4, HR 3, MDR Jump. Jetzt habe ich es verloren. Jetzt lache ich mich nur kaputt. Ist egal. Hallo, hier ist die gemeinsame ARD Abendshow von allen Sendern, die es gibt. Außer Bayern 3. Die wollen es übrigens nicht. Die sagen Nein. Okay, gut. Ich guck mal gerade, wir wollen ein schnelles Quiz mit euch machen hier. Ein fröhliches. Ich habe gerade gesehen, dass zum Beispiel heute ist Tag der Geisterjagd. Das ist ja toll. Wusste ich gar nicht, als ich heute Morgen aufgestanden bin. Tag der Geisterjagd. Der National Ghost Hunting Day in den USA. Also wahrscheinlich ist es halb Amerika. Die sind ja auch manchmal ein bisschen sonderlich, die Menschen dort. Die suchen den ganzen Tag Geister. Im Haus auch wahrscheinlich, weil sie denken, schon wieder ist die Marmelade weg. Das kann doch nicht sein, ich habe die doch nicht gegessen. Hier gibt's Geister. Sowas vielleicht. Komm, wir machen aus Spaß das spontane Schnellstquiz. Sofort anrufen. 07221 2011. Sofort hier im Abendshow-Studio anrufen. Wenn ihr schon mal einen Geist gesehen habt, nein. Ihr braucht noch nicht mal einen Geist gesehen haben. Wenn ihr Geister kennt, wenn ihr ein paar berühmte Geister aus Film und Fernsehen und Historie vielleicht. Ne, machen wir so, Film, Fernsehen und Literatur, da gibt es ja eine Menge Geister. Toll, 07221 2011, gleich hier das berühmte Geisterquiz in eurer Abendshow.

0: Das ist nicht der Weatherman, auch so ein Geisterschiff.
1: Ist jetzt Zufall, glaube ich, bin aber nicht ganz sicher. Hallo, hier ist Pop, eure gemeinsame Abendshow in der ARD. Freuen uns, dass ihr da seid. Heute ist Tag der Geisterjagd, wie wir im Kalender sehen, in den USA. Da ist man ein bisschen sonderlich manchmal. Ich muss mal gucken, Ralf aus Queersheet. Hallo Ralf, bist du da? Ralf?
2: Ja, ich bin auf jeden Fall da. Hallo, ja. Hallo.
1: Du bist ja lustig. Hast du schon mal einen Geist gesehen? Wenn ja, wann?
2: Wer war das? Ehrlich gesagt, jetzt nicht so.
1: Dein Blinker ist schön laut. Vielleicht ist das ein Geist, der Blinker.
2: Nee. Der ist jetzt auch wieder aus.
1: Der Blinkergeist. Okay, wir spielen das Spontane. Ich nenne dir Namen von Geistern, vielleicht sind es aber auch gar keine. Schnellstquiz und dann gucken wir mal. Ich gebe dir immer welche zur Auswahl, okay? Machen wir so.
2: Und ich muss sagen, ob es einer ist.
1: Ja, warte. Ich sag mal einen Namen und dann gebe ich dir ein paar ABC. Casper oder Casper manchmal.
2: Ja.
1: Ja, warte. Du kannst auch sagen, hey, das ist überhaupt kein Geist. Das ist
2: der
1: Typ
2: aus dem Geist.
1: Das ist der Typ aus dem Kasperltheater mit Gretel Seppel und Polizist alle da. Oder B, das ist überhaupt kein Geist. Das ist ein Rapper. Oder C, das ist ein Geist. Du warst schon sehr nah an C dran gerade, ne?
2: Ja, das ist auf jeden Fall ein Geist.
1: Ja, so ein kleines weißes Männchen. Du hast recht.
2: Genau. Der Gespenster. Der spielt in so einem deutschen Film mit.
1: Der ist lieb auch, so ein Gespensterjunge. Ja, im Deutschen heißt er manchmal auch Kasimir mit C. Ist wichtig, mit C.
2: Genau.
1: Aber übrigens ist es auch ein Rapper natürlich, der Casper. Und es ist auch der Typ aus dem Kasperltheater. Da heißt aber Casper. Das ist gut. Weiter geht's. Hier, was haben wir da? Der Weiße Reiter. Ah, neulich im August in Aachen, ne, bei der Reit-WM. Dieser eine Typ auf diesem weißen Pferd, Schimmel genannt, der auch nur weiße Klamotten anhatte. Hast du ihn gesehen? Der Weiße Reiter. A oder B, ein Geist?
2: Der ist kein Geist, aber ich habe ihn auch nicht gesehen.
1: Natürlich ist das ein Geist. Das ist die Braut,
2: Gefott,
1: Grüße ins Saarland, die Braut von Korinth von Johann Wolfgang von Goethe, 1797 geschrieben. Deutsche Romantik, Ralf in Queersheet. Eine untote Gestalt bricht die Grenzen zwischen Diesseits und Jenseits auf, schreibt Herr von Goethe persönlich dazu. Okay. Der blutige Baron, als Baron Münchhausen mal sich beim Kartoffelschälen in den Finger geschnitten hat, da nannte er sich zwei Tage lang der blutige Baron, der hat ja immer übertrieben, der Angeber, ne? Er hat sich dann übrigens zum Trost über den schmerzenden Finger ein Haustier zugelegt und das war ein Ozelot. B, Geist, der blutige Baron. Gut, dass du da überlegen musst.
2: Aber
1: ich freue mich, dass du überlegst. Das finde ich gut.
2: Ja, ich muss jetzt taktisch. Ich sag nochmal nein.
1: Kein Geist?
2: Wenn du jetzt so fragst, würde ich normal fast noch umtidieren, aber nein, ich sag keinen Geist.
1: Leider, total falsch. Ist natürlich ein Geist. Der Bloody Baron ist der Hausgeist von... Du musst mehr Harry Potter lesen oder gucken. Der Hausgeist von Slytherin in Harry Potter. Haus Slytherin, Harry Potter. Das ist easy. Guck mal hier, ich habe noch zwei. Die weiße Frau. Die weiße Frau. Das ist eine Freundin von dem reitenden Typen von eben aus dem Turnier in Aachen. Die reitet aber nicht die weiße Frau, sondern die spielt Minigolf. B, Geist.
2: Sag ich Geist.
1: Das ist richtig. Deutscher Geist sogar. Der nervt gerne die Leute, das ist kein Witz. Der nervt die Leute in den Burgen und Schlössern der Hohenzollern. Fragt mal die Hohenzollern. Das sind sehr artige Leute. Die sind vielleicht genervt seit Hunderten von Jahren. Ist die weiße Frau da, bei denen auf dem Flur, da und dort. Okay. Du bist auf der Gewinnerstraße, Ralf aus Queersheet im Saarland. Bloody Mary, A, Getränk, B, Geist.
2: Getränk.
1: Auch, aber auch ein Geist ist eine urbane Legende um einen Geist, der angeblich im Spiegel erscheint, wenn man den Namen mehrfach ruft. Mach jetzt nicht den Trick und guck in deinen Autospiegel und sag dreimal Bloody Mary, dann kommt die. Alles Gute, du hast gewonnen, bleib dran.

Kurz vor halb zehn ist es. Hier ist Pop, eure Abendshow. Also die DJs und DJs der ganzen Welt haben sich jetzt durch alle Songs der 80er und 90er so durchgemixt, ne? Es ist nichts mehr auf dem Markt. Doch halt, das hier. I owe you. Ich schulde dir was? Die ganz Alten erinnern sich. I owe you. 1983 von Freeze mit 3 E und Z hinten. Nur Freeze, das sind Briten gewesen, sind es wahrscheinlich immer noch. Und das war der einzige große Hit von Freeze. Und jetzt kommt Oliver Heldens, der Olli, und hat das jetzt am Laptop in einer tollen neuen Software nochmal ganz neu zusammengeschoben. Und er macht's lustig, wenn die schon I, O, U sagen, das sind ja die letzten drei Vokale, da mache ich A, E davor. Das Ding heißt wirklich A, E, I, O, U oder A, E, I, O, U. Oliver Heldens jetzt in eurer Abendshow.

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4: Heute Nacht zeigt sich der Himmel nach Süden hin. Meist nur locker bewölkt. Sonst ist es mal stark bewölkt, mal aufgelockert. Morgen scheint neben lockeren oder dünnen Wolkenfeldern oft die Sonne. Vor allem am späteren Nachmittag und Abend kann es hier und da mal wolkiger sein. Es bleibt trocken. Bis zum Nachmittag erwärmt sich die Luft auf sommerliche Werte von 23 bis 29 Grad, mit den höchsten Werten im Süden. Auf den Bergen werden es 20 bis 24 Grad.
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5: Vorsicht auf der A66 Frankfurt Richtung Wiesbaden. Zwischen Eschborn und Frankfurt-Höchst liegt ein Eimer auf dem Standstreifen. A7, Hannover-Kassel. Die Anschlussstelle Kassel-Ost ist wegen Brückenarbeiten bis 6. Oktober gesperrt. Umleitungen sind eingerichtet. A60, Mainz Richtung Rüsselsheim. Die Auffahrt Bischofsheim ist wegen einer Baustelle bis 28. September gesperrt. Eine Umleitung ist eingerichtet. A66, Fulda Richtung Frankfurt. Die Auffahrt Hanonort ist wegen Fahrbahnerneuerung bis 27. September gesperrt.
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1: Und jetzt pop eure Abendschau mit Markus Barsch.
6: Hi. Ja.

0: Zord hier in eurer Abendshow. Man fragt sich, haben wir da überhaupt Zeit? Sollen wir uns jetzt einen Termin schon ins Handy eintragen? Hallo, wir haben heute schon mehrfach darüber berichtet. Natürlich, Deutschland bewirbt sich ja mit München nun für die Olympischen Spiele. Die sind aber nicht nächste Woche oder so, da könnte man noch hingucken. Auf dem Kalender, da habe ich Zeit am Mittwoch, da kann ich mir die 100 Meter angucken oder sowas. Oder 110 Meter Hürden, nein. Die Olympischen Spiele 2036, 40 oder 44 werden jetzt vom Internationalen Olympischen Komitee besetzt mit Orten, wo sie sein könnten. Entschieden wird das aber auch erst wieder 2029. Jost Schmidt raucht auch schon der Kopf. Aus dem
1: Was?
0: Mir raucht auch
1: Hallo?
0: Der Kopf, Team.
1: Aus der Abendshow. Bin schon ganz
0: so
1: weg.
0: Ist so lustig. Heute hat man sich in Baden-Baden getroffen. Also die deutsche Delegation des Olympischen Komitees hat gesagt, okay, wir wollen, dass München das wird. Man hat sich also gegen, beziehungsweise die Region Köln, Rhein-Ruhr ist raus, Berlin ja sowieso schon. Ne? Und dann hat man gesagt, nee, München soll es werden.
1: Haben wir da Zeit?
0: Das ist so lustig, ne? Man weiß noch nicht mal wann, 2036, 40 oder 44. Aber haben wir da Zeit?
1: Bist du da schon verplant?
0: Ja, ich müsste mal in meinen Kalender schauen,
1: ja,
0: aber
1: meiner
0: geht noch nicht so. Da muss ich ja am Handy 100.000 Mal nach oben scrollen.
1: Ich habe es gerade mal gemacht.
0: Ja? Was machst du denn im Sommer 44?
1: Die haben Glück.
0: Da hast du, kannst du da noch?
1: Ich gerade noch frei. Ich habe mal geschaut, der am weitesten konkrete Termin, ja, nichts, was wiederkehrend ist, ist bei mir der 15. Januar 27. Aha. Da habe ich mir einen Tag Urlaub genommen.
0: Das hast du dir aufgeschrieben? Was machst du denn da an dem Tag? Weißt du das schon?
1: Das weiß ich noch nicht.
0: Ach so.
1: Aber da brauche ich frei.
0: Das ist lustig.
1: Ja.
0: Das ist bei mir, fällt mir gerade, wo du sagst, auch ein. Mein am weitesten im Handy stehender Termin ist...
1: Konzert.
0: August 27. Da habe ich nämlich neulich eine Woche Holland am Meer gebucht. Die Unterkunft.
1: Ah ja, schau.
0: Eine Woche Holland im August 27. Weiter geht mein Leben noch nicht.
1: Vielleicht Konzert wäre aber auch noch so ein Kandidat, ne? Oder Facharzttermin.
0: Ja, oh Gott, ja, für mich Kassenpatient. Na, da kriege ich dann vielleicht mal, wenn ich Glück habe. Nee, es geht eigentlich relativ schnell heutzutage. Ich weiß gar nicht warum. Aber weißt du, was wir machen? Mhm. Wir fragen eben Deutschland 07221 2011. Guckt mal in eure Kalender oder so. Was ist der am weitesten in der Zukunft liegende Termin bei euch? Das war spannend. 07221 2011. Gerne eine Nachricht ins Studio schicken hier. 07221 2011. Sprachnachrichten auch sehr gerne. Was ist der

0: eure Abendshow. Wir gucken in die Zukunft, in unsere Glaskugel, weil ja München sich jetzt bewirbt um die Olympischen Spiele 2036 oder 40 oder 44. Vielleicht wird es ja eins von den dreien. Man würde sich ja freuen in Deutschland, wenn Olympia nach Deutschland käme. Aber wir fragen uns natürlich, bitte, haben wir da Zeit, Kollege Joost und ich? Da müssen wir erstmal in unser Kalender gucken.
1: Vielleicht haben wir da ja schon Konzert von Ramazzotti und können ja, gar nicht.
0: Guck mal, wir haben euch gefragt, hallo Deutschland, schön, dass ihr so lustig mitmacht. Hier, Sven schreibt uns, was ist euer am weitesten in der Zukunft liegender Termin? Das schreibt uns Sven Reinecke aus Waghäusel. 11.04.28, das ist schon ganz schön weit. Das ist das verlegte Ramazzotti, Eros Ramazzotti Konzert in Mannheim. Verlegt. Verschlampt. Ah nee, wird nur nachgeholt.
1: Okay. Nikolaus.
0: Nikolaus schreibt uns auch. Hier, was hat der nochmal?
1: Zahnarzt und Ultraschall.
0: Abdomen, Bauchultraschall.
1: Ah ja, und EKG.
0: Und EKG. Sehr löblich, Nikolaus, dass du da hingehst. Und zwar am 20. Januar 27.
1: Mhm.
0: Sehr gut, immer schön da hingehen zur Vorsorge und Co. Das ist auch süß noch. Hier ist eine Sprache an die 07221211 von, weiß gar nicht.
2: Von Markus. Na? Unser weitester Termin ist der 17.10.27. Da geht's zu Sascha Grammel nach Minden.
0: Hey, Sascha Grammel.
1: Der mit den Puppen, der lustige Mann.
0: Ja, sehr lustig. Ja. Viel Freude dort. Ich drücke einfach mal auf Tina. Warte, das geht so.
3: Na? Ja, tatsächlich bin ich Übungsleiterin im Kindersport.
0: Ja.
3: Und der Termin, den ich mir merken durfte, ist im Mai 2027, weil da tatsächlich zwei Kinder, die jetzt schon erwachsen sind, die sich bei uns im Kindersport getroffen und lieben gelernt haben, dann im Mai 27 heiraten.
0: Ja.
3: Ja, sehr, sehr schön.
0: Sehr, sehr
3: Christina
0: schön.
3: Aus Gummersbach.
0: Liebe Grüße nach Gummersbach.

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1: 22 Uhr mit Daniel Skondo. In seiner Rede vor der UN-Vollversammlung in New York hat sich Russlands Außenminister Lavrov unversöhnlich mit dem Westen gezeigt. Mit Blick auf den russischen Angriffskrieg in der Ukraine warf er Europa vor, Friedensverhandlungen zu vereiteln. Aus der Nachrichtenredaktion Sven Kuhnen.
2: Der Westen versorge die ukrainische Regierung mit Waffen und helfe Kiew dabei, Drohnen und Raketen auf Zivilisten und die zivile Infrastruktur zu richten. Lavrov betonte, der Krieg gegen die Ukraine werde fortgesetzt. Kurz vor seiner Rede hatte Lavrov den deutschen Außenminister Johann Wadephul getroffen. Es war das erste Treffen dieser Art seit Kriegsbeginn.
1: Der Deutsche Olympische Sportbund bewirbt sich mit München für die Sommerspiele 2036, 40 oder 44. Die bayerische Landeshauptstadt konnte sich bei der Abstimmung in Baden-Baden gegen die Region Köln-Rhein-Ruhr durchsetzen. Wie es jetzt weitergeht, dazu ARD-Reporter Florian Eckel.
3: Bis März 2027 will dann das Internationale Olympische Komitee Detailpläne und finanzielle Garantien sehen und dann eine Vorauswahl treffen. In 3 Jahren werden wir dann erfahren, wer den Zuschlag bekommt international für die Spiele 2036. Bislang ist nur bekannt, dass zum Beispiel Katars Hauptstadt Doha sich bewerben will. Ansonsten sollen noch Indien oder auch die Türkei interessiert sein.
1: China und die USA richten einen Kommunikationskanal für Zwischenfälle mit künstlicher Intelligenz ein. Laut Weißem Haus haben sich Präsident Trump und Staatschef Xi bei ihrem Treffen in Washington darauf verständigt. Beide Länder wollten künftig regelmäßig über die Technologie und die damit verbundenen Risiken und Chancen sprechen.

0: In Darmstadt haben etwa 200 Menschen aus der Reichsbürgerszene in ganz Deutschland ihren angemeldeten Aufzug nicht wie geplant durchführen können. Laut Polizei wurden sie umgeleitet, weil rund 500 Gegendemonstranten die Wegstrecke blockierten. HR-Reporter Thomas Corella.
1: Schon kurz nach dem Start vom Karolinenplatz kam der Reichsbürgerzug zum Stillstand. Aktivisten von linken Gruppen hatten unter anderem die Schulstraße blockiert. Die Reichsbürger-Demonstranten machten schließlich Kehrt und liefen zum Karolinenplatz zurück. Ausschreitungen oder gar Verletzte gab es laut Polizei nicht. Die Blockade führte aber zu Verkehrsbehinderungen auf dem Cityring in Darmstadt.
0: In der Handball-Bundesliga hat die MT Melsungen eine Niederlage einstecken müssen. Die Nordhessen verloren bei den Rhein-Neckar-Löwen mit 28:30. In der Tabelle steht Melsungen auf Platz 6. In der Basketball-Bundesliga haben die Frankfurt Skyliners gegen Rasta Vechta gewonnen mit 93:81. Das waren die Nachrichten. Das Wetter. Morgen scheint im Süden oft die Sonne, sonst ein paar lockere Wolken bei Höchstwerten zwischen 18 und 31 Grad. Die Zeit 22.03 Uhr.
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3: Vorsicht auf der A66 Frankfurt Richtung Wiesbaden. Zwischen Eschborn und Frankfurt-Höchst liegt ein Eimer auf dem Standstreifen. A7, Hannover-Kassel. Die Anschlussstelle Kassel-Ost ist wegen Brückenarbeiten bis 6. Oktober gesperrt. Umleitungen sind eingerichtet. A60, Mainz Richtung Rüsselsheim. Die Auffahrt Bischofsheim ist wegen einer Baustelle bis 28. September gesperrt. Eine Umleitung ist eingerichtet.
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4: Am Samstagabend mit Markus Barsch. Schön, dass ihr da seid. Gehen wir gleich in den Club. Gehen wir wieder im Club aufs Klo und machen unser bescheuertes Quiz Club-Klo. Da müsst ihr wieder drei Songs erraten, respektive ihr müsst wissen, in welchem Jahr sind wir in diesem Club. Denn es wird nur aktuelle Musik gespielt. Und diese drei Songs, die wir gleich mit aufs Klo nehmen, deswegen klingen die dann so mumpfig, die sind alle aus demselben Jahr. Machen wir in 10 Minuten.
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Zeit. Hallo, hier ist Pop, eure Abendshow. Hallo Deutschland, die gemeinsame Abendshow von Bremen 4, HR3, MDR Jump, NDR 2, RBB 888, SR1 und WDR 2. Produziert jetzt live aus dem Club von SWR 3. Wir machen ein kleines Quiz, wir haben es eben schon angekündigt. Das machen wir gerne mal samstagsabends. Wir gehen mit euch in die Disse, wir gehen mit euch in den Club. Aber wir sind da zufällig auf dem Klo. Nicht zusammen, keine Sorge. Da hört man die Musik dann immer so ein bisschen mumpfig, ne? Ist ja klar. Und es sind auch jede Menge Nebengeräusche. Ihr wisst, wie es ist. Ne? Leute föhnen sich schnell mal einen Handtuchtrockner an, die Handtrocknermaschine an oder so. Und gewaschen wird sich auch ständig. Und es ist ein Riesen-Buhai. Aber darunter ist die Mucke. Und die gilt es zu erkennen. Und zwar, der DJ spielt nur aktuelles Zeug. Die Frage ist wie immer, in welchem Jahr sind wir auf dem Klo? Ist gar nicht so schwierig vielleicht. Ihr müsst ja nur einen erkennen, die anderen drei sind auch aus demselben Jahr. In welchem Jahr sind wir hier? 07221 2011. Der, die erste Person, die uns hier ins Studio eine Nachricht schickt mit der richtigen Jahreszahl.

0: Das ging schnell. Hier ist Pop, eure Abendshow. Wir haben gerade unser kleines fröhliches Abendshow-Quiz Club-Klo.
1: Club-Klo.
0: Ist ein bisschen, wir sollten vielleicht Diskothekentoilette sowas umbenennen. Joost.
1: Weiß noch nicht genau. Für den Club-Klo super.
0: Ja, du hast es erfunden, Leute. Club-Klo. Ich finde es ja natürlich auch super, aber es gibt auch Leute, die sagen, Manu, wir essen hier gerade was. Hör doch auf mit dem Club. Nein, gerade kam keiner. Letztes Mal kam jemand.
1: Vielleicht gehen wir auch nur kurz aufs Klo, weißt du, um Hände zu waschen, weil die Cola da drüber gelaufen ist.
0: Ganz genau, das kann noch sein. Wir haben eben, wir waren auf dem Club-Klo und da ist die Musik natürlich mumpfig und hier sind drei Songs, alle aus dem selben Jahr. Hier nochmal die Songs. Ja. Ist nicht so schwer wie sonst schon mal. Ach, der ist passiert. Ja. Ho, ho. Jetzt hier. Nächster Song. Das ist doch der Dings. Aber der singt nicht selber. Das ist diese andere Form. Oder hier. Das geht auch gut ab. Die allerschnellste Person, die uns hier von weit her ins Studio geschrieben hat, ist Katharina. Ich glaube, in den Vereinigten Staaten von Amerika. Ich rufe da jetzt mal an. Kostet jetzt die ARD sehr viel Geld. Lol. Katharina, geh ans Telefon. Please pick up the phone. Katharina. Gott, oh Gott. Die glaubt nicht, dass wir jetzt anrufen wahrscheinlich oder so. Und denkt, wer ruft denn da an? Mittag, wo auch immer sie ist. Kann ich nicht sehen von hier aus. 001, dann kommt 408. Wo ist in den USA 408? Wisst ihr das? Katharina geht nicht dran.
2: Spotify Wireless Subscriber you have called is not available.
0: Not available. Please leave a message. Bam, bam. Ach, wie schade.
1: Aber es klingt wirklich
0: Katharina, ja klar. Dann müssen wir ja die nächste, wir haben gar nicht die nächste Person hier ausgemacht. Wer war es nochmal? Hier, es ist, warte mal, es ist, wo sind die Katharina? Guck mal hier, dann ist es hier, muss ich jetzt live wählen, wie schrecklich. 0176. Ja, ich sag den Rest nicht, keine Sorge. Warte. Katharina, why didn't you pick up the phone? 5-7? Nee, warte.
1: Jetzt hat durcheinander
0: gekommen. Ruhe. Ich versuche, ich habe mich gerade hier verwählt jetzt. Das ist jetzt hoffentlich Bianca, glaube ich. Bianca.
3: Hello.
0: Hey, hello. Hello, Bianca. Bist du auch in den USA? Warum sagst du hello? Wir freuen uns.
3: Ich wollte mal euch erschrecken machen.
0: Bianca, wo wohnst du denn?
3: In Bexbach.
0: In Bexbach, liebe Grüße dahin auch. Weißt du, wer die drei Songs waren? Aber welchen hast du erkannt? Alle?
3: Despacito.
0: Ja, das ist wahr. Welches Jahr ist das?
3: 2017.
0: Das ist korrekt. Macklemore und Skylar Grey hinten drauf noch mit Glorious und ganz hinten war Sigrid mit Strangers. Du darfst ja kommen. Wir machen so, weil du so toll bist, Bianca in Bexbach. Du darfst ja einen aussuchen neben deinem kleinen Gewinn. Wir schicken dir ein Überraschungspaketchen. Und welchen Song möchtest du hören?
3: Despacito.
0: Despacito. Wirklich?
3: Ja.
0: Okay,
3: ja,
0: dann machen wir das für dich. Viel Spaß und schönen Abend noch. Bleib dran.
3: Danke.
4: Hossi. 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

schon, der hat schon Posaunensoli in seinen Songs. Feiern natürlich. Hier kommt noch was aus dem Verkehrszentrum. Vorsicht bitte auf der A27, Bremerhaven Richtung Bremen, zwischen Bremen Industriehäfen und Bremen Überseestadt. Da ist eine ungesicherte Unfallstelle und Vorsicht in beiden Richtungen auf der A1 Dortmund-Köln, zwischen Burscheid und Kreuz Leverkusen. Da sind Personen auf der Fahrbahn.

0: ist halb elf.
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2: Heute Nacht zeigt sich der Himmel nach Süden hin. Meist nur locker bewölkt, sonst ist es mal stark bewölkt, mal aufgelockert. Morgen scheint neben meist nur lockeren Wolkenfeldern oft die Sonne. Vor allem am späteren Nachmittag und Abend kann es hier und da mal wolkiger sein. Es bleibt trocken. Bis zum Nachmittag erwärmt sich die Luft auf 23 bis 29 Grad mit den höchsten Werten im Süden. Auf den Bergen werden es 20 bis 24 Grad.
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3: Vorsicht bitte auf der A5 Frankfurt-Darmstadt. Zwischen Frankfurt am Main-Griesheim und Frankfurt-Niederrad laufen Personen auf der Fahrbahn. Vorsicht bitte auf der A7 Hannover Richtung Kassel. Zwischen Dreieck Drammetal und Hedemünden steht ein defekter LKW. A7 Hannover-Kassel. Die Anschlussstelle Kassel-Ost ist wegen Brückenarbeiten bis 6. Oktober gesperrt. Umleitungen sind eingerichtet.
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5: Hi.

0: Hier ist Pop, eure Abendshow. Hallo Deutschland und überhaupt hallo ganze Welt. Eben haben wir ein Quiz gemacht, mal wieder. Wir waren in unserem Club, in unserem Lieblingsclub, auf dem Klo. Und da hören wir die Musik, immer so ein bisschen mumpfig. Und das war unser Quiz, wie immer, kennt ihr ja, Club. Da galt es, drei Songs zu erraten, die alle aus dem selben Jahr sind. Das war Macklemore, Sigrid mit Chance und der dritte war Despacito natürlich. Und das Jahr war 2017. Und die allererste Person, die es hier ins Studio richtig geschrieben hat, war Katharina aus den USA. Und dann haben wir da eben angerufen, vielleicht wart ihr da schon im Radio vor 20 Minuten. Und wer ist nicht dran gegangen? Katharina! Hallo Katharina, jetzt haben wir dich. Hallo.
1: Hallo, das klappt endlich.
0: Jetzt klappt es endlich. Du hast gerade gesagt, du bist in Kalifornien, ihr seid gerade unterwegs, dein Mann fährt, brav, du nicht, das ist gut.
1: Ja.
0: Erste Frage, völlig indiskret, wohin fahrt ihr?
1: Wir fahren zum Oktoberfest, unsere Freunde in Santa Cruz machen ein Oktoberfest und da fahren wir hin in Dirndl und Lederhosen, obwohl wir beide nicht aus Bayern sind.
0: Ich habe gerade gedacht, wir fahren zum Oktoberfest nach München. Moment mal, das hat noch nicht ganz angefangen.
1: Nein.
0: Sag mal, wo, ihr seid da im Süden von Kalifornien, San Jose die Gegend oder wo ist das?
1: Nee, das ist Norden. Wir sind im Norden und wir sind in der Nähe von San Francisco.
0: Alles
1: Süden
0: klar.
1: So LA, San
0: völlig
1: Diego,
0: völlig auf dem Holzweg. Genau auf der anderen Seite von LA, wo ich gerade gedacht habe. Okay, und da machen Freunde von euch ein Oktoberfest, das ist ja total lustig. Gibt es auch Bratwurst und so Zeug?
1: Ja, die macht mein Mann selber, also die sind bei uns im Kofferraum jetzt. Die haben wir letzte Woche gewurstet mit dem Gastgeber zusammen.
0: Das ist ja
1: und
0: sagenhaft.
1: Dann gibt's die echte thüringische Bratwurst.
0: Okay, und sag mal, gibt's auch ein deutsches Bier eventuell?
1: Wir haben Bier. Was für Fässer haben wir?
0: Nein, ist ja auch egal. Okay, Hackershow, okay, es gibt noch andere Biersorten. Warte mal, ich habe mich gerade vertan, das Oktoberfest läuft, glaube ich, schon. Joost ist hier der Typ, der alles immer überblickt.
2: Ja,
0: ja klar, das Oktoberfest in München läuft natürlich schon. Verzeiht. Das soll, sag mir noch schnell, sag uns doch schnell, was du da machst mit deinem Mann in den USA, außer Wurst.
1: Oh, ja, wir leben hier ganz genauso wie in Deutschland. Wir stehen morgens auf, gehen zur Arbeit oder auch nicht, wenn wir im Homeoffice sind. Und dann gehen wir wieder nach Hause und dann ist Abendessen und dann
0: Wochenende. Warum seid ihr vor 16 Jahren aus Deutschland weg? Einfach so, weil es wärmer ist in L.A. oder in Kalifornien? Das Licht ist schöner?
1: Mein Mann ist Software-Engineer und deswegen hat man ihn dann hierher gebracht. Und dann war ich Mutter und Ehefrau und habe dann selber ein bisschen in einer Diamantenfirma und in Google und in Startups und in QA und wo auch immer gearbeitet.
0: Oh mein Gott.
1: Ja, man lebt hier so vor sich hin und es ist, ja, wir sind noch nicht fertig, aber wir sind nicht ausgewandert, sondern einfach nur umgezogen.
0: Alles klar, ich habe nur Diamanten in der Diamantenbranche. Okay, lasst euch weiter gut gehen, Katharina. Viel Spaß auf dem Oktoberfest.
1: Gerne.

Meldung aus dem Verkehrszentrum. Achtung, Falschfahrer auf der A71 Erfurt Richtung Suhl im Tunnel Rennsteig. Da kommt ein Falschfahrer entgegen, ganz rechts war nicht zu holen. Auf der A71 Erfurt Richtung Suhl im Tunnel Rennsteig. Falschfahrer unterwegs, Vorsicht bitte in beiden Richtungen.

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1: Um 23 Uhr mit Daniel Skondo. Außenminister Wadephul hatte am Rande der UN-Vollversammlung in New York überraschend mit Russlands Außenminister Lavrov gesprochen. Das war das erste Treffen auf dieser Ebene seit Beginn des Kriegs in der Ukraine 2022. Lavrov sagte anschließend, das Treffen hätte man sich sparen können. Er sehe keine Fortschritte. Wadephul verteidigte am Abend in der ARD das Gespräch mit Lavrov.
2: Mit Freunden muss man nicht verhandeln, mit Gegnern muss man verhandeln. Das ist einer der Kernsätze der Außenpolitik. Allen, die immer wieder sagen, Deutschland muss verhandeln, Deutschland muss mal mit Russland reden, denen erwidere ich jetzt, das tun wir. Und Russland zeigt zum jetzigen Zeitpunkt bedauerlicherweise keine Bereitschaft, in eine konstruktive Verhandlungsposition zu gehen.
1: Knapp eine Woche nach der Abgeordnetenhauswahl in Berlin hat der SPD-Landesvorstand für Sondierungsgespräche mit der Linken gestimmt. Die hatte die Wahl deutlich vor der CDU gewonnen, die bisher gemeinsam mit der SPD regiert. Ein Parteitag der Linken gestern hatte beschlossen, mit der SPD und mit den Grünen über eine Regierungsbildung zu sprechen. Verkehrsminister Bilger ist unzufrieden mit dem Sanierungstempo bei der Deutschen Bahn. Er sagte dem Magazin Der Spiegel, man könne niemandem erklären, warum Pendlerstrecken so lange gesperrt werden müssten und die Situation danach nicht besser sei. Aus Berlin, Oliver Neuroth.
3: Der CDU-Politiker nennt das Ziel der Bahn ziemlich ambitioniert, dass bis 2029 70% der Fernzüge pünktlich fahren sollen. Im vergangenen Monat lag die Pünktlichkeitsquote nur bei 54%. Bilger fordert im Gespräch mit der Mediengruppe Bayern, dass die Industrie verlässlicher arbeitet, gerade bei Korridorsanierungen. Er spricht von sehr hohen Belastungen für die Betroffenen.
1: Als Höhepunkt seines Frankreichsbesuchs hat Papst Leo XIV. In Paris eine große Messe gefeiert. Nach Angaben des Vatikan nahmen daran rund 800.000 Menschen teil. ARD-Korrespondent Kai Rinecker.
4: Eine riesige Menschenmenge zog sich über die Champs-Élysées von der Place de la Concorde bis zum Triumphbogen. Unter dem Jubel der Gläubigen fuhr Papst Leo XIV. Die gesamte Strecke zunächst im Papamobil ab. Dann zelebrierte er die außergewöhnliche Messe im Zentrum von Paris. Tausende von

0: Sicherheitskräften sorgten für einen reibungslosen Ablauf. Der Papst ist inzwischen weitergeflogen nach Lourdes. Der Wallfahrtsort für die Marienverehrung ist die nächste Station der viertägigen Frankreichreise des katholischen Kirchenoberhaupts.
1: In der Handball-Bundesliga hat die MT Melsungen eine Niederlage einstecken müssen. Die Nordhessen verloren bei den Rhein-Neckar-Löwen mit 28:30. Das waren die Nachrichten. Das Wetter. In der Nacht im Süden und im äußersten Norden oft klar, sonst einige Wolken. Es kühlt ab auf 15 bis 2 Grad. Die Zeit, es ist 23:03 Uhr.
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3: Vorsicht bitte auf der A7 Hannover Richtung Kassel. Zwischen Dreieck Drammetal und Hedemünden steht ein defekter LKW. Vorsicht bitte auf der A61 Ludwigshafen Richtung Koblenz. Zwischen Stromberg und Rheinböllen sind Personen auf der Fahrbahn. A60 Mainz Richtung Rüsselsheim. Die Auffahrt Bischofsheim ist wegen einer Baustelle bis 28. September gesperrt. Eine Umleitung ist eingerichtet. A66 Fulda Richtung Frankfurt. Die Auffahrt Hanauenort ist wegen Fahrbahnerneuerung bis 27. September gesperrt.
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4: Samstagabend mit Markus Bahr. Schön, dass ihr da seid. Lady Gaga fängt an.
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1: Wartet mal, der Falschfahrer ist weitergefahren. Falschfahrer jetzt auf der A71 Suhl Richtung Schweinfurt zwischen Meiningen Nord und Melrichstadt. Da kommt jetzt der Falschfahrer entgegen, ganz rechts fahren nicht der Brunnen. Auf der A71 Suhl Richtung Schweinfurt zwischen Meiningen Nord und Melrichstadt. Vorsicht, Falschfahrer.

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1: Ach, jetzt hör mal auf hier, der ist schon wieder weitergefahren. Der Falschfahrer auf der A71 Suhl Richtung Schweinfurt, jetzt zwischen Meiningen Nord und Bad Neustadt an der Saale. Da kommt jetzt der Falschfahrer entgegen. Ganz rechts fand ich gewohnt auf der A71 Suhl Richtung Schweinfurt zwischen Meiningen Nord und Bad Neustadt an der Saale. Jetzt der Falschfahrer unterwegs. Vorsicht in beiden Richtungen.

0: Hier ist Pop, eure Abendshow am Samstag. Wir blicken voraus, 24 Stunden voraus. Hat Deutschland da 3 Punkte eingefahren oder eher Griechenland oder beide ein oder was ist hier los? Morgen, ne? Morgen, muss man sagen, Heimvorteil, aber für die Griechen. Morgen ab ist ja Deutschland gegen Griechenland in Augsburg, Nations League. Das zweite Spiel für Jürgen Klopp als Bundestrainer in Augsburg. Und jetzt kommt's, wohnen praktischerweise um die 2000 Griechen. Die freuen sich schon.
1: Die sind richtig gut. Und das sage ich jetzt nicht, weil ich Griechen bin, weil ich fest an sie glaube. Und die haben bisher schon gezeigt, was sie können.
2: Sehr, sehr junge Leute, talentierte Leute. Die spielen alle in Top-Ligen, Top-Clubs. Also für einen Sieg weiß ich nicht, wenn es langt, aber so ein Unentschieden wäre schon ein gutes Ergebnis, sage ich.
3: Entweder Unentschieden, so wie sie gegen Serbien, und zum Schluss hauen sie noch das zweite Tor, die Griechen.
4: Wird eine gute Spiele.
0: Wird ein gutes Spiel. Jürgen, zieh dich warm an. Wir sind natürlich morgen Abend auch wieder live für euch dabei beim Spiel, wenn ihr nicht gucken könnt.

0: Hier ist Pop, eure Abendshow. Hallo Deutschland. Schön, dass ihr da seid. Jetzt kommt was Cooles für euch. Mako, ne? Mako ist der Typ mit der Zahnlücke. 30 Jahre ist er alt. Aus Berlin kommt er, in der Hip-Hop-Community. Da kennt man den Mako schon. Aber der hat seit so knapp einem Monat jetzt international, popmäßig, sowas von den Jackpot geholt, weil, wie zufällig, die Chainsmokers, keine geringeren als die Chainsmokers, sind totaler Fan von Mako. Die haben jetzt einen Song gemacht mit ihm, die haben ihn angerufen, hallo, listen up, this is the Chainsmokers, is it you, Mako? Have you Bock, mit uns was zu machen? Und deswegen wird es jetzt wahrscheinlich weltweit abgehen mit Mako zusammen mit den Chainsmokers. Das ist so geil jetzt, auch wenn ihr den Sound jetzt gleich hört. Die Chainsmokers haben ja so fette Synthes. Alles super dick bei den Chainsmokers. Hier Closer oder hier Paris. Geht's ein bisschen dicker? Wie dick kann es gehen? Und die Chainsmokers so, ja. Und jetzt auch. Nur ist halt deutscher Rap drauf. Es ist total cool. Mako, die Chainsmokers. In- und auswendig.
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0: Es ist 11:30.
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2: Heute Nacht zeigt sich der Himmel nach Süden hin, meist nur locker bewölkt. Sonst ist es mal stark bewölkt, mal aufgelockert. Es bleibt trocken. Die Tiefstwerte liegen zwischen 13 und 6 Grad. Morgen scheint neben meist nur lockeren Wolkenfeldern oft die Sonne. Vor allem am späteren Nachmittag und Abend kann es hier und da mal wolkiger sein. Es bleibt trocken. Bis zum Nachmittag erwärmt sich die Luft auf sommerliche Werte von 23 bis 29 Grad, mit den höchsten Werten im Süden. Auf den Bergen werden es 20 bis 24 Grad.
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3: Vorsicht bitte auf der A3 Frankfurt Richtung Würzburg. Zwischen Frankfurt am Main Süd und Offenbacher Kreuz Gefahr durch einen Fahrradfahrer auf der Fahrbahn. Vorsicht bitte auf der A3 Frankfurt Richtung Würzburg. Zwischen Frankfurt am Main Süd und Offenbacher Kreuz ist ein Fahrradfahrer unterwegs. Vorsicht bitte auf der A6 Mannheim Richtung Heilbronn. Zwischen Mannheim und Hockenheim steht ein defektes Fahrzeug. Vorsicht bitte auf der A61 Ludwigshafen Richtung Koblenz. Zwischen Stromberg und Rheinböllen sind Personen auf der Fahrbahn.
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Tak. Hier ist Pop, eure Abendshow. Wir haben ein Update aus dem Verkehrszentrum gerade. Die A71 Suhl-Schweinfurt ist jetzt zwischen Meiningen Süd und Rennwertshausen in beiden Richtungen gesperrt. Und noch einmal Vorsicht bitte auf der A60 Rüsselsheim Richtung Mainz, zwischen Mainz-Laubenheim und Weisenau. Da steht ein kaputtes Fahrzeug. Kommt gut und sicher und bitte bald an. Hier ist Pop, eure Abendshow. Wir sind immer für euch da. 0721 2011. Warte mal, ich hatte doch eben noch einen Geburtstagsgruß irgendwo rumfliegen von Noemi. Hallo Markus, wäre toll, wenn du einen Geburtstagsgruß raushauen könntest. Rick wird heute, Entschuldigung, es ist 23.37 Uhr, Rick wird heute 10 Jahre alt. Rick, wenn du noch wach bist, alles Liebe vom gesamten Abendshow-Team. Yeah, die Grüße kommen von Mama und Papa und Ilaria. Ilaria könnte Ricks Schwester sein, vielleicht, oder die Tante, wissen wir nicht. Haben wir gerne gemacht. Ansonsten, was macht ihr gerade? Wie bitte? Ihr kommt irgendwo her und habt Hunger? Habt ihr richtig Hunger? Was ja so abends spät, egal. Es geht ja eigentlich immer, gehen ja mal Spaghetti Bologna für euch jetzt. Leider Spaß.

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1: Michael Schulte, das war euer Popabend. ARD, Pop. Die Abendshow wollte ich eigentlich sagen. Mein Name ist Markus Barsch, ich habe noch ein bisschen Lärm für euch. Paramore, Misery Business.

Eilmeldung aus dem Verkehrszentrum. Achtung, Falschfahrer auf der A33 Bielefeld-Osnabrück zwischen Kreuz Osnabrück Süd und Einfahrt Icker Landstraße. Kommt euch ein Falschfahrer entgegen. Fahrt äußerst rechts, nicht überholen auf der A33 Bielefeld-Osnabrück zwischen Kreuz Osnabrück Süd und Icker Landstraße. Kommt euch ein Falschfahrer entgegen. Fahrt äußerst rechts, nicht überholen

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1: 0 Uhr mit Daniel Skondo. Außenminister Wadephul hat am Rande der UN-Vollversammlung in New York überraschend mit Russlands Außenminister Lavrov gesprochen. Das war das erste Treffen auf dieser Ebene seit Beginn des Kriegs in der Ukraine 2022. Zum Inhalt sagte Wadephul am Abend in der ARD:
2: Ich wollte klar machen, nach dem Vorfall in Leipzig, eine Drohne, die wirklich hätte Flugzeuge zum Absturz bringen können. Ich wollte Russland sagen, dass damit eine Grenze überschritten wurde und dass wir erwarten, dass so etwas nicht noch einmal geschieht und dass wir jederzeit bereit sind zu reagieren.
1: Lavrov hatte nach dem Gespräch mit Wadephul gesagt, das Treffen hätte man sich sparen können. Er sehe keine Fortschritte. Der Deutsche Olympische Sportbund bewirbt sich mit München für die Sommerspiele 2036, 40 oder 44. Die bayerische Landeshauptstadt konnte sich bei der Abstimmung in Baden-Baden gegen die Region Köln-Rhein-Ruhr durchsetzen. Wie es jetzt weitergeht, dazu ARD-Reporter Florian Eckel.
3: Bis März 2027 will dann das Internationale Olympische Komitee Detailpläne und finanzielle Garantien sehen und dann eine Vorauswahl treffen. In 3 Jahren werden wir dann erfahren, wer den Zuschlag bekommt international für die Spiele 2036. Bislang ist nur bekannt, dass zum Beispiel Katars Hauptstadt Doha sich bewerben will. Ansonsten sollen noch Indien oder auch die Türkei interessiert sein.
1: China und die USA richten einen Kommunikationskanal für Zwischenfälle mit künstlicher Intelligenz ein. Laut Weißem Haus haben sich Präsident Trump und Staatschef Xi bei ihrem Treffen in Washington darauf verständigt. Beide Länder wollten künftig regelmäßig über die Technologie und die damit verbundenen Risiken und Chancen sprechen. Starker Regen und Überschwemmungen haben die thailändische Hauptstadt Bangkok weitgehend lahmgelegt. In vielen Teilen der Stadt kam der Straßenverkehr zum Erliegen. Nach Medienberichten waren innerhalb von 48 Stunden rund 30 Zentimeter Regen gefallen. Alle 50 Bezirke von Bangkok wurden zum Katastrophengebiet erklärt. In vielen Tempeln und Schulen gibt es Notunterkünfte. Auch heute noch wird mit starken Niederschlägen gerechnet. In der Handball-Bundesliga hat die MT Melsungen eine Niederlage einstecken müssen. Die Nordhessen verloren bei den Rhein-Neckar-Löwen mit 28:30. In der Tabelle steht Melsungen auf Platz 6. In der Basketball-Bundesliga haben die Frankfurt Skyliners gegen Rasta Vechta gewonnen mit 93:81. Das waren die Nachrichten. Das Wetter. In der Nacht im Süden und im äußersten Norden oft klar, sonst einige Wolken. Es kühlt ab auf 15 bis 2 Grad. Am Tag scheint im Süden oft die Sonne, sonst kann es ein paar lockere Wolken geben, bei Höchstwerten zwischen 18 und 31 Grad. Die Zeit, es ist 0:03 Uhr.

0: 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Erstmal nochmal der Falschfahrer. Achtung, auf der A33 Bielefeld-Osnabrück. Weiterhin zwischen Kreuz Osnabrück-Süd und Icker-Landstraße kommt euch der Falschfahrer entgegen. Fahrt äußerst rechts, nicht überholen. Auf der A33 Bielefeld-Osnabrück zwischen Kreuz Osnabrück-Süd und Icker-Landstraße ist ein Falschfahrer unterwegs. Vorsicht hier in beiden Richtungen. Vorsicht auf der B33 Singen Richtung Konstanz. Zwischen Radolfzell und Allensbach-Ost steht ein defektes Fahrzeug. Vorsicht im Kreis Karlsruhe auf der Landesstraße zwischen Tiefenbach und Odenheim laufen Personen auf der Fahrbahn. Die A1 Osnabrück-Bremen ist zwischen Bramsche und Neuenkirchen-Förden wegen Bauarbeiten in beiden Richtungen bis morgen 5 Uhr gesperrt, dadurch in Richtung Norden Stau ab Osnabrück-Hafen. A1 Dortmund Richtung Köln zwischen Gevelsberg und Wuppertal-Nord 2 Kilometer Stau. Die A3 Nürnberg-Frankfurt ist zwischen Würzburg-Randersacker und Heidingsfeld wegen einer Sicherheitsprüfung bis 5 Uhr in beiden Richtungen gesperrt. Eine Umleitung ist eingerichtet. Die A7 Flensburg-Hannover ist zwischen Hamburg-Stelling und Heimfeld wegen Bauarbeiten bis morgen 5 Uhr in beiden Richtungen gesperrt. Die Umleitung führt in beiden Richtungen über die B205, A21 und A1. Die A8 Luxemburg-Saarlouis ist zwischen Perlborg und Merzig-Wellingen wegen Wartungsarbeiten bis um 6 Uhr in beiden Richtungen gesperrt. Die A30 Bad Oeynhausen-Osnabrück ist zwischen Bad Oeynhausen-Ost und Dehme wegen Wartungsarbeiten bis um 6 in beiden Richtungen gesperrt. Die A40 Duisburg-Essen ist zwischen Kreuz Duisburg und Kreuz Kaiserberg wegen Bauarbeiten in beiden Richtungen bis zum 5. Oktober gesperrt. Ach, guck mal, das ist doch toll, da könnt ihr planen. Die A40 Duisburg-Essen ist zwischen Mülheim an der Ruhr, Winkhausen und Heißen wegen Bauarbeiten in beiden Richtungen bis morgen früh gesperrt. Die A42 Dortmund-Kamp-Lindfort ist zwischen Herne-Baukau und Herne-Krange wegen Bauarbeiten in beiden Richtungen bis Dienstagmorgen gesperrt. Die A48 Dernbach-Koblenz ist zwischen Dreieck Dernbach und Hörgrenzhausen wegen Brückenarbeiten in beiden Richtungen bis morgen früh gesperrt. Umleitungen sind eingerichtet. Die A42 Mönchengladbach Richtung Düsseldorf ist zwischen Kreuz Nersen und Kreuz Karst bis Donnerstagmorgen wegen Bauarbeiten gesperrt. Die A71 Suhl-Schweinfurt ist zwischen Meiningen Süd und Rentwertshausen in beiden Richtungen gesperrt. Dann haben wir die A215 Neumünster Richtung Kiel, ist zwischen Kreuz Kiel West und Kiel Mitte wegen Bauarbeiten bis morgen um 5 gesperrt. A671 Mainz Richtung Wiesbaden ist zwischen Gustavsburg und Hochheim Süd wegen einer Baustelle in beiden Richtungen bis morgen ca. 4 Uhr gesperrt. Umleitungen sind eingerichtet und frisch reingekommen noch. Vorsicht bitte auf der A643 Wiesbaden-Mainz zwischen Wiesbaden-Eppelallee und Mainz-Mombach sind Personen auf der Fahrbahn. Halleluja. Ja.
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0: Ja, da kann ich ja direkt weitermachen. Kommt direkt wieder Falschfahrer Aktualisierung rein. Falschfahrer auf der A33 Bielefeld-Osnabrück zwischen Dissener Tunnel und Einfahrt Icker-Landstraße kommt euch jetzt der Falschfahrer entgegen. Fahrt äußerst rechts, nicht überholen auf der A33 Bielefeld-Osnabrück zwischen Dissener Tunnel und Einfahrt Icker-Landstraße. Falschfahrer, Vorsicht hier in beiden Richtungen. So, Leute, ich bin da. Was sag ich immer? Mit Dennis Tienert. Hallo Deutschland, hallo Welt. So fangen wir doch mal smooth an hier.
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0: Das ist doch schon wieder mehr Herzlichkeit, als ich aushalten kann hier, was ihr hier macht mit mir.
1: Ja, servus Dennis, schön, dass du mal wieder in der Nachtschicht dabei bist, in der Popnacht. Vergiss nicht, die Popnacht aufzuschließen. Liebe Grüße, ja. Der Kai aus Thüringen, bin auch im Dienst.
0: Aber sicher doch, das machen wir zuallererst, weil ihr wisst, alles, was zwischen Mitternacht und sechs passiert, bleibt unter uns garantiert. Ich freue mich, dass wir hier so ungeplant zusammentreffen, was uns aber direkt zum Elefanten im Raum bringt. Bevor hier wieder die Ersten kommentieren, hallo Annetta, du klingst aber heute männlich. Oder hi Dennis, du siehst in meinem Radio aber weiblich aus heute. Annetta hätte ja eigentlich mit euch die Nacht verbringen sollen, ist aber leider kurzfristig ausgefallen und am Wochenende kann niemand... Ist es wirklich so? Niemand in der ARD in den System Bescheid sagen, dass sich der Moderator der Sendung geändert hat. Das geht leider nur Montag bis Freitag. Ja, darum werdet ihr damit leben müssen, dass da bei euch im Display die ganze Nacht lang die Popnacht mit Annetta Politisch steht. Wenn euch das stört, dann klebt einen Zettel drüber, schreibt Dennis Tina drauf oder streicht mit einem Stift durch. Ne? Dann haben wir das. So, ansonsten hoffe ich auf gute Stimmung bei euch. Zusammen kriegen wir das hier gemeinsam hin. Die 6 Stunden, wenn wir uns ganz fest bei der Hand nehmen und lieb zueinander sind. Ich habe alles dabei, was ihr aus unseren gemeinsamen Popnächten gewohnt seid. Natürlich, wir drehen nach 1 am Chartroulette. Dann werden wir wieder einen besonderen Ort in Deutschland kennenlernen, beim Deutschland-Dart. Dann haben wir die 3 nach 3 natürlich. Da hoffe ich, dass ihr euch heute besonders viel Mühe gibt und euch die besten Musikwünsche ausdenkt, die ihr zum Wachhalten braucht in der totesten Stunde der Nacht. Wir spielen das Weltverbesserungsquiz Quizzen ohne Wissen. Natürlich, allerdings, weil ich hier so spontan reingekommen bin, habe ich dieses Quiz noch nicht vorbereitet. Das heißt, ich habe keine Quizfragen. Wenn also irgendjemand da draußen Zeit hat, denkt euch doch mal 1, 2, 3 Quizfragen aus und schickt die mir rüber ins Studio. Ihr wisst ja, wie das läuft, ne? Da ist immer Multiple Choice, eine Frage, dann 3 Antwortmöglichkeiten. Eine ist natürlich die richtige, die anderen beiden sind ausgedacht falsch. Wenn jemand die Hirnkapazität haben sollte um 0.18 Uhr am frühen Sonntagmorgen, dann wäre ich sehr dankbar. Das wäre eine große Hilfe. Ansonsten muss ich das nämlich selber machen. So, ansonsten, wenn ihr irgendein Talent habt, das gerne mal vorführen möchtet vor Deutschland und dem Rest der Welt, dann könnt ihr euch natürlich auch gerne melden. Oder wenn ihr heute Nacht irgendwas Tolles macht oder erlebt oder am Abend erlebt habt, an einem besonderen Ort seid, was weiß ich, den Vollmond beobachtet oder uns einfach kurz zu euch holen wollt. Ihr kennt unsere Nummer direkt hier ins Studio, ne? Das ist die 07221 2011. Für Anrufe, WhatsApp, Signal, am liebsten haben wir auch Sprachnachrichten. So. Auf geht's, hier ist die Popnacht mit Nico Santos jetzt. 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

Vorsicht auf der A10, Dreieck Potsdam Richtung Schönefelder Kreuz. Zwischen Dreieck Potsdam und Ferch sind Personen auf der Fahrbahn. Und dann kam inzwischen auch die Entwarnung für den Falschfahrer auf der A33 Bielefeld-Osnabrück. Kein Falschfahrer mehr zwischen Dissener Tunnel und Einfahrt Igger Landstraße. Kommt gut durch die Nacht mit der Postnacht. Leute, ihr werdet es mir nicht glauben, aber ich habe was Crazyes getan. Zum ersten Mal seit langem, seit vielen, vielen Jahren. Ich kann mich nicht erinnern, das ist so lange her, wann ich das letzte Mal getan habe und ob ich überhaupt schon mal in meinem Leben gewettet habe. Aber ich habe gewettet mit einer Kollegin neulich. Und zwar hat die einen Radiobeitrag machen müssen. Dürfen, natürlich. Und hatte das vorher aufgeschrieben, was sie da sagt in diesem Beitrag. Ein Zettel mit ihrem Text sozusagen. Und dann haben wir beide gewettet, wie lang das wird, wenn sie es eingesprochen hat. Und ich sagte, das ist locker 1,30. Sie sagt, nee, so lang ist das nicht. Maximal 1,15. Hab ich gefragt, wetten? Es kam irgendwie aus mir raus. Normalerweise bin ich gar nicht der Typ fürs Wetten, aber habe sie dann gefragt und sie hat sofort eingeschlagen und wir haben gewettet um einen Kaffee hier vom Automaten für 1,30, so ein Latte Macchiato, den ich mir immer da zu Gemüte führe. Und nun, der Beitrag war 1,26. Ich habe mich um 4 Sekunden verschätzt, aber ich war immer noch besser als sie. Das heißt, ich habe gewonnen. Das war ein Erfolgserlebnis, das wollte ich kurz mit euch teilen, weil das kann glücklich machen, sowas. Also wenn man nicht um große Beträge wettet, ne? Also nicht, dass ihr irgendwie hier so abdriftet und ich jetzt zu irgendwas verleite, was ihr nicht machen sollt, illegales Glücksspiel, nein. Aber ich würde euch gerne mal fragen heute Nacht, was war denn eure letzte Wette? Wettet ihr öfter? Und wenn ja, um was habt ihr zuletzt gewettet und was war vielleicht auch der Wetteinsatz? 07221 2011. Gerne anrufen oder eine kurze Nachricht ins Studio schicken, ja, an die 07221 2011 über den Messenger eures Vertrauens in der Popnacht.

0: 0.32 Uhr ist es.
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2: Heute scheint neben meist nur lockeren oder dünnen Wolkenfeldern oft die Sonne. Vor allem am späteren Nachmittag und Abend kann es hier und da mal wolkiger sein. Es bleibt trocken, bis zum Nachmittag erwärmt sich die Luft verbreitet auf sommerliche Werte von 23 bis 29 Grad mit den höchsten Werten im Süden. Auf den Bergen werden es 20 bis 24 Grad. Am Montag folgt ein überwiegend freundlicher Mix aus Sonne und Wolken. Es bleibt trocken und sehr warm. Auch am Dienstag und Mittwoch überwiegt der Sonnenschein und es ist sehr warm.
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3: Vorsicht bitte auf der A60 Rüsselsheim Richtung Mainz. Zwischen Mainz-Laubenheim und Weisenau steht ein defektes Fahrzeug. Die A48 Dernbach-Koblenz ist zwischen Dreieck Dernbach und Hörgrenzhausen wegen Brückenarbeiten in beiden Richtungen bis morgen früh gesperrt. Umleitungen sind eingerichtet. Die A671 Mainz-Wiesbaden ist zwischen Gustavsburg und Hochheim-Süd wegen einer Baustelle in beiden Richtungen bis morgen ca. 4 Uhr gesperrt. Umleitungen sind eingerichtet.
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0: 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Hi.

0: Was war eure letzte Wette? Um was ging's und was war der Wetteinsatz? Wollen wir heute von euch wissen, hier in der Popnacht. Emmerich aus Tauberbischofsheim an der 0722 1 2011.
1: Ich habe mit meinem Kumpel gewettet um 2 Kisten Bier, dass ich aufhöre mit dem Rauchen, weil er ein Kettenraucher war und ich war ein Gelegenheitsraucher.
0: Ja.
1: Vor 3 Jahren haben wir gewettet, kurz vor Weihnachten, und er hat aufgehört zu rauchen. Und ich habe mir nicht die Blöße gegeben, die 2 Kisten Bier verlieren, und dann habe ich auch aufgehört. Seit 3 Jahren rauchen wir nicht.
0: Dafür trinkt ihr jetzt ganz viel Bier.
1: Na ja, klar, aber wie bezahlen die auch?
0: Ja.
1: Das ist meine Wette.
0: Ja, cool. Schön, dass du aufgehört hast mit dem Rauchen.
1: Ja, klar. Natürlich, ich fahre sehr ambitioniert Fahrrad. Und das hat mir viel geholfen. Also ich fahre jetzt mit 28, 30-jährigen Jungs. Ich bin dieses Jahr 54 geworden. Und ich kann sagen, dass ich da mithalten kann. Und wenn ich weiter geraucht hätte, wäre ich wahrscheinlich raus.
0: Ne? Siehst du mal, du bist also ein sehr, sehr gutes Beispiel. Schön, dass du angerufen hast und wir das jetzt an dieser Stelle mal senden konnten.
1: Freut mich auch.
0: Danke dir. Liebe Grüße nach Tauberbischofsheim. Gute Nacht.
1: Gerne. Danke. Ciao, ciao.
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Gefährlich ist aus dem Verkehrszentrum. Vorsicht auf der A45 Gießen Richtung Aschaffenburg. Zwischen Karlstein und Kleinostheim befindet sich eine ungesicherte Unfallstelle. Und Vorsicht auf der B29 Stuttgart-Ahlen zwischen Schorndorf-Ost und Urbach sind Personen auf der Fahrbahn. Gute Fahrt.

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1: Um 1 Uhr mit Christine Beith. Die Berliner SPD hat das Angebot der Linkspartei zu Sondierungen über eine mögliche Regierungszusammenarbeit angenommen. Das habe der Landesvorstand einstimmig beschlossen, teilten die Sozialdemokraten mit. Aus der Nachrichtenredaktion Ramin Movasagian.
2: An den Gesprächen mit Linken und Grünen sollen von Seiten der SPD unter anderem die Landesvorsitzende König und der Spitzenkandidat Krach teilnehmen. Letzterer hatte die Pläne der Linken zu Enteignungen großer Immobilienkonzerne im Wahlkampf noch strikt abgelehnt. Auch mit Blick auf die Antisemitismusvorwürfe gegen die Berliner Linke zeigten sich einige SPD-Politiker skeptisch zu möglichen Verhandlungen. Teile der Berliner Linke stehen wegen ihrer Positionen zum Nahostkonflikt und zum Antisemitismus immer wieder in der Kritik. Laut linken Spitzenkandidatin Ehralp sollen die Sondierungsgespräche kommende Woche starten.
1: Die Außenminister Deutschlands und Russlands haben am Rande der UN-Vollversammlung in New York miteinander gesprochen. Es war das erste Treffen auf dieser Ebene seit Beginn des russischen Angriffskriegs gegen die Ukraine vor rund 4,5 Jahren. Bundesaußenminister Wadephul sprach im Anschluss von einem intensiven Gespräch. Der CDU-Politiker räumte ein, in wesentlichen Punkten sei man sich nicht einig. Der russische Außenminister Lavrov erklärte, er habe bei dem Treffen nichts Neues gehört. Zehntausende Menschen haben in der spanischen Hauptstadt Madrid für das Recht auf Wohnen demonstriert. Sie forderten unter anderem gesetzliche Maßnahmen gegen Zwangsräumungen, wenn Mietern keine Sozialwohnung als Ersatz angeboten werden kann. Aus Madrid Hans-Günther Kellner.
3: Zwar schwelt der Unmut angesichts rasant steigender Mieten in Spanien schon lange. Auslöser dieses Protests ist jedoch die Zwangsräumung der Wohnung der 87-jährigen schwerbehinderten Rentnerin Mari Carmen Abascal in Madrid am Mittwoch. Bilder, die zeigen, wie die 87-Jährige von Sanitätern auf einer Bahre aus dem Haus getragen wurde, lösten im ganzen Land Empörung aus. Investoren hatten die Wohnung vor 8 Jahren gekauft und haben die Miete von 500 Euro auf zuletzt 2.650 Euro erhöht.
1: An der Ostküste der USA hat ein heftiger Sturm Überschwemmungen und Stromausfälle verursacht. Wegen starken Winds und Regens gab es auch massive Beeinträchtigungen im Flugverkehr. Allein am Flughafen in Boston wurden laut dem Portal FlightAware mehr als 250 Flüge gestrichen. Im Vorfeld waren mehrere Großveranstaltungen abgesagt worden, etwa ein Festival im New Yorker Central Park und 2 Konzerte von Popstar Ed Sheeran. Das Wetter für Deutschland. In der Nacht ist es im Norden teils bewölkt, sonst gibt es oft nur wenige Wolken, später örtlich Nebel. Die Tiefstwerte liegen zwischen 14 und 3 Grad. Tagsüber ist es oft sonnig, im Norden zeigen sich zeitweise Quellwolken, 18 bis 31 Grad. Die Zeit 1.03 Uhr.
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4: Vorsicht bitte auf der A45 Gießen Richtung Aschaffenburg. Zwischen Karlstein und Kleinostheim befindet sich eine ungesicherte Unfallstelle. A7 Hannover-Kassel. Die

0: Anschlussstelle Kassel-Ost ist wegen Brückenarbeiten bis 6. Oktober gesperrt. Umleitungen sind eingerichtet. Die A61 Koblenz Richtung Ludwigshafen ist zwischen Stromberg und Waldlaubersheim nach einem Unfall vorübergehend gesperrt. Die A671 Mainz-Wiesbaden ist zwischen Gustavsburg und Hochheim Süd wegen einer Baustelle in beiden Richtungen bis morgen ca. 4 Uhr gesperrt. Umleitungen sind eingerichtet.
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2: Mit Dennis Tienert. Hallo Deutschland, hallo Welt. Wenn ihr noch ein bisschen Spannung braucht heute Nacht, holt schon mal euer Handy raus. Ihr könnt gleich mitbestimmen, in welche dunkle Ecke der deutschen Chartgeschichte uns das Chartroulette gleich wieder bringt. Nach The Weeknd.
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0: Es kommt wieder der unberechenbarste. Nee, krieg ich's hin? Jetzt kommt der unberechenbarste Teil dieser Sendung.
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0: Die vergangenen 46 Jahre deutsche Chartgeschichte liegen vollständig vor uns. Ich will nicht sagen, sie bedrohen uns, wobei manche Dinge, die wir da in der Vergangenheit gut fanden oder die sehr viele Menschen gut fanden, kann man, glaube ich, schon als Bedrohung sehen, so im Nachhinein. Es ist aber das Schöne an diesem Spiel, wir wissen nicht, was passiert. Deswegen ist es unser Musikthriller in der Nacht, der auch gleichzeitig mal so ein bisschen, Abwechslung in die Playlist bringt, würde ich sagen. Denn wir wissen nicht, was passiert. Wir bauen jetzt gemeinsam, und wir sind alle dran schuld, weil ihr alle mitmacht jetzt mit eurem Handy, uns ein Datum zusammen. Also Tag, Monat und Jahr, ne? Daraus besteht so ein Datum. Und das sind drei Elemente, die ich innerhalb der nächsten drei Songs jetzt von euch einsammle. Im ersten Song brauche ich eine Zahl für den Tag, im zweiten Song dann eine Zahl für den Monat, im dritten dann eine Jahreszahl, aus dem der Song sein soll, den wir dann zufällig auswählen werden. Und dann spiele ich noch einen vierten Song, und in dem brauchen wir dann noch eine Chartplatzierung, eine Zahl von 1 bis 10. Aber das sage ich euch. Ich führe euch da wie immer ganz sicher durch. Wir spielen als erstes Sienna Spyro jetzt, Die on this Hill. Und in dieser Zeit schickt ihr bitte jetzt eine Zahl von 1 bis 31 an die 0722 1 2011, also direkt hier ins Studio. Für alle, die neu sind, was danach passiert, wenn wir die vier Songs durch haben und ich alle Zahlen eingesammelt habe, ist, ich werde blind diese vier Elemente rausziehen aus unserem Studio-Postfach, dann haben wir ein Datum und eine Chartplatzierung und dann schauen wir nach, was war an Tag so und so, Platz so und so in den deutschen Single-Charts, und egal was es ist, wir werden es dann gemeinsam spielen. Also hören. 0722 1 2011, jetzt eine Zahl von 1 bis 31 rüberschicken hier.

Das hat doch sehr schön geklappt. So, jetzt müsst ihr umswitchen. Jetzt brauche ich von euch den Monat für unser Chartroulette. Was ist euer Lieblingsmonat? Schickt ihn jetzt rüber an die 07221 2011. Hey.

Jetzt brauchen wir die wichtigste Zahl fürs Chartroulette. Die Zahl für das Jahr, aus dem der Song sein soll, den wir gleich zufällig auslosen. Auswürfeln. Alles von 1980 bis heute ist erlaubt. Schickt euer Lieblingsmusikjahr jetzt rüber hier an die 07221 20.

0: Die Ärzte.
1: Ja, danke schön, bitteschön. Eine Zahl brauche ich noch. Eine Zahl von 1 bis 5. Nee, eins von 1 bis 10 jetzt bitte rüberschicken an die 0722 1211 für unser Chartroulette hier in der Popnacht.

Dann wollen wir noch mal rausfinden, was das Schicksal heute mit uns vorhat und was uns das Chartroulette jetzt auftischen wird. Alle Zahlen, die ich brauche, um jetzt ein Datum zufällig auszuwählen, rauszuziehen hier aus dem Postfach und eben auch die Chartplatzierung habe ich, sind angekommen. Danke an alle, die mitgemacht haben. Das waren wieder sehr viele. Es ist auch immer so ein bisschen so ein Check für mich, wie viele Leute noch wach sind um diese Uhrzeit und offensichtlich noch großen Spaß daran haben, so ein Spiel mitzuspielen. Also, wir ziehen jetzt blind Tag, Monat, Jahr mit geschlossenen Augen raus. Solange die Kugel rollt, kreist der Mauszeiger durchs Postfach, fällt die Kugel, bleibt der Zeiger stehen und das ist dann die entsprechende Auswahl. Wir beginnen mit dem Tag. Und der kommt von Natascha. Es ist die 26. Der Monat kommt von Justin. April schreibt er. 26. April in welchem Jahr? Das gibt uns der Paul. 1985. Mhm. Und die Chartplatzierung noch. Das ist der Thorsten. Platz 4. Was war am 26. April 1985 Platz 4 der deutschen Singlecharts? Fragen wir unsere schlaue Chartroulette-Datenbank. Aha. New Wave. Ein Song, der insgesamt 20 Wochen in den deutschen Singlecharts war, also nicht ganz so lang. Höchstposition Platz 3, das immerhin eine Woche. Moti Special, Cold Days, Hot Nights. Auch schon länger nicht mehr gehört, oder? Mal wieder ausgegraben. Dank unseres Chartroulettes heute hier in der Popnacht.

0: Also mehr 80er-Sound geht ja gar nicht. Moti Special, Cold Days, Hot Nights, heute ausgegraben vom Chartroulette hier in der Popnacht.
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0: Es ist 1.33 Uhr.
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5: Heute scheint neben meist nur lockeren oder dünnen Wolkenfeldern oft die Sonne. Vor allem am späteren Nachmittag und Abend kann es hier und da mal wolkiger sein. Es bleibt trocken, bis zum Nachmittag erwärmt sich die Luft, verbreitet auf sommerliche Werte von 23 bis 29 Grad, mit den höchsten Werten im Süden. Auf den Bergen werden es 20 bis 24 Grad. Am Montag folgt ein überwiegend freundlicher Mix aus Sonne und Wolken. Es bleibt trocken und sehr warm. Auch am Dienstag und Mittwoch überwiegt der Sonnenschein und es ist sehr warm.
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6: Vorsicht bitte auf der A7 Kassel Richtung Hannover. Zwischen Lutherberg und Hedemünden stehen zwei defekte Pkw. Die A45 Gießen Richtung Aschaffenburg ist zwischen Karlstein und Kleinostheim nach einem Unfall gesperrt. Die A48 Dernbach-Koblenz ist zwischen Dreieck Dernbach und Hörgrenzhausen wegen Brückenarbeiten in beiden Richtungen bis morgen früh gesperrt. Umleitungen sind eingerichtet. Die A671 Mainz-Wiesbaden ist zwischen Gustavsburg und Hochheim-Süd wegen einer Baustelle in beiden Richtungen bis morgen ca. 4 Uhr gesperrt. Umleitungen sind eingerichtet.
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Leute, ich habe euch wieder was zum Rätsel mitgebracht, damit ihr nicht wegpennt in der Nacht. Eine neue Runde Deutschland Dart. Ich werf den imaginären schwarz-rot-goldenen deutschen Dart-Pfeil auf die ebenfalls imaginäre Deutschlandkarte hier im Studio. Achtung, Köpfen runter! Und jetzt steckt der wieder mittendrin in einer besonderen Einzigartigkeit, von denen Deutschland ja so viele hat, wie wir immer wieder feststellen bei diesem Spiel. Letztes Mal haben wir zum Beispiel hier die größte Rosensammlung der Welt kennengelernt. Ja? In Sangerhausen in Sachsen-Anhalt oder der Fallturm Bremen. Auch total spannend gewesen, wo so Sachen getestet werden. Mikrogravitation an der Uni Bremen. Oder die am weitesten entfernte Exklave einer deutschen Stadt. Oder der größte Kanalknotenpunkt der Welt. Oder einer der besterhaltenen Asteroidenkrater der Welt. Auch in Deutschland. Gibt's alles hier bei uns. Und heute ist es euer Job, wieder rauszufinden, wo steckt dieser Pfeil jetzt? Das macht ihr, indem ihr einfach mal anfangt loszufragen. Ihr dürft mir dazu so viele Ja-Nein-Fragen stellen, bis ihr euch drei Neins erspielt habt. Es gibt auch noch einen Tipp für euch, damit ihr nicht ganz im Dunkeln tappt. Der Tipp heute ist zentral. Zentral. Vielleicht hilft euch das schon, irgendwo anzusetzen. Wenn nicht, auch nicht schlimm. Traut euch einfach. Kreist ein, fragt nach Bundesländern, Himmelsrichtungen, Autobahnverläufen, Flüssen und zoomt so langsam ran. Wer fängt an? Anrufen 07221 2011. Wir spielen natürlich wie immer um den begehrtesten Preis der Nacht. Ein Popnacht-Goodie. 07221 2011.

0: Das ging aber schnell. Der Mackie aus Stuttgart ist schon dran. Hi, moin.
1: Morgen, lieber Dennis. Wie geht's dir?
0: Gut, und selbst? Was machst du denn hier so um 1.49 Uhr noch wach?
1: Ich habe Feierabend, und zwar habe ich Musik gemacht vor 800 Leuten. Das ist so eine Sozialstation, die praktisch Altenheime betreibt und sich um alte Leute kümmert. Und die haben ihr Jahresfeier gehabt, und die habe ich jetzt bespaßt.
0: Kannst du singen oder wie machst du das?
1: Nein, ich bin DJ.
0: Okay, ich dachte schon. Sonst hätte ich jetzt gefordert, dass du uns was vorsingst. Na gut, sind wir gerade nochmal dran vorbeigeschraubt, Mackie. Wir kümmern uns um den Deutschland-Dart-Pfeil, der irgendwo steckt auf unserer Deutschlandkarte, und wir herausfinden müssen jetzt gemeinsam, am besten noch vor 3 Uhr, wo der steckt. Du darfst anfangen. Aller Anfang ist schwer, denn der einzige Tipp, den wir bisher haben, ist zentral. Ich weiß nicht, ob du da schon eine Idee hast. Du darfst jetzt Fragen stellen. Fragen, also, die ich nur mit Ja oder Nein beantworten kann.
1: Ja. Ist der Pfeil in Mitte von Deutschland?
0: Nee, in der Mitte von Deutschland ist er nicht, nein.
1: Scheiße. Entschuldigung. Die zweite Frage, ist der Pfeil im Süden von Deutschland?
0: Ja, jetzt müssen wir wieder uns darauf einigen, was ist denn Süden?
1: Süden, sag ich mal, geht von Sachsen über Bayern, Baden-Württemberg, Rheinland-Pfalz. Hessen würde ich auch noch zu Süden zählen. Soll ich noch einen Bundesland dazu nehmen, Saarland?
0: Also, na, sag mal irgendwo, an welcher Linie wir quasi denn das Land quasi teilen in Süden und Norden.
1: Ich würde sagen, Kassel.
0: Ja.
1: Und dann waagrechter Strich nach unten. Das ist Süden.
0: Dann ist es im Süden, ja.
1: Okay. Dann die nächste Frage, ist es eher im Süden? Westen? Also eher westlich?
0: Nein. Dein zweites Nein schon.
1: Zweite Nein, okay. Also dann ist es südöstlich. Okay. Dann ist es in den neuen Bundesländern?
0: Die neuen Bundesländer, du weißt, diesen Begriff mag ich nicht.
1: Okay, nein. Dann sage ich mal ist es östlich von Bayern und Hessen.
0: Naja, östlich von Bayern ist es nicht, nein. Damit sind wir durch, Mackie. Das ist dein drittes Nein. Ja. Du bist schon sehr weit gekommen. Wir wissen immerhin, wir befinden uns irgendwo im Süden und nicht im Südwesten.
1: Ja.
0: Und es ist auch nicht, was hast du gesagt, westlich oder westlich von Hessen und Bayern?
1: Genau. Ja. Also Baden-Württemberg fällt raus.
0: Aber Moment, östlich müsstest du ja logischerweise gesagt haben, ne? Ich weiß gar nicht mal, was du gesagt hast. War es westlich oder östlich?
1: Es war wollte ich wissen, ob es praktisch auf der Seite ist, wo Baden-Württemberg.
0: Also eher, und, weil du hattest ja. Ja gut, aber da hast du ja, wir hatten ja schon südwestlich ausgeschlossen. Das wäre ja unlogisch gewesen. Also eher wahrscheinlich meinst du östlich, ne?
1: Stimmt, ja.
0: Östlich,
1: ja.
0: Richtig. Na gut, aber wir sind da so weiter gekommen. Du hast jetzt deine drei Neins verdient. Jetzt kommt der nächste dran, 07221. Mackie, dir eine gute Nacht noch, ja?
1: Ja, danke dir. Und du machst ein gutes Programm.
0: Danke dir. Ciao.

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1: Um 2 Uhr mit Christine Beitsch. Die Zahl der Asylerstanträge in Deutschland ist in diesem Monat deutlich gesunken, auf den niedrigsten Stand seit 2012. Das berichtet die Bild am Sonntag unter Berufung auf das Bundesinnenministerium. Aus der Nachrichtenredaktion Marc Geißler.
2: Im September wurden laut Innenministerium bisher mehr als 3.300 neue Asylanträge registriert. Zum Vergleich, vor genau einem Jahr waren es fast dreimal so viele. Und im September 2024 gingen mehr als 18.000 Asylanträge an die Behörden. Innenminister Dobrindt führt diese Entwicklung auf die verschärfte Asylpolitik der Bundesregierung zurück. Er spricht von der sogenannten Migrationswende und verweist dabei unter anderem auf die stärkere Kontrolle an den deutschen Grenzen. Die Bundesregierung hat angekündigt, den eingeschlagenen Kurs auch auf europäischer Ebene weiter voranzutreiben.
1: Die SPD in Berlin will mit der Linken über eine mögliche Regierungszusammenarbeit sprechen. Das hat der Landesvorstand einstimmig beschlossen, wie die SPD mitteilte. Die Linke war bei der Wahl zum Abgeordnetenhaus vor einer Woche stärkste Kraft geworden. Teile des Berliner Landesverbands stehen unter anderem wegen umstrittener Positionen zum Nahostkrieg in der Kritik. Die Menschen in der Schweiz stimmen heute darüber ab, ob das Neutralitätsgebot des Landes strikter angewendet werden soll als bisher. Eingebracht wurde die Initiative von dem Verein Pro Schweiz, der der rechtskonservativen SVP nahesteht. Schweiz-Korrespondentin Sandra Bieger berichtet.
3: Die Macher der Initiative fordern unter anderem, dass die Schweiz anders als bislang mit keinem Militär- und Verteidigungsbündnis wie beispielsweise der NATO mehr zusammenarbeiten darf, außer wenn sie militärisch angegriffen wird. Außerdem soll die Schweiz in Zukunft keine Sanktionen mehr gegen kriegführende Staaten ergreifen. Außer diese werden vom UN-Sicherheitsrat verhängt. Nach dem russischen Angriffskrieg auf die Ukraine hatte die Schweiz die EU-Sanktionen gegen Russland weitgehend übernommen.
1: Der ChatGPT-Entwickler OpenAI hat das Training seiner leistungsstärksten KI-Modelle vorübergehend gestoppt. Grund ist laut dem Unternehmen ein neuer Zwischenfall. Es sei der erste, seit OpenAI die Sicherheitsvorkehrungen verschärft habe. Dabei habe eine künstliche Intelligenz eine Lücke in den Netzwerkeinstellungen ausgenutzt, um Zugriff auf das Internet zu bekommen, obwohl das eigentlich ausgeschlossen werden sollte. OpenAI will das Training erst fortsetzen, wenn die Lücke geschlossen ist. Das Wetter für Deutschland. In der Nacht ist es im Norden teils bewölkt, sonst gibt es oft nur wenige Wolken, später örtlich Nebel. Die Tiefstwerte liegen zwischen 14 und 3 Grad. Tagsüber ist es oft sonnig, vereinzelt mit Schleierwolken. Im Norden zeigen sich zeitweise Quellwolken, dazu bis 31 Grad. Die Zeit 2.03 Uhr.
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4: Vorsicht bitte auf der Landesstraße Frankfurt Richtung Eschborn. Zwischen Eschborn Ost und Süd befindet sich eine ungesicherte Unfallstelle. Die A7 Kassel Richtung Hannover ist zwischen Lutterberg und Hedemünden nach einem Unfall gesperrt. Die A45 Gießen Richtung Aschaffenburg ist zwischen Karlstein und Kleinostheim nach einem Unfall gesperrt. Die A48 Dernbach-Koblenz ist zwischen Dreieck Dernbach und Hörgrenzhausen wegen Brückenarbeiten in beiden Richtungen bis morgen früh gesperrt. Umleitungen sind eingerichtet. Die A671 Mainz-Wiesbaden ist zwischen Gustavsburg und Hochheim Süd wegen einer Baustelle in beiden Richtungen bis morgen ca. 4 Uhr gesperrt. Umleitungen sind eingerichtet.
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